0: Wirklich wichtig ist, dass nach dem Happy End geschieht.
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1: Am Mikrofon Silvia Mises, es ist 3 Uhr. Wenig Wasser, Atomkraftwerke, die abgedreht werden müssen, überlastete Stromnetze. In vielen Ländern sorgt die extreme Hitze für Probleme mit dem Strom. In Österreich gäbe es diese Gefahr nicht, sagt Staatssekretärin Elisabeth Zehetner von der ÖVP.
2: Österreichs Energieversorgungslage ist außerordentlich stabil. Wir müssen uns keine Sorgen machen. Und der Hintergrund ist eben folgender, dass wir auf einen breiten Technologiemix zählen können. Es ist zwar richtig, dass aufgrund der Dürre wir jetzt weniger Wasserkraft zur Verfügung haben, aber immerhin wird noch ein zwei Drittel von dem, was wir sonst an Ertrag haben, auch durch die Wasserkraft gegeben. Und gerade die Photovoltaik kann jetzt an diesen vielen sonnigen Tagen sehr viel wettmachen. Und wir haben natürlich auch noch den Wind, die Biomasse und die Geothermie.
1: Sagt Staatssekretärin Zehetner am Abend in der Zeit im Bild 2. Ein 36-jähriger Deutscher ist bei einer Bergtour bei Meierhofen im Zillertal in den Tod gestürzt. Der Mann verliert beim Abstieg von der 2800 Meter hohen Mörchnerscharte das Gleichgewicht und stürzt bis zu 100 Meter in die Tiefe. Er stirbt noch an der Unfallstelle. Jungen Mädchen werden auf Social Media, etwa auf Snapchat, in hoher Frequenz Botox-Behandlungen, Beauty-OPs und Abnehmtipps ausgespielt. Das belegt jetzt auch eine Studie vom Österreichischen Institut für Telekommunikation. Studienautorin Valentine Auer.
3: Wir sind davon ausgegangen, dass wir problematische Inhalte finden werden, dass wir auch hier und da verschreibungspflichtige Produkte zum Beispiel finden werden. Aber in dieser Fülle, in der wir es gefunden haben, also damit haben wir auch gar nicht gerechnet.
1: Ab nächstem Jahr soll Snapchat für unter 14-Jährige in Österreich verboten sein. Bei der Schwimm-EM in Paris gibt es die erste Medaille für Österreich. Luka Mladenovic gewinnt am Abend über die 200 Meter Brust Bronze. Christoph Ott.
4: Der Salzburger holt mit einer Zeit von 2 Minuten, 8 Sekunden und 91 Hundertstel damit die erhoffte erste Medaille für das OSV-Team in Paris und seine insgesamt 10. Medaille bei internationalen Großevents.
5: Hätte mir das jemand vorher gesagt, hätte ich gesagt, du spinnst. Ich bin sehr glücklich, da erstmal vom Kopf so stabil zu sein und dann Dritter zu werden bei dem Feld. Glaube ich, ist was, auf was ich stolz sein kann.
4: Der 22-Jährige muss sich nur dem Briten Philipp Nowatzki und dem Niederländer Kasper Corbeau geschlagen geben. Erfreulich auch die Leistung von Christian Giefing. Der erst 18-jährige Burgenländer zieht als Schnellster seines Semifinallaufs über die 200 Meter Graul souverän ins Finale ein. Die Entscheidung heute Abend ist ab 18.30 Uhr auch live zu sehen in ORF Sport Plus.
1: Und jetzt zum Wetter mit Michael Mattern.
6: Heute geht es wieder in ganz Österreich strahlend sonnig, meist sogar wolkenlos durch den Tag. Dazu einmal mehr sehr heiß, die Temperaturen erreichen 27 bis 35, in 2000 Meter von Ost nach West 14 bis 20 Grad. Morgen am Feiertag ähnliche Höchstwerte und weiterhin viel Sonne, nur von Vorarlberg bis Oberkärnten gegen Abend vereinzelt gewittrig. Am Sonntag dann sogar bis zu 37 Grad und meist noch einmal überwiegend sonnig, die Gewitter werden im Berg- und Hügelland aber schon häufiger. Und am Montag geht die Hitzewelle mit Regen und Gewittern zu Ende.
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1: Am Mikrofon Silvia Mises, es ist 4 Uhr. Die Arbeitskosten in Österreich sind im internationalen Vergleich besonders hoch. Das zeigt eine neue Studie aus Deutschland. Demnach hat Österreich die fünfthöchsten Kosten in der EU. Martin Rauter.
2: Arbeitet ein Beschäftigter in Österreich für eine Stunde, kostet das den Arbeitgeber im Schnitt knapp 46 Euro. Er zahlt damit etwa Sozialausgaben, aber auch relativ hohe Löhne, sagt Studienautor Alexander Herzogstein über die Österreicher.
3: Und das hat damit zu tun, dass sie einfach auch im Vergleich zu anderen Ländern sehr produktiv sind.
2: Doch selbst wenn die Produktivität wegen der vielen Krisen der letzten Jahre schwächelt, bleiben die Löhne hoch. Noch höher sind sie nur in 4 anderen EU-Ländern. Wohl auch deshalb will die Regierung die Lohnnebenkosten senken. Benjamin Bitschi vom WIFO.
4: Das wird natürlich zu einem kleinen Teil die Arbeitskosten bei uns ändern, aber nicht in einem Ausmaß, das jetzt sehr entscheidend ist.
2: Wichtiger sei etwa die Stärkung von Mangelberufen oder höhere Beiträge von Firmen, die häufig Beschäftigte entlassen.
1: In Kroatien mussten erneut zahlreiche Touristen und Einheimische vor einem Waldbrand in Sicherheit gebracht werden. In der Nacht ist ein Feuer im beliebten Urlaubsort Lok Varogoznica an der Adriaküste ausgebrochen. Die Flammen haben laut Medienberichten bereits erste Häuser zerstört. Laut Feuerwehr ist die Lage besorgniserregend. Der US-Flugzeugträger USS Lincoln wird nach Berichten über untragbare Zustände an Bord aus dem Nahen Osten abgezogen. Die Rede ist von massiven Hygienemängeln und sogar Selbstmordversuchen bei der Besatzung, berichtet aus den USA Markus Müller.
5: Kaputte Toiletten, zu wenig frische Nahrungsmittel und seit Monaten kein Landgang mehr. Die Stimmung bei den knapp 3000 Seeleuten an Bord des Flugzeugträgers USS Lincoln ist am Kippen. Das berichten immer mehr Angehörige von Besatzungsmitgliedern. Seit 9 Monaten ist das Schiff unterwegs und aktuell im Arabischen Meer eingesetzt. Normalerweise dauern die Einsätze der US-Marine nur etwa ein halbes Jahr, bevor die Schiffe wieder in ihren Heimathafen zurückkehren. Unfälle von Seeleuten, die über Bord gegangen sind, sollen in Wirklichkeit Selbstmordversuche gewesen sein. Alles Fehlinformationen, sagt dazu Verteidigungsminister Pete Hegseth. Die USS Lincoln soll jetzt von einem anderen Flugzeugträger abgelöst werden. Wie lange das dauern wird, ist allerdings noch offen.
1: Und jetzt zum Wetter mit Michael Mattern.
6: Ein kräftiges Hoch bringt heute in ganz Österreich weiterhin ungetrübten Sonnenschein und hochsommerliche 27 bis 35, in 2000 Meter von Ost nach West 14 bis 20 Grad. Morgen am Feiertag ähnlich heiß und weiterhin meist strahlend sonnig, nur von Vorarlberg bis Oberkärnten gegen Abend einzelne Wärmegewitter. Die werden am Sonntag im Berg- und Hügelland schon deutlich häufiger und können kräftig sein. Meist überwiegt aber noch einmal der Sonnenschein und die Temperaturen erreichen extrem heiße 27 bis 37 Grad.
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1: Am Mikrofon Julia Wötzinger. Wenig Wasser, Atomkraftwerke, die abgedreht werden müssen, überlastete Stromnetze. In vielen Ländern sorgt die extreme Hitze für Probleme mit dem Strom. In Österreich gäbe es diese Gefahr nicht, versucht Staatssekretärin Elisabeth Zehetner von der ÖVP zu beruhigen.
2: Österreichs Energieversorgungslage ist außerordentlich stabil. Wir müssen uns keine Sorgen machen. Und der Hintergrund ist eben folgender, dass wir auf einen breiten Technologiemix zählen können. Es ist zwar richtig, dass aufgrund der Dürre wir jetzt weniger Wasserkraft zur Verfügung haben, aber immerhin wird noch ein zwei Drittel von dem, was wir sonst an Ertrag haben, auch durch die Wasserkraft gegeben. Und gerade die Photovoltaik kann jetzt an diesen vielen sonnigen Tagen sehr viel wettmachen. Und wir haben natürlich auch noch den Wind, die Biomasse und die Geothermie.
1: Sagt Zehetner in der ZIP 2, einen Aufruf zum Stromsparen brauche es in Österreich nicht. Österreich unterstütze derzeit auch Ungarn mit Stromexport, so Zehetner. Das US-Militär weist Berichte über Missstände auf dem Flugzeugträger USS Abraham Lincoln im Nahen Osten zurück. Laut Berichten gibt es etwa Versorgungsengpässe, Probleme bei Sanitäranlagen und die psychische Gesundheit der Soldatinnen und Soldaten verschlechtere sich. Der Flugzeugträger ist seit etwa 9 Monaten auf hoher See. Er soll jetzt laut Medienberichten durch die USS George Washington ersetzt werden. Mehr als 150 Urlauberinnen und Urlauber sind in der beliebten Touristenregion Chalkidiki in Griechenland vor Waldbränden in Sicherheit gebracht worden. Sie sind mit Notfallbooten über das Meer gebracht worden. Die Flammen sind gefährlich nahe an die Strände herangekommen. Zuvor hat die Zivilschutzbehörde per Telefon Warnungen verschickt und die Menschen zur Evakuierung aufgefordert. Am Abend war die Lage wieder unter Kontrolle. 11 Menschen sind verletzt, nachdem ein Pendlerzug aus London im Südosten Englands entgleist ist. Bei dem Unglück gestern Nachmittag sind mindestens 3 Waggons umgestürzt. Wie es dazu kam, ist noch unklar. Im Fußball-Europacup steht die Wiener Austria nach einem Elfer-Drama im Playoff der Conference League. Die Wiener setzen sich am Abend gegen Beitar Jerusalem mit 4:2 nach Elfmeterschießen durch. Und Red Bull Salzburg steht im Playoff der Europa League. Haris Tabakovic erzielte nach einem Rückstand beim FC Paphos 3 Treffer. Das waren die Nachrichten mit Julia Wötzinger.
3: Im Moment ist es ja schon fast angenehm.
4: Ja, schon ziemlich. In Gerschon zum Beispiel hat es gerade 14 Grad, in Dornbirn 16 und in Alberschwende 15. Aber trotzdem wird uns heute der nächste Hitzetag mit bis zu 35 Grad und ganz viel Sonne. Auch morgen wird es dann noch einmal sonnig und heiß. Da sind dann schon die ersten Wärmegewitter dabei. Der Sonntag, der wird dann kühler und auch endlich mal nass.
3: Sicher unterwegs, der Radio Vorarlberg Verkehrsservice.
4: Frühverkehr läuft. Wenn Ihnen aber was auffällt, dann sagen Sie uns gerne Bescheid unter 0800 20 4000.
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3: Guten Morgen am GSDF.
4: Gott sei Dank, Freitag.
3: Hey, sind wir schon wieder Richtung Wochenende unterwegs mit Ihnen.
4: Ja Gott, eigentlich schon schnell die Zeit, ne?
3: Ja, wenn Ihnen die Nacht auch zu schnell vergangen ist, man könnte ja versuchen, sich farblich ganz der Bettdecke anzupassen, so wie ein Chamäleon. Dann verschwindet man im Bett.
4: Oh, schöne Vorstellung, so kurz nach 5.
3: Ja, üben wir mal mit Karma Chamäleon.

0: Schönen guten Morgen. Er hat es schon wieder getan. Der Bundespräsident Alexander Van der Bellen hat zum zweiten Mal ein ASMR-Video aus der Hofburg gepostet.
1: Ja, das sind ganz spezielle Videos auf Social Media, bei denen flüstert man extrem leise und sanft direkt in ein empfindliches Mikrofon. Oder oft klopfen die Personen dann auch mit den Fingernägeln auf Gegenständen. Und diese besonderen Geräusche sollen dann beim Hörer ein angenehmes, kribbelndes Gefühl auslösen, das dann so am Kopf beginnt und den Nacken herunterwandert.
0: Mhm. Beim Preise klingt es so.
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0: Ja, haben wir uns gedacht, können wir auch.
1: Ja, logisch.
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0: Wandert schon?
1: Es gibt übrigens auch ein Video dazu und das können Sie online auf unseren Social-Media-Kanälen sehen.
0: Mit ein bisschen einem spezielleren Schluss übrigens. Und eins habe ich noch. Play.

0: Haben Sie das gehört gerade am Schluss? Yeah, yeah, yeah, uah. So klinge ich, wenn ich an Montag denke. Weil?
1: Abkühlung.
0: Ja, ja. Montag wird endlich nass und kalt oder kalt, kühler, 19 Grad oder so. Ja, großartig, das ist ja für mich perfekt. Nach der ganzen Hitze endlich mal ein bisschen Abkühlung. Wie ist es bei Ihnen? Wie schaut denn bei Ihnen der perfekte Sommertag aus?
2: Schwimmen und halt einfach so ein bisschen Spaß haben, so mit den Freunden.
3: Vielleicht zuerst mal ein Strandbad erkläre. Ja. Und dann am Abend vielleicht noch grillen irgendwo.
4: Danach ein Eis essen, Sonnenuntergang zusammen anschauen.
5: Gemütlich ausschlafen, vielleicht nochmal in den Berge gehen, vielleicht was trinken gehen, eine Pizza essen, einfach ein bisschen genießen, so gut es geht. Wenn es nicht zu heiß ist, gerne draußen natürlich. Wenn ein bisschen Lüftchen geht, ist natürlich schön.
6: Weil bei der Hitze kann man eh nicht so viel machen. Da würde ich sagen, also baden gehen eigentlich hauptsächlich.
0: Ganz wichtig, gute Musik gehört dazu. Ich hab die

0: Guten Morgen am Freitag. Es ist der 14. August. Hier sind die Radio Vorarlberg Nachrichten um 5.30 Uhr.
1: Mit Thomas Haschberger. Schönen guten Morgen. Die anhaltende Trockenheit in den Wäldern entzieht den Böden das Wasser. Darum fahren vor allem Laubbäume wie Buchen oder Eschen ihren Wasserhaushalt zurück. Sie stellen die Photosynthese ein. Ihre Blätter werden welk und fallen schließlich ab. Das ist eine natürliche Reaktion. Die Bäume aber gut überstehen, heißt es von der Landesforstabteilung. Bei den Baggerseen in Rankweil hat sich gestern eine 20-jährige französische Touristin verletzt. Sie wollte sich mit einem Seil, das an einem Baum befestigt war, in den See schwingen. Sie hat das Seil aber zu früh losgelassen und ist mit voller Wucht gegen Steine geprallt. Sie wurde am Kopf und an der Wirbelsäule verletzt und musste ins Spital gebracht werden. Und in Fußach hat gestern ein 23-jähriger Autofahrer einen schweren Verkehrsunfall verursacht. Er hat mehrere Autos überholt und ist auf Höhe einer Tankstelle gegen das Auto einer 60-jährigen Frau geprallt. Die Frau ist bei dem Unfall verletzt worden. Der Unfalllenker und seine Beifahrerin sind geflüchtet, konnten von der Polizei aber ausgeforscht werden.
0: Und die Abkühlung ist wenigstens schon, naja, in Sichtweite zumindest.
2: Ja, heute noch nicht bei bis zu 35 Grad und viel Sonne. Auch morgen wird es noch einmal

0: Sehr sonnig und heiß, da sind dann aber schon erste Wärmegewitter mit dabei und ab Sonntag wird es dann kühler und auch endlich nass.
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0: Frühverkehr läuft überall. Wenn Sie aber Infos für uns haben, dann gerne Bescheid geben. 0800 20 4000.
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1: Guten Morgen.
0: Morgen.

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2: Angesichts der heutigen Weltlage verliere ich mich manchmal in dunkelgraue Gedanken. Klimawandel, Kriege, beängstigende Gleichgültigkeit gegenüber Armut, das Ausdünnen demokratischer Grundwerte. Der Mensch, so denke ich mir dann, ist nicht einmal ein gefallener Engel, sondern lediglich eine Fehlkonstruktion der Schöpfung. Manchmal fasse ich Mut und frage, gibt es im Schlechten auch was Gutes? Ist das Schlechte in mir und in der Welt nicht auch ein Du, dem es zu begegnen gilt? Dazu eine Geschichte. Rabbi Moshe Loeb sprach: Es gibt keine Eigenschaft und keine Kraft am Menschen, die umsonst geschaffen wäre. Und auch alle niederen und verworfenen Eigenschaften haben eine Erhebung zum Dienst Gottes. Aber wozu mag wohl die Gottesleugnung geschaffen sein? Auch sie hat ihre Erhebung in der hilfreichen Tat. Denn wenn einer zu dir kommt und von dir Hilfe fordert, dann ist es nicht an dir, ihm mit frommem Mund zu empfehlen, habe Vertrauen und wirf deine Not auf Gott, denn du selbst sollst handeln, als wäre da kein Gott, sondern auf der ganzen Welt nur einer, der diesem Menschen helfen kann, du allein.
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0: Schönen guten Morgen am Freitag. Erling Haaland, der Hühne, der Fußball, der Shooter, der startet bei Manchester City ja voll durch und kann schon vor Saisonbeginn gleich 4 neue Guinness-Weltrekord-Urkunden aufhängen.
1: Ja, der Norweger ist nun der schnellste Spieler mit 100 Treffern in der Premier League, hält den Saisonrekord in England, hat am häufigsten in der Nations League getroffen und glänzte mit 5 Toren in einem Champions League-Spiel.
0: Mal doch, gratuliere. Aber wenn Sie jetzt schon auf sind, kriegen Sie von uns auch eine virtuelle Urkunde, oder?
1: Logisch.

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1: Am Mikrofon Julia Wetzinger. Eine Drohne ist in den lettischen Luftraum eingedrungen. Sie wurde von NATO-Kampfjets abgeschossen. Woher das unbemannte Flugobjekt kommt, ist noch nicht bestätigt. Eine Verbindung zum Ukraine-Krieg liegt aber nahe. David Kriegleder berichtet.
2: Nächtlicher Luftalarm über dem Baltikum. Die lettische Armee ruft die Bevölkerung im Grenzgebiet zu Russland auf, Häuser und Schutzräume aufzusuchen. Wenig später fangen NATO-Kampfjets eine Drohne über der Region Balvi ab. Das lettische Militär geht nach ersten Angaben davon aus, dass das unbemannte Fluggerät durch russische Störsender vom Kurs abgekommen sein könnte. Die Ermittlungen laufen, ob es sich womöglich um eine abgewehrte ukrainische Drohne handelte. Der Vorfall zeigt, wie angespannt die Lage an der NATO-Ostflanke ist. Auch Finnland hat Teile des Schiffs- und Flugverkehrs in seinen Grenzgewässern zu Russland vorsorglich gesperrt.
1: Ein wichtiger Streckenabschnitt der Wiener S-Bahn bleibt nach einem Brand beim Praterstern gestern weiterhin gesperrt. Fahrgäste, Pendlerinnen und Pendler im Frühverkehr und Reisende zum Flughafen müssen also auf der Strecke zwischen Praterstern und Hauptbahnhof auf den Zugsverkehr verzichten. Sie können auf die Wiener Linien umsteigen. Von und zum Flughafen verkehrt der City Airport Train mit Bussen und der Fernverkehr zwischen Hauptbahnhof und Flughafen ist von der Sperre nicht betroffen. Durch die niedrigen Pegelstände an der Donau werden in Niederösterreich immer mehr Kriegsrelikte entdeckt. Erst gestern ist zwischen Ackstein und Axbach im Bezirk Melk eine Panzerfaust gefunden worden. Der Entminungsdienst ist seit Juli 16 Mal ausgerückt. Die Polizei rät, wer ein Relikt findet, solle es nicht berühren und den Fund sofort melden. Im Fußball-Europacup steht die Wiener Austria nach einem Elfmeter-Krimi gegen Beitar Jerusalem im Playoff zur Conference League. Und Red Bull Salzburg spielt nach einem 3:3 beim FC Paphos um die Europa League. Martin Lang.
3: Durch den ersten Europacup-Hattrick von Haris Tabakovic schaffen es die Salzburger im Paphos von 0:2 auf 3:3. Der 32-jährige bosnische WM-Stürmer, der nach 3 Jahren von Deutschland nach Österreich zurückgekehrt ist, schießt die Salzburger mit 3 Treffern ins Europa League Playoff.
4: Wir haben echt Moral gezeigt und ich glaube, der Club hat natürlich ein Ziel, das ist die Europa League.
3: Der nächste Gegner ist Melby, zunächst auswärts in Schweden. Im Playoff zur Conference League ist erstmals die Wiener Austria, die dort auf Prager treffen wird, mit dem 1:2 nach Verlängerung gegen BC Jerusalem entscheidet erst ein Elferkrimi über den Aufstieg der Wiener Austria, auch dank Glanzparaden von Torhüter Shahin Radlinger.
5: Wir freuen uns riesig, was die Europacup-Reise für uns weitergeht. Prager, Baumann drin, wird der absolute Top-Favorit sein.
3: Im Conference League Playoff beginnt die Austria zunächst auswärts in Portugal.
1: Martin Langer, Tübbe, die Fußballergebnisse der Wiener Austria und Red Bull Salzburg berichtet. Das waren die Nachrichten mit Julia Wötzinger.
6: Und wir starten gleich heiß ins Wochenende, wie die letzten Tage eigentlich auch.
7: Ja, mit bis zu 35 Grad und ganz viel Sonne. Und auch morgen wird es nochmal sehr sonnig und heiß. Da sind dann aber auch schon einzelne Wärmegewitter möglich. Ab Sonntag wird es dann ein bisschen kühler und da sind dann mitunter auch kräftige Regenschauer dabei.
6: Sicher unterwegs, der Radio Vorarlberg Verkehrsservice.
7: Ich sehe momentan keine Verzögerungen. Wenn Ihnen was auffällt, dann sagen Sie es uns gerne unter 0800 20 4000.
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6: Guten Morgen. 3:03, wenn es heute ein bisschen verknittert im Geschäft aufschlagen. Sehen Sie es doch positiv. Hey, Sie sind auf, angezogen, haben vermutlich schon die ersten Worte gesprochen. Das ist doch auch eine Art Magie.
7: Ja, a kind of magic. Jetzt von Freddy persönlich.

0: Schönen Morgen. Am Freitag unterwegs Richtung Wochenende. Hey, wo geht's heute weg?
1: In Fraxra, aber heute und morgen.
2: Guten Morgen von Alberg. Ich bin der Christoph Sommer von der urigen Kärnten Fraxra. Wir starten jetzt gerade mit dem Aufbau für unser Traktorentreffen und Benefizveranstaltung zu Fraxra. Wir sind jetzt schon voll im Start. Wir holen jetzt noch das Brennholz aus der Trocknung, verladen das auf Hänger und richten die Preise her, dass morgen die Versteigerung von dem Brennholz stattfinden kann. Stellen jetzt alles auf, die Hüpfburg, das Bier ist schon kalt gestellt. Und jetzt geht's noch los. Wir haben jetzt den ganzen Tag nach Arbeit, sind aber natürlich voll motiviert mit der guten Musik für Radio Freiberg.

0: Guten Morgen an diesem Freitag. Auf in die Arbeit, beziehungsweise ein Lottospieler in den USA hat rund 1 Milliarde im Lotto gewonnen eben gerade. Hey, 1 Milliarde! Das sind 1000 Millionen!
1: Total.
0: Wären es dann schon auf dem Weg zur Arbeit? Wahrscheinlich schon, oder? Dann wäre sehr viel lustiger.
1: Ja, trotzdem, ja.
0: Ha, mit 1 Milliarde?
1: Wäre schon witzig.
0: Wäre schon witziger zum Arbeiten, vielleicht. Gut, ein recht ausgedehnter Urlaub ginge sich wahrscheinlich auch aus mit 1 Milliarde, oder? Und dann ein Backer. Ha.

0: Guten Morgen. An diesem Freitag, es ist der 14. August, hier sind die Radio Vorarlberg Nachrichten um 6.30 Uhr.
1: Mit Thomas Haschberger. Wir sind mitten im Sommer, aber es schaut da und dort schon nach Herbst aus. Einige Bäume verlieren nämlich ihre Blätter, weil sie zu wenig Wasser aus dem Boden ziehen können und darum ihren Wasserhaushalt zurückfahren. Wie stark das zu beobachten ist, hängt derzeit von der Region ab, sagt Stefan Philipp von der Landesforstabteilung.
2: Das ist aber regional sehr unterschiedlich. Das hängt auch von der Baumart ab, die unterschiedlich anfällig sind, und zum anderen auch von dem Boden, wo der Baum steht. Man kann sich vorstellen, auf dem tiefgründigen Lehmboden, der speichert viel länger und besser das Wasser als ein Baum, der jetzt auf einem kiesigen, sandigen Standort, wo schnell der Fels ansteht, wächst. Und deswegen ist das auch sehr unterschiedlich momentan.
1: Vor allem Buchen und Eschen werfen schon ihre Blätter ab. Dauerhafte Schäden für Bäume oder Wälder sind aber aus Sicht des Experten nicht zu erwarten. Wegen der Trockenheit hat die Landesregierung auch ein Dürrepaket für die Landwirtschaft beschlossen und jetzt soll der Bund nachziehen. Das fordert Markus Wallner als Vorsitzender der Landeshauptleutekonferenz. Das von der SPÖ geführte Finanzministerium soll dafür endlich die Pläne von ÖVP-Landwirtschaftsminister Totschnig unterstützen. Davon würde auch das wirtschaftliche Überleben vieler österreichischer Landwirte abhängen. Wer Bierkisten stapelt, ist kein Baumeister. Das klingt logisch, hat aber offenbar erst vor Gericht geklärt werden müssen. Anrainer einer Vorarlberger Brauerei haben sich bei Gericht erfolglos gegen Türme aus Bierkisten gewehrt, Moritz Moser.
3: Gestapelte Bierkisten an der Grundstücksgrenze mögen keine schöne Aussicht bieten, ein Bauwerk sind sie aber nicht. Das Landesverwaltungsgericht hat kürzlich entschieden, dass Bierkistenstapel deshalb auch keine Mindestabstände zu den Nachbargrundstücken einhalten müssen. Die Anrainer einer Brauerei sind vor Gericht gezogen. Sie haben die Genehmigung einer neuen Lagerfläche neben dem Unternehmen bekämpft, erfolglos, denn ihre Beschwerde ist abgewiesen.

0: worden. Das Landesverwaltungsgericht hat dabei unter anderem festgehalten, dass man zum Bierkistenstapeln keine bautechnischen Kenntnisse braucht. Deshalb muss man eben auch keinen Mindestabstand zum Nachbargrundstück einhalten, wie er für Gebäude gelten würde.
1: Bei den Baggerseen in Rankweil hat sich gestern Nachmittag eine 20-jährige französische Touristin verletzt. Sie wollte sich mit einem Seil, das an einem Baum befestigt war, in den See schwingen. Sie hat das Seil aber zu früh losgelassen und ist mit voller Wucht gegen Steine geprallt. Sie wurde am Kopf und der Wirbelsäule verletzt und musste ins Spital gebracht werden. Bei der Schwimmeuropameisterschaft in Paris ist heute der zweite vor Adelberger im Einsatz. Der Bludenzer Jan Niedermayer feiert sein EM-Debüt über 50 Meter Brust. Das große Ziel ist eine neue persönliche Bestzeit. Der Aufstieg ins Halbfinale wird aber schwierig.
2: Zum Gitter in der Semifinale kommen wird einfach extrem schwierig. Es ist brutal besetzt da in Paris. Ich denke, dass man auf das Halbfinale etwas Richtung 27 Nieder braucht. Meine persönliche Bestzeit liegt im Moment bei 27,9. Das Einzige, was ich machen kann, auf mich schauen, ein kurzes Rennen ins Wasser bringen und dann hoffentlich mal Bestzeit zum Schwimmen.
1: Das EM-Debüt von Jan Niedermayer sehen Sie live im Stream ab 9.30 Uhr auf ORF On.
3: So, einmal geht noch ins Schwimmbad, oder? Manfred Bauer vom Cheers für Wetterdienst Innsbruck. Guten Morgen.
4: Guten Morgen, ja, in jedem Fall beim Wetter. Vorerst nichts Neues, sonnig und heiß geht's auch heute durch den Tag. Derzeit überall wolkenlos, die Temperaturen meist zwischen 12 Grad in Schopenau und Wart und 20 Grad in Sulzburg. Nur in Lech werden derzeit frische 7 Grad gemessen. Es geht wieder sehr sonnig durch den Tag und die Temperaturen steigen neuerlich auf 30 bis 35 Grad, in 2000 Metern bis zu 21 Grad. Morgen Samstag wird das Hoch schwächer. Es wird aber noch einmal überwiegend sonnig und heiß. Die Haufenwolken im Bergland werden im Laufe des Nachmittags größer. Die Wahrscheinlichkeit für lokale Hitzegewitter mit Sturmböen steigt morgen. Am Sonntag dann ein Mix aus Sonne und Wolken. Es wird noch schwül warm mit bis zu 30 Grad. Vor allem in der zweiten Tageshälfte sind aber einige, teils kräftige Gewitter dabei.
3: Danke Manfred. Sicher unterwegs der Radio Vorarlberg Verkehrsservice.
5: Uns sind momentan keine Verzögerungen gemeldet worden. Wenn Ihnen aber was auffällt, rufen Sie uns an, kostenlos unter 0800 20 4000.
3: Gute Fahrt.
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0: Guten Morgen um 6.48 Uhr am Freitag unterwegs Richtung Wochenende. Da tut sich vielleicht ein bisschen was am Wetter oder beim Wetter, aber heute durchaus nochmal badetauglich.
1: Ja, es wird richtig heiß und sonnig.
0: Ich freue mich ja schon auf Abkühlung. Wie ist es bei Ihnen? Was ist bei Ihnen ein perfekter Sommertag?
2: Schwimmen und halt einfach so ein bisschen Spaß haben, so mit den Freunden.
3: Vielleicht zuerst mal ein Strandbad, erkläre. Ja. Und dann am Abend vielleicht noch grillen irgendwo.
4: Danach ein Eis essen, Sonnenuntergang zusammen anschauen.
5: Gemütlich ausschlafen, vielleicht nochmal in den Berge gehen.
6: Vielleicht was trinken gehen, eine Pizza essen, einfach ein bisschen genießen, so gut es geht. Wenn es nicht zu heiß ist, gerne draußen natürlich. Wenn ein bisschen Lüftchen geht, ist natürlich schön.
7: Weil bei der Hitze kann man eh nicht so viel machen. Da würde ich sagen, also baden gehen eigentlich hauptsächlich.
0: Das geht und gut, die Musik muss natürlich auch sein.

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2: Am Mikrofon Julia Wetzinger. Die Arbeitskosten in Österreich sind im internationalen Vergleich besonders hoch. Das zeigt eine neue Studie der gewerkschaftsnahen Hans-Böckler-Stiftung in Deutschland. Arbeitgeber müssen demnach für ihre Beschäftigten mehr Lohn und etwa Kranken- und Pensionsversicherung zahlen als anderswo. Mehr von Martin Rauter.
3: Arbeitet ein Beschäftigter in Österreich für eine Stunde, kostet das den Arbeitgeber im Schnitt knapp 46 Euro. Er zahlt damit etwa Sozialausgaben, aber auch relativ hohe Löhne, sagt Studienautor Alexander Herzogstein über die Österreicher.
4: Und das hat damit zu tun, dass sie einfach auch im Vergleich zu anderen Ländern sehr produktiv sind.
3: Doch selbst wenn die Produktivität wegen der vielen Krisen der letzten Jahre schwächelt, bleiben die Löhne hoch. Noch höher sind sie nur in 4 anderen EU-Ländern. Wohl auch deshalb will die Regierung die Lohnnebenkosten senken, Benjamin Bitschi vom WIFO.
5: Das wird natürlich zu einem kleinen Teil die Arbeitskosten bei uns ändern, aber nicht in einem Ausmaß, das jetzt sehr entscheidend ist.
3: Wichtiger sei etwa die Stärkung von Mangelberufen oder höhere Beiträge von Firmen, die häufig Beschäftigte entlassen.
2: Die Sperre des Flughafens Catania ist wieder verlängert worden. Bis morgen Samstag 2 Uhr früh gibt es keine Starts und Landungen. Der Ausbruch des Vulkans Etna vor einer Woche hat den Flugbetrieb in Catania mitten in der Urlaubszeit lahmgelegt. In Österreich sind die rund 10.300 Planstellen für Vertragsärzte der Gesundheitskasse ÖGK zu mehr als 97% besetzt. Regional betrachtet fehlen die meisten Fachärztinnen und Fachärzte in Tirol, die meisten Allgemeinmedizinerinnen im Burgenland. Gesundheitsministerin Corinna Schumann von der SPÖ sieht die Versorgung trotz Wartezeiten sichergestellt. Seit etwa 3 Stunden werden hunderte Menschen im deutschen Bundesland Nordrhein-Westfalen in Sicherheit gebracht. 1.800 Menschen müssen ihre Häuser verlassen. Die Flammen eines Waldbrandes bewegen sich immer weiter auf den Ort zu und sind nur mehr wenige hundert Meter entfernt. Bei der Schwimm-WM in Paris gibt es seit gestern Abend die erste Medaille für Österreich. Der Salzburger Luka Mladenovic gewinnt über die 200 Meter Brust Bronze. Christoph Ott.
6: Der Salzburger holt mit einer Zeit von 2 Minuten, 8 Sekunden und 91 Hundertstel damit die erhoffte erste Medaille für das OSV-Team in Paris und seine insgesamt 10. Medaille bei internationalen Großevents.
7: Hätte mir das jemand vorher gesagt, hätte ich gesagt, du spinnst. Ich bin sehr glücklich, da erstmal vom Kopf so stabil zu sein und dann Dritter zu werden bei dem Feld. Ich glaube, auf was ich stolz sein kann.
6: Der 22-Jährige muss sich nur dem Briten Philipp Nowatzki und dem Niederländer Kasper Corbeau geschlagen geben. Erfreulich auch die Leistung von Christian Giefing. Der erst 18-jährige Burgenländer zieht als Schnellster seines Semifinallaufs über die 200 Meter Graul souverän ins Finale ein. Die Entscheidung heute Abend ist ab 18.30 Uhr auch live zu sehen in ORF Sport Plus.
2: Das waren die Nachrichten mit Julia Wetzinger.
8: Ja, viel spannender wird es nicht beim Wetter, oder?
9: Na, wir starten in den nächsten Tag mit bis zu 35 Grad und viel Sonne. Und auch morgen wird es nochmal sehr sonnig und heiß. Da sind dann schon einzelne Wärmegewitter möglich. Ab Sonntag sind dann vor allem am Nachmittag kräftige Gewitter und Regen dabei.
8: Sicher unterwegs der Radio Vorarlberg Verkehrsservice.
9: Uns sind momentan keine Verzögerungen gemeldet worden. Wenn Sie aber Infos oder Meldungen haben, dann gerne anrufen 0800 20 4000.
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8: Guten Morgen. Um 3:07 und Lionel Richie ist heute Abend in Austin in Texas.
9: Und wenn Sie sich jetzt denken, Moment, war der nicht gerade erst in Phoenix? Richtig, er ist nämlich auf Tour und zieht weiter.
8: Ja, 1500 Kilometer weitergezogen ist er und wir reisen jetzt musikalisch mit Lionel Richie und Hello.

0: Er hat es schon wieder getan. Bundespräsident Alexander Van der Bellen hat zum zweiten Mal ein ASMR-Video aus der Hofburg gepostet.
1: Das sind ganz spezielle Videos auf Social Media, bei denen flüstert man extrem leise und sanft direkt ins Mikrofon oder oft klopfen die Personen dann mit Fingernägeln auf Gegenständen rum und diese Geräusche sollen dann beim Hörer ein angenehmes, kribbelndes Gefühl auslösen.
0: Klingt bei unserem Präsidenten so.
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0: Ja, haben wir gedacht, können wir eigentlich auch.
1: Ja, logisch.
0: Oder? Mit der ASMR Studio Edition.
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0: Kribbelt schon? Ja, da gibt es natürlich auch ein Video dazu dann, heute noch bei uns auf den Online-Social-Media-Kanälen.
1: Genau.
0: Eins habe ich übrigens noch. Playlist.

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1: 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Und wenn Sie dann Ihren Namen hören, haben Sie 2 Songs Zeit, uns anzurufen. Unter 055 728 3030. Die Nummer würde ich auch schon notieren, denn in 20 Minuten ist es soweit, da ziehen wir die nächste Rechnung. Vielleicht ist es ja Ihre.
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0: Guten Morgen. Es ist Freitag, der 14. August. Hier sind die Radio Vorarlberg Nachrichten um 7.30 Uhr.
1: Im Studio Thomas Haschberger. In Höchst ist gestern Abend ein 3-jähriger Bub auf einem Bauernhof ums Leben gekommen. Sein Vater hat ihn mit einem Traktor erfasst. Rüdiger Wenk berichtet.
2: Der 50-jährige Landwirt arbeitet am späten Nachmittag in seinem Stall in Höchst. Er fährt mit seinem Traktor samt Anhänger in dem offenen Kuhstall entlang, um Futter auszubringen. Sein 3-jähriger Sohn folgt ihm unbemerkt auf dem Fahrrad. Am Ende des Stalls muss der Landwirt zurücksetzen. Dabei wird das Kind vom Anhängerreifen erfasst. Trotz sofortiger Wiederbelebungsversuche und dem Einsatz von Notärzten und Rettungshubschrauber kommt für den 3-jährigen Buben jede Hilfe zu spät. Ein Alkomat-Test beim Vater verlief negativ.
1: Ein weiterer schwerer Unfall ist gestern in Fußach passiert. Ein 23-jähriger Autofahrer hat mehrere Autos überholt und ist auf Höhe einer Tankstelle gegen das Auto einer 60-Jährigen geprallt. Die Frau ist bei dem Unfall verletzt worden. Der Unfalllenker und seine Beifahrerin sind von der Unfallstelle geflüchtet, konnten aber von der Polizei ausgeforscht werden. An seinem Fahrzeug waren außerdem gestohlene Kennzeichen angebracht. Die Arbeiterkammer warnt vor einer neuen Abzockmasche mit Fake-Nebenjobs. Über Social Media werden Menschen mit Heimarbeit gelockt und anschließend zu teuren Schulungsverträgen gedrängt. Eine Vorarlbergerin sollte knapp 3.700 Euro bezahlen. Die Arbeiterkammer konnte die Forderung stoppen und warnt davor, solche Angebote anzunehmen. Es ist Mitte August und schon jetzt verfärben sich bei einigen Bäumen die Blätter oder sie fallen sogar schon ab. So reagieren zahlreiche Bäume in den heimischen Wäldern derzeit auf die hohen Temperaturen und die Trockenheit, Martin Kopf.
3: Es ist ein ungewöhnlicher Anblick, welke Blätter oder Laub am Boden und das mitten im Hochsommer. Der Grund ist einfach, der Boden ist viel zu trocken. Die Bäume reagieren darauf und fahren ihren Wasserhaushalt deutlich zurück, sagt Stefan Philipp von der Landesforstabteilung.
4: Das ist einfach eine Schutzreaktion der Bäume gegen die momentan doch sehr starke Trockenheit. Die Bäume verdunsten ja viel Wasser. Als erstes schließen sie die Spaltöffnungen, stellen die Photosynthese ein. Und wenn es dann wirklich extrem trocken ist, dann ist eine weitere Schutzreaktion, dass sie die Blätter abwehren.

0: werfen. Das betrifft vor allem Laubbäume. Die können das aber gut wegstecken, sagt der Experte. Große Schäden seien in den Wäldern nicht zu erwarten.
1: In Vorarlberg sind im ersten Halbjahr knapp 13.000 Autos neu zugelassen worden. Nach Angaben der Statistik Austria haben die meisten Neuwagen einen Benzinmotor, gefolgt von Hybrid- und Dieselfahrzeugen. Elektroautos holen aber stark auf. Es sind nur 110 Dieselautos mehr neu angemeldet worden als Elektroautos. Und bei der Europameisterschaft der Kunstturnerinnen in Zagreb hat die Hohenemserin Leni Bohle ihr großes Ziel, die Qualifikation für die WM, zwar verpasst. Mit Platz 27 beendet sie den Mehrkampf aber als beste Österreicherin. Für ein WM-Ticket hätte die 19-Jährige zumindest 24. werden müssen.
2: Herr Brutal in Lech? Da muss man ja einheizen, da ist ja richtig kalt.
3: Ja, da hat es gerade nur 7 Grad, in Schopanau 11 und in Gerschon 14. Also noch perfekt zum Fenster aufmachen und lüften, weil es wird dann schon noch im ganzen Land wieder sehr heiß und sonnig mit bis zu 35 Grad. Morgen sind dann schon einzelne Wärmegewitter möglich und am Sonntag sind dann vor allem am Nachmittag kräftige Gewitter und Regen dabei.
2: Sicher unterwegs, der Radio Vorarlberg Verkehrsservice.
3: Frühverkehr läuft, wenn Ihnen aber was auffällt, dann rufen Sie uns sehr gerne an, kostenlos unter 0800 20 4000.
2: Gute Fahrt.
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2: Es geht um 300 Euro Einkaufsgutscheine kurz nach 7:30, haben wir gesagt. Und ich schau. Jupp, ist kurz nach 7:30. Das heißt, ich hoffe, Sie haben uns Ihre Rechnung geschickt mit den Schultaschen an radio.vorarlberg.orf.at. Denn es ist soweit, Valentina hat eine Rechnung vor sich liegen, oder? Hast du?
3: Und die ist richtig, richtig lang. Ganz, ganz viele verschiedene Stifte und Farben sind da drauf. Textmarker, Wachsmalkreiden, Wasserfarben, Pinsel dazu natürlich auch noch. Und insgesamt sind da 107 Dinge auf dieser Rechnung.
2: 107? Hast du das gezählt?
3: Ja, das steht dann am Schluss immer drauf. Aber ja.
2: Okay.
3: 107 Sachen sind da drauf. Okay. Und geschickt hat uns diese Rechnung der Opa.
2: Der Opa ist Schiko vergangen. Okay, dann brauchen wir jetzt den Namen. Wie heißt denn der Opa?
3: Der Opa heißt Paul Hele aus Lochau.
2: Und der muss jetzt anrufen. 05572 38 30. Paul Hele aus Lochau. Anrufen. Es geht um 300 Euro Einkaufsgutscheine. Da übernehmen wir zumindest einen Teil, oder? Wie viel waren da drauf?
3: Ja, über 370 Euro.
2: Euro? Ja. Also es lohnt sich. Ja? Paul Hele 05572 38 30. Zwei Titel sind Zeit.

0: Jetzt ist Freitag und es wird noch spannend, weil das war der Rod Stewart, das war der erste Titel von zwei und noch hat es nicht geläutet, das Telefon. Wir warten auf einen Anruf. Es geht um 300 Euro Einkaufsgutscheine und zwar von
1: Paul Hehle aus Locher sollte
0: für,
1: anrufen.
0: Für Paul Hehle. Er soll uns anrufen. 05572 38 30. Ein Titel ist noch Zeit. Andi Baum singt jetzt genau 3 Minuten und 20 Sekunden. Also 05572 38 30. 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
1: Ja, ist ja gut und recht, aber nicht, wenn es um meine Nerven geht.
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1: Es geht ja um 300 Euro Einkaufsgutscheine, wenn wir am Morgen Ihre Rechnung ziehen, Ihren Namen sagen und Sie innerhalb von zwei Titeln anrufen. Bisher war es da ziemlich leise in der Leitung. Wer muss oder sollte, hätte uns anrufen?
4: Naja, das sollte jetzt möglicherweise der Paul Hehle bei uns angerufen haben.
1: Okay, dann frage ich da mal nach. Hat sich das geändert in zwei Titeln? Radio Vorarlberg, hallo, da ist der Reinhard. Ist da jemand am Telefon jetzt?
5: Ja, da ist der Hehle Paul, Lochau.
1: Aus Lochau! Ja, der Opa!
5: Der Opa.
1: Der Opa von der Maya und Emilio, oder?
5: Ja, so schaut es aus.
1: Ja, Herr Hehle, was waren Sie denn gerade am Tour? Sie haben es wahnsinnig spannend gemacht.
5: Ja, ich war im Stall schon bei meiner Tierle.
1: Oh.
5: Und die Frau ist gekommen und hat gesagt, sofort zurückrufen.
1: Ja, hat sie recht gehabt. Was haben Sie denn für Tierle im Stall?
5: Ja, Chef.
1: Chef, okay.
5: Esel, Alpaka, Pferde.
4: Oha.
1: Okay. Und da können wir, ja, Bulli brauchen wir jetzt momentan nicht, gell? Aber der nächste Winter kommt bestimmt, da hat der Paul einen Wollbulli denn.
5: So ist es.
1: Ja, großartig. Und jetzt gibt's, Paul, 300 Euro Einkaufsgutscheine, weil sie eine ordentliche Rechnung hat. Der Opa war der Held da bei meinem Koffer, gell?
5: Ja, genau.
1: Da übernehmen wir mal zumindest für den 370 Euro mal 300, denn ein schöner Freitag noch im Stall.
5: Ist doch super. Vielen Dank. Eine ganz tolle Aktion. Okay.

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3: Am Mikrofon Julia Wetzinger. Das Bundesheer hat eine Liste mit 21 mutmaßlichen russischen Spionen ausgeschickt mit Fotos und Namen. Das Bundesheer warnt damit die eigenen Soldatinnen und Soldaten und es bittet um Hinweise, falls jemand diese Männer kennt. Gibt es da also Spionageverdacht beim Bundesheer, Viktoria Waldecker?
4: Russland hat auch in der Vergangenheit immer wieder versucht, das österreichische Bundesheer auszuspionieren, aber seit Beginn des Ukraine-Krieges hat das zugenommen. Und nachdem das Bundesheer jetzt diese Warn-E-Mail ausgeschickt hat, haben sich auch erste Soldatinnen und Soldaten schon gemeldet, die offenbar Kontakt mit einem oder mit mehreren dieser mutmaßlichen Spione hatten. Also das zeigt schon, dass diese Warnung nicht grundlos passiert ist. Neu ist aber, dass die Namen und Fotos von mutmaßlichen Spionen veröffentlicht wurden. Also das ist schon eine härtere Gangart, die Österreich da jetzt wählt.
3: Österreich hat ja schon länger einen strengeren Umgang mit Spionen versprochen. Passiert das jetzt?
4: Das ist schon ein erstes Anzeichen, würde ich sagen. In den letzten Monaten wurden auch 4 russische Spione des Landes verwiesen und die Regierung hat ein schärferes Spionagegesetz angekündigt. Damit soll Österreich in Zukunft dann eben kein Paradies für Spione mehr sein. Aber noch haben sich ÖVP, SPÖ und NEOS nicht darauf geeinigt. Aber wenn man sich diese Liste mit 21 mutmaßlichen Spionen anschaut, dann wäre es wohl wichtig, dass dieses schärfere Spionagegesetz auch wirklich umgesetzt wird und nicht einfach in einer Schublade verschwindet.
3: Berichtet Viktoria Waldecker. Es ist ein zentraler Abschnitt der Wiener S-Bahn, auch für Pendlerinnen und Pendler und Reisen zum Flughafen. Der Abschnitt zwischen Praterstern und Quartier Belvedere bleibt nach einem Brand gestern gesperrt. Man muss jetzt mehr Zeit einplanen, berichtet Paul Siehorsch.
5: Die S-Bahn-Strecke zwischen Praterstern und Quartier Belvedere ist eine der meistbefahrenen Abschnitte in Österreichs Osten. Ab 7. September wäre diese Strecke ohnehin gesperrt worden, für 14 Monate, Grund dafür eine Baustelle. Jetzt wird unverhofft schon 3 Wochen früher gesperrt, Auslöser war der Brand eines Kabelschachts beim Stellwerk Praterstern. Die Stammstrecke ist also gesperrt, auch der Flughafenverkehr eingeschränkt, ÖBB-Sprecherin Judith Winder.
6: Um zum Flughafen zu kommen, hier gibt es einen Schienenersatzverkehr zwischen Wien-Mitte und Wien-Geiselbergstraße, wo man dann auch in die S7, in die Flughafenschnellbahn umsteigen kann. Und auch über den Hauptbahnhof kommt man weiterhin zum Flughafen wie gewohnt.
5: Es heißt mehr Zeit einplanen, es gibt Verzögerungen. Wie hoch der Zeitverlust genau ist, wird in der ÖBB-App nicht angezeigt. Das gilt es bei der Reiseplanung zu bedenken.
3: Der britische Rechtspopulist Nigel Farage kehrt als Abgeordneter ins britische Parlament zurück. Der Chef der Partei Reform UK hat die Nachwahl in Clacton gewonnen. Die Wahl war umstritten. Farage hatte seinen Parlamentssitz erst vor wenigen Wochen niedergelegt, nachdem er wegen eines umstrittenen Geldgeschenkes in die Schlagzeilen geraten war. Die großen Parteien werfen ihm jetzt ein Ablenkungsmanöver vor. Sie hatten die Wahl boykottiert. Farage ist gegen unabhängige Bewerber angetreten, darunter ein Komiker mit dem Namen Graf Mülltonnengesicht. Das waren die Nachrichten mit Julia Wetzinger.
7: So, machen wir halt die nächste Sonnencreme auf.
8: Ja, die brauchen wir die nächsten Tage eh. Heute strahlender Sonnenschein von früh bis spät und bis zu 35 Grad. Morgen sind dann auch schon einzelne Wärmegewitter möglich und am Sonntag sind dann vor allem am Nachmittag kräftige Gewitter und Regen dabei.
7: Sicher unterwegs der Radio Vorarlberg Verkehrsservice.
8: Frühverkehr läuft momentan überall ohne Verzögerungen. Wenn Ihnen aber was auffällt, rufen Sie uns sehr gerne an. Kostenlos unter 0800 20 4000.
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7: Und mit dabei unsere Gärtnermeisterin. Ihr Geschäft hat sie in Adelsburg. Jetzt ist sie aber da als unsere Gartenexpertin Regina Metzler.
12: Guten Morgen.
7: Schönen guten Morgen. Hast du noch beim Boschata spenden?
12: Oh,
7: empfehle.
12: Ja.
7: Gibt's noch welche? Um was geht's denn heute eigentlich?
12: Es geht um die Blumenschätze vom Herbst.
7: Ah, jetzt schon? Ja, weil es schon hirpstelt überall.
13: Ja, es fährt schon langsam.
7: Okay, wir fangen auch gleich an. Und falls Sie Fragen haben, nicht vergessen, 05 572 38 30 ist die Telefonnummer.

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1: Mit unserer Gartenexpertin Regina Metzler-Mattes und der Hitze und der Trockenheit. Okay, haben wir schon mal drüber geredet?
2: Yep.
1: Es war halt schon ein sehr heißer, trockener Sommer und viele Blumen sind schon verwelkt. Kommt da noch was oder haben wir jetzt halt Pech gehabt?
3: Ja, leider. Also viele Studer haben viel kürzer blöd, als wenn man es ferner gewarnt sind. Großblättige haben sogar Trockenscheiden sind teuer geworden. Dafür stehen jetzt aber die tollen Herbstblüher quasi gerüst da, blüht verhältnismäßig auch früher. Angeführt für die Klassiker wie der fette Henne, die Anemone und der Bartblume. Was ich ganz besonderes gehen mag um die Jahreszeit sind die Echinacea und die Blauraute.
1: Aha, Sonnenhut, schreit Valentina, ist rosa, aber was ist die Blauraute? Blau.
3: Also bei Echinacea oder beim Sonnenhut hat sich unglaublich viel bei den Sorten getan. Die gibt es mittlerweile auch ganz kräftige Gel, Orange, Rot und Pinktöne. Und Perovskia oder Blauraute wird sie auch genannt. Die ist ein perfekter Kontrast dazu. Sie hat ein graues Laub und mit der sind auch blau- bzw. violette Blüten ist sie auch ein unglaubliches Farbenspiel. Und über die zwei freuen sie nicht bloß mehr, weil sie lässig zueinander ausschauen, sondern auch Bienen und alle anderen fließigen Flüger in unserem Garten.
1: Also nicht alle Blumen, die jetzt noch blühen, wichtig für die Bienen?
3: Nein, aber nicht. Und speziell bei dieser Hitze, das hat mir letztes Mal ein Imker erklärt, bildet Blüten auch nicht so viel Nährwert für Bienen aus, also Pollen und Nektar. Und darum ist speziell jetzt wichtig, dass man ihnen Futter anbietet, dass sie jetzt auch eine Reserve inholen können, die sie fest für die Wirte brauchen. Und darum ist es eben wichtig, dass sie diese Sachen auch im Garten pflanzt, dass jetzt nicht mein Garten leer ist. Mhm. Wenn es so heiß ist, auch bitte an die Wasserstelle für die Tiere denken, dass sie etwas zum Trinken haben, eine flache Schale, wo sie, falls sie eintrollen, dass sie auch wieder an Land krabbeln können. Und wenn es eher zu tief ist, ein Brettchen einlegen oder ein paar Stäbe, dass so eine schwimmende Biene sich selbst wieder retten kann.
1: Eine Schwimmflügel. Zurück zu den Blumen, wenn man die gefallen, kann man die jetzt noch pflanzen?
3: Grundsätzlich kann ich das ganze Jahr setzen. Es soll ja ab nächster Woche ein bisschen abkühlen und somit wird die Herbstpflanzzeit eingeläutet. Jetzt bei dieser grossen Hitze muss er wirklich gut dazu netzen. Und aber wenn es jetzt kühler wird, macht das Sinn, dass er im Garten wieder setzt. Die Pflanzen kommen dann langsam in den Herbst, in die Ruhephase und können somit gut anwachsen. Also ich persönlich setze voll gehen im Herbst, auch alle anderen Beeren, Sträucher, Bäume, weil sie aber in Ruhe ein bisschen anwachsen können. Und der kann wieder kommen.
1: Okay, und falls Sie Fragen haben, macht es auch Sinn, wenn Sie anrufen. 05572 38 30 ist die Nummer direkt hier zu uns.

0: Guten Morgen um 19.08 und das ist interessant, wenn Sie mit dem Auto unterwegs sind.
1: Ja, achten Sie bitte generell auf Ihre Geschwindigkeit, jetzt aber ganz besonders in Nenzing, sagt der Tobias.
2: Ja, guten Morgen. Ich wette, ich gerne einen Blitzeragi. Und zwar zu Nenzing haben wir. Und da auf Einfahrt Nenzing, kurz nach dem Fliesenpool auf der linken Seite hinten stehen Sie.
1: Ja, danke für die Infos. Sie erreichen uns natürlich auch immer kostenlos unter 0800 20 4000.
0: Danke, Tobias.
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0: Mit unserer Gartenexpertin heute Regina Metzler-Mattes und ihren Fragen zum Beispiel die Laura aus Lustenau.
5: Meine Paprika sind höher als sie beleidigt. Sie sagen manchmal, sie haben Sonnenbrand, aber irgendwie so und faule Gestelle schaut das auch nicht aus, aber es sind einfach so grau-braune Flecken, was da fehlen könnte.
0: Okay, Paprika-Beleidigte.
6: Das mögen wir nicht. Paprika hätte mal das süß, wunderbar anstrahlend mit roten Wangen. Also bei der Paprika ist es auch so, die haben heute wirklich mit der ganz großen Hitze zum Kämpfen. Obwohl sie wärmeliebend sind, stresst sie diese dauerheißen Tage. Ich vermute, dass Paprika, wenn sie grau-braun sind, Flecken, dass sie den Mehltau kreiert hat, ist ein Pilz. Und der Mehltau kommt, muss ehrlich zugeben, meine haben es auch ein bisschen gekriegt, der kommt, wenn es so heiß ist. Ich kann da vorbeugen, indem ich, wenn es die Mittagshitze hat, dass ich sie einmal von oberhalb abduscht, dass sie wirklich eine kleine Abkühlung übers Blatt kriegt. Aber das darf ich nur am Mittag tun. Und dann geht sie ein bisschen kühler, weil sie eine kleine abkühlte Nachmittag gehen. Wichtig ist, dass sie zaubert, für die Naht ganz trocken sind. Wenn es bloß ein paar Blätter sind, die super auszupfen. Wenn es gravierend ist, empfehle ich einen Pflanzenschutzinsatz. Viel mehr kann ich Ehre jetzt nicht gut tun.
0: Ja, aber Laura kann sich beruhigt zurücklehnen, wenn sogar die Profis kämpfen müssen, oder?
6: Ja,
0: passt das schon. 05572 38 30 ist die Nummer direkt hier ins Studio.
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0: Guten Morgen am Freitag. Es ist der 14. August. Hier sind die Radio Vorarlberg Nachrichten um 8.30 Uhr.
1: Mit Thomas Haschberger. In Höchst ist gestern Abend ein dreijähriger Bub auf einem Bauernhof ums Leben gekommen. Sein Vater war mit dem Traktor auf dem Gelände unterwegs, um Kühe zu füttern. Der Bub ist ihm laut Polizei unbemerkt mit dem Fahrrad gefolgt. Als der 50-jährige Landwirt mit dem Traktor zurückschieben musste, hat er seinen Sohn mit dem Anhänger erfasst. Für den Buben kam jede Hilfe zu spät. Wir sind mitten im Sommer, aber es schaut stellenweise schon nach Herbst aus. Einige Bäume verlieren nämlich ihre Blätter, weil sie zu wenig Wasser aus dem Boden ziehen können. Wie stark das zu beobachten ist, hängt derzeit aber von der Region ab, sagt Stefan Philipp von der Landesforstabteilung.
2: Das ist aber regional sehr unterschiedlich. Das hängt auch von der Baumart ab, die unterschiedlich anfällig sind, und zum anderen auch von dem Boden, wo der Baum steht. Man kann sich vorstellen, auf dem tiefgründigen Lehmboden, der speichert viel länger und besser das Wasser als ein Baum, der jetzt auf einem kiesigen sandigen Standort, wo schnell der Fels ansteht, wächst. Und deswegen ist das auch sehr unterschiedlich momentan.
1: Dauerhafte Schäden für Bäume oder Wälder sind aus Sicht des Experten aber nicht zu erwarten. Und einen kleinen Waldbrand hat es vergangene Nacht in Dornbirn nach einem Mopedunfall gegeben. Ein 17-Jähriger ist auf der Wälderstraße gestürzt, weil er einem Tier ausweichen musste. Der Roller ist gegen die Leitschiene gekracht und hat Feuer gefangen. Der Brand hat sich dann auf den Wald ausgebreitet. Die Feuerwehr konnte das Feuer aber rasch löschen und der Jugendliche wurde leicht verletzt. Vorarlberg hat ein Dürrepaket für die Landwirtschaft beschlossen. Der Bund soll jetzt nachziehen. Das fordert Markus Wallner als Vorsitzender der Landeshauptleutekonferenz. Das von der SPÖ geführte Finanzministerium soll dafür endlich die Pläne von ÖVP-Landwirtschaftsminister Totschnig unterstützen. Davon würde nämlich auch das wirtschaftliche Überleben vieler österreichischer Landwirte abhängen. Wer Bierkisten stapelt, ist kein Baumeister. Das klingt eigentlich logisch, hat aber offenbar erst vor Gericht geklärt werden müssen. Anrainer einer Vorarlberger Brauerei haben sich bei Gericht erfolglos gegen die Türme aus Bierkisten gewehrt, Moritz Moser.
3: Gestapelte Bierkisten an der Grundstücksgrenze mögen keine schöne Aussicht bieten, ein Bauwerk sind sie aber nicht. Das Landesverwaltungsgericht hat kürzlich entschieden, dass Bierkistenstapel deshalb auch keine Mindestabstände zu den Nachbargrundstücken einhalten müssen. Die Anrainer einer Brauerei sind vor Gericht gezogen. Sie haben die Genehmigung einer neuen Lagerfläche neben dem Unternehmen bekämpft. Erfolglos, denn ihre Beschwerde ist abgewiesen worden. Das Landesverwaltungsgericht hat dabei unter anderem festgehalten, dass man zum Bierkistenstapeln keine bautechnischen Kenntnisse braucht. Deshalb muss man eben auch keinen Mindestabstand zum Nachbargrundstück einhalten, wie er für Gebäude gelten würde.
1: Und bei der Schwimmeuropameisterschaft in Paris ist heute der zweite Vorarlberger im Einsatz. Der Bludenzer Jan Niedermayer feiert sein EM-Debüt über 50 Meter Brust. Das große Ziel ist eine neue persönliche Bestzeit. Der Aufstieg ins Halbfinale wird nämlich schwierig, wie er meint.
4: Zum Liter in der Semifinale kommen wird einfach extrem schwierig. Es ist brutal besetzt da in Paris. Ich denke, dass wir das Halbfinale etwas

0: Richtung 27 nieder brauche. Meine persönliche Bestzeit liegt im Moment bei 27,9. Das Einzige, was ich machen kann, auf mich schaue, ein kurzes Rennen ins Wasser bringen und dann hoffentlich mal Bestzeit zum Schwimmen.
1: Das EM-Debüt von Jan Niedermayer sehen Sie auch live im Stream ab 9.30 Uhr auf ORF On.
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3: Gewidmet von Hellbock, dem Verstopfungsservice für Vorarlberg.
4: Ja, und wir hier im Radio Vorarlberg Studio bilden ziemlich genau das Ländle ab. Der eine schwitzt schon und die andere von uns braucht noch ein Jäckle.
5: Ja, genau. Am wärmsten ist es nämlich jetzt gerade in Fraxern, da hat es 24 Grad. In Lech, da sind es aber erst momentan 9 Grad. Strahlender Sonnenschein und bis zu 35 Grad gibt es dann heute noch fürs ganze Land. Morgen sind dann auch schon einzelne Wärmegewitter dabei und am Sonntag sind dann vor allem am Nachmittag kräftiger Gewitter und Regen möglich.
4: Sicher unterwegs, der Radio Vorarlberg Verkehrsservice.
5: Frühverkehr läuft überall, aber Sie erreichen uns natürlich immer, wenn Sie Meldungen haben, kostenlos unter 0800
4: 20 4000. Gute Fahrt!
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0: Schöner Freitag, 8.42 Uhr.
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0: Mit unserer Expertin Regina Metzler-Mattes und ihren Fragen. Und die Gerda aus Nütze, das nützt deine Expertise gleich für zwei Fragen. Einmal
3: die Frage, warum der Fenchel oft einfach keinen Körper macht, sondern ziemlich schnell einmal auswächst, nur in die Höhe schießt. Was kann man da tun, dass er ein bisschen, ja, halt ein Gemüse dran kriegt. Und das andere wäre, ob man Kürbisranken auch einkürzen soll oder nicht, wenn die wahnsinnig Ranken machen.
0: Okay, Regina, der Fenchel, der ist zu dünn.
4: Ja, ist etwas, was man häufig sieht im Fenchel. Also erstens ist es wichtig, dass ihr gute Sorten nehmt. Es gibt Sorten, die im Sommer besser reiten und eben Sorten, die in einer kühleren Zeit besser reiten. Und beim Fenchel ist mir aufgefallen, was er gerne verputzen kann, ist, wenn er am festen, harten Boden hat. Also der braucht wirklich einen lockeren, humosen, feinkrümeligen Boden, dass er sich wohlfühlt. Und Fenchel braucht Platz. Also am schönsten tut er mehr, wenn er wirklich 40 x 40 cm gibt, dass der genug Platz hat, um sich auszubraten. Und er braucht verhältnismäßig viel Nährstoffe. Also ich tue anfangen, wenn ich ihn setze, dann düngen und ich dünge später nochmal nach. Mhm. Er ist ein hungriger Kerl. Denn beim Kürbis,
0: ja, der Kürbis. Die Ranken,
4: kann man, kürzen. Muss man nicht. Wenn er mal im Werk ist, dann... Teilweise fahre ich dann noch mit dem Rasenmäher drüber, weil er einfach nicht mehr größer werden darf. Ich muss aber Obacht geben, dass er nicht auf das Mal zu viel Lober wegnehmen, weil sonst kriegt er oben den Stress. Also die Ranken, die wir im Werk sind, abschneiden, muss aber nicht sein.
0: Okay. Ja, und dann haben wir noch ein Mysterium zu klären. Das Rätsel der verschwundenen Petersilie.
5: Ich habe Petersilstöckle im Frühjahr gekauft, ins Hochbeet rein, da dreimal geerntet, weil er so gut gewachsen ist. Und die Woche ist er von einem Abend auf den anderen Morgen verschwunden. Keine Wurzel, kein Stäuble, gar nichts. Was kann das für ein Viech gewesen sein? Also Nachbarn und Kinder waren zu Korne umeinander.
0: Ja, die hätte ich jetzt aber auch gleich verdächtigt.
4: Das wäre jetzt so mein erster Tipp gewesen, wenn er schon so schön tut. Tatsächlich gibt es Tiere, die dann in der Naht holen können. Angefangen Wildhasen. Hasen sind total scharf auf der Petersilie. Er ist verwandt mit der Karotte.
0: Ach, wirklich?
4: Und okay. Aus diesem Grund mögen sie das Grün auf wohl gehen. Wenn es jetzt Schnecken könnten das auch sein, wobei dann wären die Wurzeln nicht da. Zwei heiße Kandidaten wären aber auch Mäuse oder Maulwurfsgriller. Die können so eine Pflanze auch mit Putz und Stiel über die Naht holen.
0: Echt? Ja. Dann sind sie fleißig gewesen.
4: Die Spuren sichern. Aha. Und schauen, ob irgendein Gang weggeht. Und dann kommt man schon drauf, wer
0: unsicher.
4: Der übt.
0: Doch zu den Nachbarskindern. Nein, natürlich nicht. Regina, danke schön fürs Kommen. Schönes Wochenende.
4: Und du.

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4: Gleich mit dem Vormittag und Christian Sutter. Danke fürs Zuhören.
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4: Können wir auch.
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4: Kribbelt schon?
6: Logisch.
4: Hey, wo geht's heute weg?
6: In Fraxra.
8: 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Bier ist schon kaltgestellt.
4: Ein Lottospieler in den USA hat rund 1 Milliarde im Lotto gewonnen.
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1: Am Mikrofon Julia Bötzinger. Es sind alarmierende Berichte über die Zustände auf dem US-Flugzeugträger USS Abraham Lincoln im Nahen Osten. Die Rede ist von massiven Hygienemängeln und Soldatinnen und Soldaten kämpfen laut Angehörigen mit psychischen Problemen. Aus den USA, Markus Müller.
2: Kaputte Toiletten, zu wenig frische Nahrungsmittel und seit Monaten kein Landgang mehr. Die Stimmung bei den knapp 3000 Seeleuten an Bord des Flugzeugträgers USS Lincoln ist am Kippen. Das berichten immer mehr Angehörige von Besatzungsmitgliedern. Seit 9 Monaten ist das Schiff unterwegs und aktuell im Arabischen Meer eingesetzt. Normalerweise dauern die Einsätze der US-Marine nur etwa ein halbes Jahr, bevor die Schiffe wieder in ihren Heimathafen zurückkehren. Unfälle von Seeleuten, die über Bord gegangen sind, sollen in Wirklichkeit Selbstmordversuche gewesen sein. Alles Fehlinformationen, sagt dazu Verteidigungsminister Pete Hegseth. Die USS Lincoln soll jetzt von einem anderen Flugzeugträger abgelöst werden. Wie lange das dauern wird, ist allerdings noch offen.
1: Die Arbeitskosten in Österreich sind im internationalen Vergleich besonders hoch. Das zeigt eine Studie der gewerkschaftsnahen Hans-Böckler-Stiftung in Deutschland. In Österreich zahlen Arbeitgeber für eine Arbeitsstunde gut 46 Euro. Noch höher sind die Ausgaben nur in 4 anderen EU-Länder. Arbeitgeber zahlen damit etwa Sozialausgaben, aber auch relativ hohe Löhne. Das ist einzigartig in Europa. In Irland wird es ein Register für verurteilte Straftäter geben. Damit kann man künftig Auskunft darüber bekommen, ob eine Person in der Vergangenheit Gewaltverbrechen begangen hat und sofern ein Gericht dieser Veröffentlichung zustimmt. Eva Pöcksteiner mit Details.
3: Jenny's Law heißt das neue Gesetz in Erinnerung an Jennifer Poole, eine 24-jährige zweifache Mutter aus Dublin, die vor 5 Jahren von ihrem damaligen Freund erstochen wurde. Ihre Familie hat beim Prozess erfahren, dass Jennys Mörder bereits wegen eines Messerangriffs auf eine Ex-Freundin 2 Jahre im Gefängnis saß. Durch das neue Gesetz können Frauen herausfinden, was ihr Partner in der Vergangenheit gemacht hat, so Poole. Frauen und Gewaltschutzorganisationen begrüßen Jenny's Law. Kritik kommt von Datenschützern, da Straftäter durch dieses Register öffentlich an den Pranger gestellt werden.
1: Ein Waldbrand hat in der Nacht den beliebten kroatischen Touristenort Lokva Rogoznica an der Adriaküste bedroht. Einheimische und Urlauber sind in Sicherheit gebracht worden, Häuser sind zerstört worden. Betroffen ist die Region bis Omisch. Mehr als 150 Feuerwehrleute waren in der Nacht im Einsatz. Deutschlands Autoindustrie hat in den letzten Jahren so viele Stellen abgebaut wie keine andere Industriebranche im Land. Ende Juni waren bei Herstellern und Zulieferern so wenig Menschen beschäftigt wie zuletzt vor 21 Jahren. Das waren die Nachrichten mit Julia Wötzinger.
4: Auch heute Freitag sonnig, bis zu 35 Grad und auch morgen Samstag wieder heiß, sogar in 2000 Meter Höhe hat es bis zu 20 Grad. Und am späteren Nachmittag morgen können sich dann vereinzelt schon Wärmegewitter bilden, vor allem über den Bergen. Und am Sonntag, da scheint die Sonne nur noch zeitweise, es bilden sich Quellwolken, im Laufe des Tages breiten sich Gewitter aus, die können auch kräftig sein und es wird schwüle 29 Grad warm. 3 nach 9, der Verkehrsservice hier bei Radio Vorarlberg. Gute Nachrichten, ein schöner Freitagvormittag auf unseren Straßen. Es rollt, falls Sie Infos haben, 0800 20 4000.
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4: Ja, wo bist denn du? Ja, da ist er, der Josh. Hat gleich einmal hier bei Radio Vorarlberg. Das gibt's Share. Schönen Vormittag.

Freitagvormittag. Und jetzt zu The Best, bekannt durch Tina Turner 1988. Aber eigentlich ist dieser Song für Bonnie Tyler geschrieben. Hören wir mal rein. Hat sie 1988 aufgenommen. In Amerika veröffentlicht, aber nicht als Single. Die Tina Turner hört den Song und will ihn unbedingt. Sie bringt ihn als Single raus. Es wird ein Welthit. Und jetzt ist er gut genug für uns an diesem Freitagvormittag.

0: Ein Freitagvormittag hier mit Radio Vorarlberg, natürlich auch mit den Infos. Es ist jetzt 9.30 Uhr, die Nachrichten.
1: Mit Thomas Haschberger. In Höchst ist gestern Abend ein dreijähriger Bub auf einem Bauernhof ums Leben gekommen. Sein Vater war mit dem Traktor auf dem Gelände unterwegs, um Kühe zu füttern. Der Bub ist ihm, laut Polizei, unbemerkt mit dem Fahrrad gefolgt. Als der 50-jährige Landwirt mit dem Traktor zurückschieben musste, hat er seinen Sohn mit dem Anhänger erfasst. Für den Buben kam jede Hilfe zu spät. Die Arbeiterkammer Vorarlberg warnt vor einer neuen Abzugmasche mit Fake-Nebenjobs. Über Social Media werden Menschen mit Heimarbeit gelockt und anschließend zu teuren Schulungsverträgen gedrängt. Eine Vorarlbergerin sollte knapp 3.700 Euro bezahlen. Die AK konnte die Forderung stoppen und warnt davor, solche Angebote anzunehmen. In Vorarlberg sind im ersten Halbjahr knapp 13.000 Autos neu zugelassen worden. Nach Angaben der Statistik Austria haben die meisten Neuwagen einen Benzinmotor, gefolgt von Hybrid- und Dieselfahrzeugen. Elektroautos holen aber stark auf. Es sind nur 110 Dieselautos mehr neu angemeldet worden als Elektroautos.
0: Und das Wetter heute, auch diesen Freitag, haben wir wieder Temperaturen so um die 35 Grad im Schatten, viel Sonne, auch morgen wieder heiß. Aber da beginnt dann das Wetter sich schon umzustellen, das merken wir dann am späteren Nachmittag. Da gibt es dann schon vereinzelte Wärmegewitter, vor allem über den Bergen. Und am Sonntag, da scheint dann nur noch zeitweise die Sonne. Quellwolken gibt es im Laufe des Tages, dann Gewitter, die können auch kräftig sein. Und die Temperaturen unter Anführungszeichen nur noch 29 Grad, dafür ist es sehr schwül. Kurz nach 9:30 der Verkehrsservice, Freifahrt in Vorarlberg.
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0: Ja, ab Richtung Wochenende, auch für alle, die normal am Samstag arbeiten müssen. Morgen ist Feiertag, da freuen wir uns auf ein schönes, langes, gemeinsames Wochenende.

0: ist so romantisch, ja. So, jetzt kommen wir zu einem Kult-Song. Ja, und Kult wie Freddie Mercury am Anfang des Videos als Frau verkleidet mit dem Staubsauger reinkommt, oder? Das war eine Parodie auf eine britische Seifenoper. In Amerika haben das viele nicht verstanden. MTV hat es erst gar nicht gespielt und darum war die Single in Amerika auch ein Flop. Wir sagen da nur, pa, selber schuld, Queen mit I Want to Break Free, gleich hier bei uns.
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1: Am Mikrofon Julia Wötzinger. Genua erinnert heute an den Einsturz der Morandi-Brücke vor 8 Jahren. 43 Menschen sind ums Leben gekommen, als die Autobahnbrücke im Urlauberverkehr eingestürzt ist. Ermittlungen danach haben massive Managementfehler der Autobahnbetreiber aufgedeckt. Erst im Juli gab es Urteile erster Instanz. Aus Italien berichtet Cornelia Wospanik.
2: Fast 180 Jahre Haft für die Angeklagten, vom Management der Betreibergesellschaft bis zur Aufsicht. So lautete das Urteil erster Instanz zu einem Unglück, das vor 8 Jahren nicht nur Genua aufgerüttelt hat. Eine Brücke der Stadtautobahn brach einfach so weg. Dabei wusste man, dass der Pfeiler 9 saniert werden musste, wie 2 andere Jahre davor. Dividende stand über Sicherheit. Die Angehörigen der Toten hoffen, dass die Instanzen nun zügig durchlaufen werden. Und das Strafmaß bestätigt wird. Zudem wollen sie eine Dauerausstellung von Trümmern der eingestürzten Brücke nicht nur in Genua, sondern auch in anderen Städten, aus denen die Opfer kamen.
1: Waldbrände sorgen derzeit in europäischen Urlaubsregionen für Einsätze und Evakuierungen. Der Waldbrand auf der griechischen Halbinsel Chalkidiki ist mittlerweile unter Kontrolle. 3 Feuerwehrleute sind verletzt worden, Urlauber sind mit Booten weggebracht worden. Auch in den kroatischen Touristenorten Omiš und Lokvarogosnica sind hunderte Menschen in Sicherheit gebracht worden. Frauenfeindliche Denkmuster entstehen oft viel früher, als man denkt. Schon Kinder lernen bestimmte Rollenbilder und das prägt auch, wie junge Burschen und Männer Frauen sehen und behandeln. Mehr von Annabella Mini.
3: Buben in Blau, Mädchen in Rosa. Solche Stereotypenunterschiede beginnen schon vor der Geburt, sagt der Psychologe und Männerberater aus Deutschland, Björn Sifke.
4: Jungen und Männer betrachten etwas, was schon einen Sexismus sozusagen beinhaltet, als die Normalität. Ihnen wurde eben ganz viel buchstäblich beigebracht, wo sie anders sein sollen als Mädchen.
3: In Filmen, bei Spielsachen, Puppen oder Superhelden, aber auch immer häufiger über soziale Medien werden diese Rollenbilder verstärkt. Wer ihnen entspricht, bekommt Anerkennung. Wer nicht mitmacht, wird ausgegrenzt. Das kann eben dazu führen, dass Frauen als das andere Geschlecht betrachtet und später diskriminiert werden.
4: Bis hin zu Grenzüberschreitungen, die Männer und Jungen eben gar nicht als solche registrieren, weil sie damit aufgewachsen sind, dass das sozusagen ihr Anrecht ist.
3: Aufbrechen lasse es sich nur durch frühe Aufklärung in Familien, in Schulen und im gesamtgesellschaftlichen Diskurs.
1: Mehrere Kühe waren heute früh auf der Brennerautobahn in Tirol unterwegs. Die Tiere sind offenbar über eine Baustelle bei der Auffahrt Patsch auf die Autobahn geraten. Andere sind im Baustellenbereich geblieben. Die Autobahnpolizei und der Streckendienst der Asfinag haben die Kühe zum Umdrehen bewegt. Mittlerweile haben die Tiere die Fahrbahn wieder verlassen. Das waren die Nachrichten mit Julia Wötzinger.
5: Heute Morgen, dann haben wir es. 35 Grad im Schatten, viel Sonne und auch morgen am Feiertag am Maria Himmelfahrt wieder sehr heiß. Am späteren Nachmittag können wieder vereinzelt Wärmegewitter niedergehen, vor allem über den Bergen und am Sonntag dann überall. Da scheint die Sonne nur noch zeitweise. Es bilden sich Quellwolken im Laufe des Tages, breiten sich die Gewitter aus. Die können auch sehr kräftig sein und es wird schwüle 29 Grad haben an Maximalwerten. 3:50 ist es jetzt, der Verkehrsservice hier bei Radio Vorarlberg. Da ist alles gut. Sie kommen gut voran. 0800 20 4000, unsere Gratis-Hotline.
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5: Ja, da ist viel Musik, viel, viel Abwechslung. Gleich die Weather Girls, die Animals aus den 60ern. Don't Let Me Be Misunderstood, das Original. Und das ja für alle, die unterwegs sind. Autofahrermusik von Chris Rea.

0: Der Song hat seine coole Energie, seine positive. Julian Le Play, Mr. Spielberg. Freitag, es geht in ein langes Wochenende. Da fragen sich die einen, wieso? So ein ganz normales Wochenende? Nein, für alle, die im kaufmännischen Bereich tätig sind, die haben morgen Feiertag, die können das auch einmal auskosten. Da wünsche ich jetzt schon auf jeden Fall ein schönes Wochenende. Und wer uns schon eine Rechnung über Schulsachen geschickt hat und in der Früh seinen Namen hört, hat dann zwei Songs Zeit anzurufen. Dann gibt's 300 Euro. Nur dann. Und der Paul aus Lochau, der hat's heute früh ganz schön spannend gemacht. Er hat's gerade noch rechtzeitig geschafft.
1: Ja, ich war im Stall schon bei meiner Tierle.
2: Oh.
1: Und die Frau ist gekommen und hat gesagt, sofort zurückrufen.
2: Ja, hat zu Recht geht.
0: Ja, da muss der Frau folgen, das ist klar. Ich meine, irgendjemand sollte dann halt Bescheid geben. Also je nachdem, wie gut sie sich organisieren, ist ihre Sache. Die nächste Runde und die nächste Chance auf 300 Euro gibt's am Montag in der Früh wieder, kurz nach 7:30.
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0: Gleich einmal 10.30 Uhr Radio Vorarlberg an diesem Freitagvormittag, am Tag vor dem Feiertag. Natürlich auch jetzt die Infos hier. Das sind die Nachrichten.
1: Mit Thomas Haschberger. In Vorarlberg werden pro Kopf rund 152 Kilogramm Altstoffe im Jahr gesammelt. Damit liegt Vorarlberg im Bundesländervergleich nur an 8. Stelle bei der Mülltrennung. Der Bundesschnitt liegt bei 163 Kilogramm. Am meisten wird Altpapier gesammelt, gefolgt von Altholz- und Glasverpackungen, heißt es vom Verband österreichischer Entsorgungsbetriebe. Die Mülltrennung ist wichtig, um Rohstoffe wiederzuverwerten. In Dornbirn auf der Wälderstraße ist vergangene Nacht ein 17-jähriger Mopedfahrer gestürzt. Er musste laut Polizei einem Tier ausweichen. Der Roller ist gegen die Leitschiene gekracht und hat Feuer gefangen. Die Feuerwehr konnte den Brand rasch löschen. Der Jugendliche wurde bei dem Unfall leicht verletzt. Und ein Bierkistenstapel ist kein Gebäude. Das hat das Landesverwaltungsgericht vor kurzem festgestellt. Die Nachbarn einer Brauerei haben sich gegen eine neue Lagerfläche gewehrt. Sie wollten unter anderem, dass die Kistentürme einen Mindestabstand zu ihren Grundstücken einhalten müssen. Das ist aber nicht vorgeschrieben, weil sie eben keine Gebäude sind.
0: Das Wetter sonnig, bis zu 35 Grad im Schatten, auch morgen am Feiertag wieder heiß. Dann schlägt das Wetter langsam um. Am späteren Nachmittag gibt es schon die ersten Gewitter über den Bergen und am Sonntag dann scheint die Sonne nur noch zeitweise. Überall bilden sich Quellwolken und es breiten sich Gewitter aus, die können auch teilweise kräftig sein. Schwüle 29 Grad, die Höchstwerte. Kurz nach 11:30, der Verkehrsservice, da liegen uns keine Meldungen vor, 0800 20 4000, unsere Gratis-Hotline.
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0: Und bevor wir ein bisschen Gas geben mit ABBA, noch zuvor ganz gemütlich Natalie Cole, einen schönen Freitagvormittag.

0: 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Kommen Sie mal ganz nahe zum Lautsprecher jetzt. Diejenigen, die Kopfhörer aufhaben, die sind ein bisschen im Vorteil. Schauen Sie mal oder hören Sie mal, ob Sie was spüren.
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2: Am Mikrofon Julia Wötzinger. Ein Großeinsatz läuft derzeit im deutschen Bundesland Nordrhein-Westfalen. Ein Waldbrand breitet sich derzeit bei Hürtgenwald aus. Die Löscharbeiten laufen auf Hochtouren. Wegen der nahenden Flammen mussten rund 1.800 Menschen ihre Häuser verlassen, wie ein Bewohner erzählt.
3: Begann ja gestern Mittag schon, dass es am Brennen war. Ja, und meine Frau hat mich an der Firma angerufen. Wir dürfen nach Hause kommen, wir werden evakuiert.
2: Mehr als 200 Einsatzkräfte sind ausgerückt. Die Lage ist weiterhin kritisch. Die Flammen sind rund 300 Meter von dem Ort Gai entfernt. Die Waldbrandgefahr ist in Nordrhein-Westfalen wegen Trockenheit derzeit hoch. Ausgetrocknete Böden und Wälder bedrohen derzeit auch den Lebensraum von Wildtieren. Ihre Suche nach Wasser wird immer schwieriger. Rehe, Igel oder Eichhörnchen kommen deshalb etwa in Oberösterreich immer näher an Häuser und Gärten, berichtet Daniela Dahlke.
4: Rehe, die aus Pools trinken oder plötzlich beim Frühstückstisch auf der Terrasse stehen. Bilder wie diese erreichen uns zurzeit aus dem ganzen Land. Für Landesjägermeister Herbert Siegertsleitner ein Alarmsignal.
5: Das ist schon ein Ausdruck einer Notsituation, wenn Wildtiere die Scheu verlieren. Sie suchen die Nähe zu Wasserquellen, zu Menschen ja nicht freiwillig auf, sondern weil sie eben nichts anderes mehr finden.
4: Mittlerweile werden laut Jägerschaft abgemagerte und bereits verdurstete Tiere gefunden oder sie ertrinken in Kanälen und Pools. Besonders Muttertiere und Kids seien mittlerweile stark geschwächt. Die Jägerschaft bittet aktuell besonders, Wildtiere in Ruhe zu lassen und Pools einzuzäunen oder abzudecken. Die Jägerschaft richtet derzeit verstärkt Wassertränken ein. Tausende Liter Wasser werden täglich in die Wälder gebracht.
2: Italien will an den vorübergehend wieder eingeführten Grenzkontrollen zu Spanien vorerst festhalten. Das hat das Innenministerium in Rom gestern mitgeteilt. Die Kontrollen waren am 1. August nach der Migrationskrise in der spanischen Exklave Ceuta eingeführt worden. Beim Tennisturnier in Cincinnati, der Generalprobe für die US Open, sind drei Österreicherinnen im Hauptbewerb dabei. Heute Nacht bestreiten Lilli Thager und Sinja Kraus ihre Erstrundenspiele. Wolfgang Eichinger.
6: Cincinnati ist ein hochkarätiges 1000er-Turnier, also hinter den Grand-Slam-Bewerben, ein Turnier der zweithöchsten Kategorie. Sowohl Sinja Kraus als auch jüngster Lilli Thager haben sich erfolgreich durch die Qualifikation gekämpft.
7: Gut, auf jeden Fall. Ich meine, es war das Ziel, deswegen bin ich froh und jetzt schauen, wir werden bereit sein.
6: Und Lilli Thager hat in der ersten Runde eine lösbare Aufgabe. Die 22-jährige Australierin Thalia Gibson ist in der Weltrangliste auf dem 65. Platz, also 19 Ränge hinter der 18-jährigen Osttirolerin. Die Wienerin Sinja Kraus darf in der ersten Runde im Stadion am Center Court spielen. Ihre Gegnerin Sloane Stephens aus den USA hat Heimvorteil. Stephens hat 2017 die US Open, das Grand Slam Turnier in New York gewonnen. Anastasia Potapova, die dritte Österreicherin im Hauptbewerb von Cincinnati, die kann sich die Erstrundenspiele ruhig und gelassen ansehen. Sie hat ein Freilos.
2: Das waren die Nachrichten.
8: Ja genau, jetzt sind wir beim Wetter. Und zwar sonnig heute natürlich wieder. Es gibt nichts Neues heute und auch morgen bis zu 35 Grad. Allerdings morgen dann am späten Nachmittag merken wir schon, da kommt was. Es gibt vereinzelt Wärmegewitter, vor allem über den Bergen und am Sonntag dann überall. Da scheint die Sonne nur noch zeitweise. Es gibt Quellwolken und Gewitter, die sich ausbreiten. Die können teilweise auch kräftig sein. Schwüle 29 Grad sind die Höchstwerte. 3:53 der Verkehrsservice hier bei Radio Vorarlberg. Es liegen uns keine Meldungen vor. Sie kommen gut voran, es läuft auf unseren Straßen. Wenn Sie Hinweise haben, 0800 20 4000 wählen. Eine gute Fahrt.
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8: Und lässige Musik, viel Abwechslung. Gleich Tammy Wynette, Empire of the Sun mit We Are the World, We Are the People. Und Mike Oldfield jetzt gleich. Der Freitag, es geht ab Richtung Wochenende.

0: Stellen Sie sich vor, an Ihrer Grundstücksgrenze steht eine riesige Wand an Bierkisten. Jetzt könnten Sie natürlich sagen, das darf man ja gar nicht. Der Nachbar muss einen Mindestabstand zur Grundstücksgrenze einhalten. Nein, muss er nicht, Laura Wurm.
1: Genau, das hat jetzt das Landesverwaltungsgericht entschieden. Nachbarn von der Brauerei haben nämlich geklagt, weil das natürlich keine so schöne Aussicht ist.
0: Ja, ist klar.
1: Und haben vor Gericht verloren. Also Bierkisten sind nämlich kein Bauwerk.
0: Bierkisten als Grundstücksmauer ist nicht schön, aber erlaubt.
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0: Halbe Stunde noch bis Mahlzeit. 11.30 Uhr ist das Radio Vorarlberg hier. Das sind die Nachrichten.
1: Mit Thomas Haschberger. Wegen der anhaltenden Trockenheit muss die Fahrrinne in der Fußacher Bucht verkleinert werden. Die Bezirkshauptmannschaft Bregenz hat gestern eine entsprechende Verordnung kundgemacht. Außerdem ist die Höchstgeschwindigkeit für die Boote auf 5 km/h halbiert worden. Die Wassertiefen von weniger als 1,40 Meter sind laut BH ein Sicherheitsrisiko für die Schifffahrt. In Vorarlberg werden jährlich pro Kopf rund 152 Kilogramm Altstoffe gesammelt. Damit liegt Vorarlberg im Bundesländervergleich nur an 8. Stelle bei der Mülltrennung. Am meisten wird Altpapier gesammelt, gefolgt von Altholz- und Glasverpackungen, heißt es vom Verband österreichischer Entsorgungsbetriebe. Die Mülltrennung ist wichtig, um Rohstoffe wiederzuverwerten. Und bei den Baggerseen in Rankweil hat sich gestern eine 20-jährige französische Touristin verletzt. Sie wollte sich mit einem Seil, das am Baum befestigt war, in den See schwingen. Sie hat das Seil allerdings zu früh losgelassen und ist mit voller Wucht gegen Steine geprallt. Sie musste verletzt ins Krankenhaus gebracht werden.
0: Heute und morgen noch einmal heiß, dann haben wir es geschafft. Also bis zu 35 Grad im Schatten. Morgen dann gegen Abend Wärmegewitter, die ersten einmal über den Bergen und am Sonntag dann überall. Da scheint die Sonne nur noch zeitweise. Und die Gewitter, die dann niedergehen können, die können teilweise auch sehr kräftig sein bei schwülen 29 Grad an Höchstwerten. 11:55 ist das jetzt, der Verkehrsservice hier bei Radio Vorarlberg. Da gibt es keine Meldungen. Eine gute Fahrt wünschen wir Ihnen.
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0: Ja, jetzt ist es ein bisschen romantisch mit Lionel Richie. Schönen Freitag.

0: Der Verkehrsservice hier bei Radio Vorarlberg um 11:45. Es hat sich ein Unfall ereignet in Bregenzer Wald auf der B200 und zwar bei Müselbach. Hier ist kein Durchkommen, Vorbeikommen möglich. Sie müssen ausweichen über Lingenau. Vielen Dank für die Meldungen und wenn Sie auch Hinweise haben, 0800 20 4000. Kommen Sie gut an Ihr Ziel.
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0: Schwarzau liegt etwa 60 Kilometer südlich von Wien zwischen Wiener Neustadt und Neunkirchen. Die Pfarrkirche der Gemeinde ist dem heiligen Johannes dem Täufer geweiht. Das einzige frühe Dokument datiert aus 1152, da bei einem Pfarrhofbrand im Jahr 1620 alle Urkunden und Bücher vernichtet wurden. Das am Hochaltar zur Verehrung aufgestellte Gnadenbild Maria vom Guten Rat wurde der Pfarrkirche 1780 geschenkt, von einer frommen Jungfrau aus Wiener Neustadt, wie es in der Überlieferung heißt. Die bestehende Saalkirche ist im Kern spätromanisch. Sie erhielt ihr heutiges Aussehen vom Wiener Baumeister Johann Friedl im Jahr 1865.
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2: Willkommen zum Mittagsjournal. Das sind einige unserer Themen. Dürrehilfen für Bauern, Regierung weiter uneins über Finanzierung. Steirischer Landeshauptmann Kunasek gegen Wehrdienstreform der Regierung. Und Rumänien wehrt sich gegen Drohnen aus dem Ukraine-Krieg. Aus dem Journalstudio begrüßt sie Arthur Treinacher. Wie soll den von der Dürre betroffenen Bäuerinnen und Bauern am besten geholfen werden? Darüber hat die Regierung heute beraten. Im Landwirtschaftsministerium gab es eine erste politische Runde mit allen drei Koalitionspartnern. Felix Nowak aus unserer Innenpolitikredaktion. Wie nah ist man einer Einigung?
3: Die Positionen gerade von ÖVP und SPÖ sind doch noch recht weit voneinander entfernt, wobei die Neos diesmal eher auf SPÖ-Linie liegen. Die ÖVP schlägt heute offenbar vor, auf Gelder der Sozialversicherung zuzugreifen und dort Beiträge für Bauern zeitweise zu senken. Diesen Vorschlag lehnt die Gegenseite aber ab, mit dem Argument, dass davon alle gleichermaßen profitieren würden, die Maßnahme also nicht treffsicher sei und dass es dafür auch eine Gegenfinanzierung aus dem Landwirtschaftsressort bräuchte. Kürzungen in anderen Bereichen lehnt ÖVP-Minister Totschnig bislang ab. Er sagt, man dürfe den Bauern nicht etwas wegnehmen, um ihnen dann damit zu helfen. Im Gespräch sind außerdem Mittel aus dem Katastrophenfonds und Kreditzuschüsse und die SPÖ hat das Thema auch mit dem lang erwarteten Klimagesetz verknüpft. Eine Einigung dürfte also noch einige Zeit dauern.
2: Danke, Felix Nowak. Für die Verlängerung des Wehrdienstes braucht die Regierung die Stimmen einer Oppositionspartei. Steiermarks FPÖ-Landeshauptmann Mario Kunasek würde dem Vorschlag derzeit nicht zustimmen, wie er im ORF-Radio-Sommerinterview sagt. Am geplanten Modell mit 6+3 Monaten Wehrdienst und vorerst 9 Monaten Zivildienst übt Kunasek Kritik.
4: Verunsicherung auf allen Seiten, das teuerste Modell und vor allen Dingen auch eines, eben den kleinsten politischen Nenner, der gefunden wurde zwischen drei Parteien, die sich wie so oft eben nicht auf das Expertenmodell, also auf das aus unserer Sicht auch Beste festlegen können. Also ich bin nicht Teil des Freiheitlichen Parlamentsclubs, aber ich würde mir das ganz genau ansehen und ich würde eher Nein sagen, weil diese Lösung eben keine gute ist. Da wäre mir lieber, hier Nachschärfungen zu treffen und die Freiheitliche Partei wird hier sicher auch in den Verhandlungen, die ja stattfinden werden müssen, weil sie Mehrheiten braucht im Parlament, auch entsprechend hier auch Antworten einfordern. Bin gespannt auf diesen Prozess. Aus der heutigen Sicht würde ich nicht zustimmen,
2: sagt der steirische Landeshauptmann Kunasek. Immer häufiger werden in Rumänien Drohnen aus dem Ukraine-Krieg gesichtet. Zuletzt diese Woche im Schwarzen Meer. Im Frühjahr wurden bei einem Drohnentreffer 2 Menschen verletzt. Das NATO-Land versucht, sich dagegen zu wehren und schießt unbemannte Flugobjekte gezielt ab. Paul Kriesei berichtet aus Rumänien.
5: Kommandant Gabriel Goage trifft uns für das Interview direkt vor dem streng bewachten Eingangstor der Luftwaffenbasis bei Konstanza am Schwarzen Meer. Das Gelände der Basis dürfen wir nicht betreten, Sicherheitsbedenken. Drohnenabwehr ist ein zentraler Aufgabenbereich der Basis, sagt der Kommandant. Wir verfügen hier dauerhaft über Streitkräfte, die in der Lage sind, Drohnen abzuwehren. Und natürlich kann sich die Basis auch selbst gegen Drohnen verteidigen. Das westliche Militärbündnis baut seine Präsenz in Rumänien derzeit massiv aus, erklärt der NATO-Kommandant. Die Basis bei Konstanza am Schwarzen Meer wird bald der größte NATO-Stützpunkt in Europa sein. Solange der Krieg in der benachbarten Ukraine andauere, bleibe die Verteidigung gegen alle Gefahren aus der Luft oberste Priorität.
2: In Deutschland breitet sich der Waldbrand in der Eifel aus. Nahe der Gemeinde Hürtgenwald in Nordrhein-Westfalen brennen inzwischen 300 Hektar Wald. Ein kompletter Ortsteil wurde evakuiert. Rund 2000 Bewohner mussten ihre Wohnungen und Häuser verlassen. Das Feuer ist nur noch wenige hundert Meter vom Ort entfernt. Die Brandursache ist unklar. Das war das Mittagsjournal mit Arthur Treinacher.
6: Heute und morgen noch einmal heiß mit bis zu 35 Grad, dann haben wir es geschafft. Am Samstag gegen späten Nachmittagabend, da bilden sich dann die Wärmegewitter über den Bergen zuerst. Und am Sonntag dann bilden sich durch die Quellwolken auch Gewitter im ganzen Land, können überall niedergehen. Die Sonne scheint nur noch zeitweise. Schwül wird's, 29 Grad die Höchstwerte. 6 nach 12 der Verkehrsservice hier bei Radio Vorarlberg. Wir wiederholen die Unfallmeldung und die Sperre. Und zwar gibt es einen Unfall mit Verletzten auf der B200, der Bregenzer Waldstraße bei der Kreuzung Müselbach. Und ausweichen können Sie hier über Eck Großdorf und Lingenau, weil eben die komplett gesperrt ist, die Straße. Wenn Sie Infos haben, dann gerne anrufen, kostenlos 0800 20 4000. Kommen Sie gut an.
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6: Guten Appetit, Mahlzeit.

0: Sommerhits zu sommerlichen Temperaturen in Vorarlberg. Mahlzeit, lassen Sie sich schmecken. Und die Nachspeise ist wohl heute auch wieder an Eis. Das ist nämlich der Renner heuer, Thomas Aschberger.
1: Ja, bei dem Wetter kein Wunder. Die Eisdielen im Land sprechen von einem Rekordsommer. Aber auch für ein Eis kann es zu heiß sein. Nämlich dann, wenn das Eis schneller schmilzt, als man schlecken kann.
0: Ach Gott, ja, ist das was für ein Stress in der Mittagspause. Wie die Eisdielen reagieren und wie gut das Geschäft läuft, darüber berichten wir dann ausführlich gleich in den Mittagsnachrichten. Nicht einmal mehr eine Viertelstunde.
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0: muss unbedingt noch einmal die Unfallmeldung wiederholen, und zwar für den Bregenzer Wald, für die B200. Bei Müselbach ist dieser Unfall passiert. Die Strecke ist dort komplett gesperrt. Ausweichen können Sie hier nur über Lingenau und Eck Großdorf. Bitte beachten Sie das und rechnen Sie hier Wartezeiten ein. 0800 20 4000, unsere Gratis-Hotline. Und jetzt ist es 12.30 Uhr und damit zu den Mittagsnachrichten.
1: Mit Katharina Battlock. Und wir haben diese Themen für Sie. Wer Drogen konsumiert, weiß oft gar nicht, wie groß das Risiko ist. Besonders gefährlich sind verunreinigte Suchtmittel. Die offene Jugendarbeit hilft darum bei der Aufdeckung. Und bei dieser Hitze fällt die Wahl beim Nachtisch oft auf ein Eis. Die Eisdielen sprechen schon von einem Rekordsommer. Mahlzeit und schönen Mittag. Dass Partydrogen wie Kokain illegal sind, ist klar. Realität

0: Im sogenannten Drug-Checking, der in Vorarlberg seit 3 Jahren angeboten wird, können Konsumenten ihre Drogen untersuchen lassen. Das soll den Konsum nicht verharmlosen, aber vor gefährlichen Verunreinigungen schützen. Birgit Entner-Gerhold mit einer Bilanz.
1: Wie es der Name sagt, geht es bei Drug-Checking darum, illegale Substanzen zu überprüfen. Wer will, kann also Proben von Kokain, Ecstasy oder anderen Suchtmitteln abgeben. Diese werden dann untersucht. Das Ergebnis zeigt, dass die Substanzen häufig gestreckt sind, vor allem mit Koffein, aber eben auch mit Entwurmungsmittel. Und das kann gefährlich werden, sagt Eva Gasser von der offenen Jugendarbeit und Leiterin von Drug-Checking.
2: Die Streckmittel haben unterschiedliche Wirkungsweise mit der Substanz selbst. Das kann oft schädlicher für Organe sein im Zusammenspiel, beziehungsweise wird die Dosierung einfach viel schwieriger, weil man nicht weiß, wie viel Streckmittel sind drin und wie viel ist von der Substanz drin.
1: Im vergangenen Jahr wurden bei Drug-Checking 200 Proben zur Analyse abgegeben. Heuer sind die Zahlen ähnlich. Die Proben werden ins Labor geschickt und wer die Ergebnisse haben möchte, muss zur Beratung, entweder telefonisch oder persönlich. Da gehe es vor allem um sicheres Konsumieren und um eine faktenbasierte Analyse der Substanzen, sagt Eva Gasser.
2: Und im Zuge dessen haben auch schon einige Userinnen die Substanzen entsorgt, anstatt dass sie es konsumiert haben.
1: Dass Substanzen wie Kokain oder Ecstasy illegal sind, ist klar. Dass sie eingenommen werden, aber auch. Ziel von Drug-Checking ist es, die Gefahren zumindest so klein wie möglich zu halten.
0: Wegen der anhaltenden Trockenheit muss die Fahrrinne in der Fussacher Bucht verkleinert werden. Die Bezirkshauptmannschaft Bregenz hat gestern eine entsprechende Verordnung kundgemacht. Außerdem ist die Höchstgeschwindigkeit für Boote auf 5 km/h halbiert worden. Die Wassertiefen von weniger als 1,4 Meter sind laut BH ein Sicherheitsrisiko für die Schifffahrt. Dass die Hitze und die Trockenheit seit Wochen nicht nachlassen, das spüren wir alle. Da hilft nur Abkühlung. Für die einen ist das ein kühles Getränk, für die anderen ein Sprung ins Wasser. Viele Menschen greifen aber auch zum Eis. Vorarlbergs Eisdielen sprechen schon von einem Rekordsommer. Thomas Giesinger.
3: Egal ob Eisbecher mit Früchten oder Mango und Vanille in der Tüte. Das Eis ist in diesem Sommer so beliebt wie kaum zuvor. Der Dornbirner Eisverkäufer Philipp Blankensteiner verkauft heuer so viel Eis wie noch nie. An die 20% mehr als in vergangenen Jahren. Und das allein im Gassenverkauf mit Eis im Becher oder der Tüte.
4: Wir haben jeden Tag eine frische Eisproduktion und füllen die Vitrine mit 24 Wannen. Und die verkaufen wir ungefähr an einem Tag. Unser Konzept ist so, dass wir täglich frisch produzieren und das Eis wird nicht alt bei uns.
3: An die 1000 Kugeln werden jeden Tag an Jung und Alt über die Vitrine gereicht. Auch bei der Dolce Vita in Hohenems ist das ein Rekordsommer, sagt Verkäuferin Bettina Jabornik. 2000 Liter Eis werden jeden Tag produziert und an Gastronomie und direkt verkauft. Aber es ist vielen auch zu heiß für Eis.
5: Klar ist es momentan so, dass am Tag, Nachmittag nicht immer Vollgas ist, aber dafür hinter uns am Abend fühlt es sich dafür gehörig und die Arbeit geht dafür länger raus. Denn.
3: Weil die Kunden immer später kommen, hat die Eisdiele bis 22 Uhr geöffnet. Klassisch Schokolade und Vanille bestellen die wenigsten, sagt Eisdielenbetreiber Philipp Blankensteiner.
4: Der Trend geht aber in die Richtung weniger Zucker, mehr erfrischende Sorten.
3: Er empfiehlt eine cremige und eine fruchtige Sorte, aber Geschmäcker sind ja bekanntlich verschieden.
0: Am Theater Kosmos in Bregenz ist aktuell ein preisgekröntes Stück zu sehen. Es heißt Under the Influence. Es geht um Abhängigkeiten, Beziehungen und Exzesse, vor allem aber um den Umgang mit Alkohol. Die Autorin Nathalie Baudi ist dafür von der Österreichischen Theaterallianz mit dem Autorinnenpreis ausgezeichnet worden. Das Thema Alkohol hat sie schon länger beschäftigt.
6: Das Thema der Ausschreibung des Autorenwettbewerbs war ja Tanz auf dem Vulkan. Da war ich dann relativ schnell bei dem Thema Rausch und vor allem auch Frauen und Alkohol. Aber es scheint ja was zu sein, was die Menschen schon immer interessiert. Was die Menschen schon immer suchen und was auch schon immer eine Gefahr für die Menschen bedeutet. Und eben Rausch auch auf seine subversive Kraft und auf seine Funktion und seine Möglichkeiten hin zu untersuchen, ohne das eben zu verherrlichen und ohne das, was es mit den Menschen auch machen kann, auszulassen. Das war so ein bisschen die Suche, die mich da vorangetrieben hat.
0: Under the Influence ist noch bis zum 27. September im Theater Kosmos in Bregenz zu sehen.
7: Heute und morgen noch, dann haben wir es geschafft mit der Hitze. Die Details jetzt aus der Geosphere Austria von Manfred Bauer.
8: Schönen Mittag. Es bleibt heute sonnig und heiß. Die Temperaturen steigen noch auf 30 bis 35 Grad. In 2000 Metern um 20 Grad. Morgen Samstag wird es hoch schwächer. Es ist

0: zuerst aber noch einmal sonnig und wird bis zu 34 Grad heiß. Allerdings werden die Haufenwolken im Bergland am Nachmittag immer größer. Die Neigung zu lokalen, aber kräftigen Hitzegewittern steigt allmählich an. Am Sonntag dann ein Mix aus Sonne und Wolken. Es wird schwülwarm mit bis zu 30 Grad. Vor allem in der zweiten Tageshälfte sind aber einige teils kräftige Schauer und Gewitter dabei. Die nächste Woche beginnt dann erfrischend. Bei wechselhaftem Wetter werden am Montag nur mehr 20 bis 25 Grad erreicht.
1: Und hier nochmal der Verkehrsservice von Radio Vorarlberg um 12:50. Wir wiederholen die Unfallmeldung für die B200, die Bregenzer Wald, Bundesstraße bei der Kreuzung Müselbach. Hier hat sich der Unfall ereignet. Die Straße ist darum in beiden Richtungen gesperrt. Hier können Sie nur ausweichen über Eck Großdorf. Und wenn Sie Hinweise haben, dann bitte anrufen kostenlos 0800 20 4000.
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1: Ja, und für viele geht es nicht nur ins Wochenende, sondern auch in den Urlaub. Können wir gleich mitsingen mit der Boney M. Mit dabei auch gleich John Mayer. Oh, das jetzt wird romantisch auch noch. Eine schöne Mittagspause hier mit Radio Vorarlberg an diesem Freitag.

0: Gleich nach eins macht Nicole Benvenuti hier für Sie ganz, ganz viel Musik für Ihren Freitagnachmittag. Und sie wird Sie auch auf dem Laufenden halten, was die Sperre auf der B200er Bregenzer Waldstraße angeht. Diese gesperrt bei Müselbach und zwar in beiden Richtungen. Hier können Sie nur bei Eck Großdorf ausweichen. Gute Fahrt.
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1: Am Mikrofon Arthur Treinacher. Das Burgenland plant eine Lkw-Maut auf einigen Landesstraßen. Verfassungs- und europarechtlich ist das grundsätzlich möglich, sagen Juristen. Sollten allerdings weitere Bundesländer eigene Mautsysteme einführen, könnte das wirtschaftliche Folgen haben. Peter Daser berichtet.
2: Zur Lkw-Maut im Burgenland erklärt Verfassungsjurist Peter Bußjäger, die Länder könnten Landesstraßen in Eigenregie bemauten.
3: Grundsätzlich scheint es verfassungskonform möglich.
2: Es muss aber die Wegekostenrichtlinie eingehalten werden, sagt der Europarechtsexperte Walter Obwexer.
4: Europarechtlich betrachtet geht das zwar nicht ganz so einfach, weil eine Reihe von Bedingungen eingehalten werden müssen, aber grundsätzlich geht das.
2: Folgen weitere Bundesländer mit Mauten, dann stelle sich aber die Frage nach einer Zerstückelung des Wirtschaftsgebiets in Österreich, erklärt Verfassungsjurist Christoph Bezimek.
5: 9 separierte Lösungen dieser Art würden jedenfalls eine Fragmentierung des Wirtschaftsgebiets bedingen.
2: Artikel 4 der Verfassung verlangt jedenfalls eine Einheitlichkeit des Wirtschaftsgebiets.
1: Die Koalition ringt weiter um die versprochenen Dürrehilfen für die Landwirtschaft. Ein Treffen am Vormittag blieb ohne Ergebnis. Streit gibt es vor allem über die Finanzierung. ÖVP-Landwirtschaftsminister Totschnig lehnt eine Gegenfinanzierung aus seinem Ressort ab. SPÖ und NEOS bestehen aber darauf. Wegen eines Waldbrands im deutschen Ort Gai in der Eifel, nahe der belgischen Grenze, mussten in den vergangenen Stunden fast 2000 Menschen ihre Häuser verlassen. Das Feuer rückt immer näher. Aus Deutschland Regina Pöll.
6: Inzwischen sind es nur noch wenige Meter bis zum ersten Haus. Ab 4 Uhr in der Früh wurden die 1800 Einwohner und Einwohnerinnen evakuiert.
7: Ich wollte so schnell wie möglich das Haus verlassen. Wir haben auch nichts mehr eingepackt. Und die Kinder haben geweint, die hatten richtig Angst.
8: Bisschen Panik, das hat man so nicht erlebt, ne?
6: Der Brand in und um den Ortsteil Gai in Hürtgenwald in Nordrhein-Westfalen hat sich inzwischen auf rund 300 Hektar ausgedehnt. Das ist etwa die Hälfte des Wiener Praters. Mehrere Helikopter sind im Einsatz. Auf dem Boden sind die Löscharbeiten besonders gefährlich, weil sich dort noch Munition aus dem Zweiten Weltkrieg befindet. Die genaue Ursache des Waldbrands ist noch unbekannt.
1: Nigel Farage zieht erneut ins britische Unterhaus ein. Der Chef der rechtspopulistischen Partei Reform UK gewann eine Nachwahl in der englischen Grafschaft Essex. Farage hatte die Wahl selbst ausgelöst. Er hatte ein Geldgeschenk von 5 Millionen Pfund nicht als Spende deklariert und sein Mandat daraufhin erst einmal niedergelegt. Und ungewöhnlicher Besuch in Venedig. Nahe der Rialto-Brücke ist ein Delfin im Canal Grande gesichtet worden. Das Tier schwamm zwischen den Anlegestellen, während unter anderem Gondeln und Motorboote unterwegs waren. Der Bürgermeister rief die Bootsfahrer zu besonderer Vorsicht auf. Das waren die Nachrichten mit Arthur Treinacher.
9: 35 Grad und viel Sonne, daran ändert sich heute nicht mehr viel. Der morgige Feiertag bringt dann Sonne und Temperaturen um die 34 Grad. Allerdings können da auch ein paar Gewitter mit dabei sein. Der Sonntag bringt dann einen Mix aus Sonne und Wolken und am Nachmittag auch einige gewitterige Regenschauer. Die können mitunter auch kräftig ausfallen. Es wird weniger heiß, aber immer noch Temperaturen um 25 bis 30 Grad. Sie sind sicher unterwegs mit Radio Vorarlberg um 3 Minuten nach 1. Da gibt es jetzt endlich die gute Nachricht für die L200 zwischen Müselbach und Eck. Die Straße ist wieder befahrbar nach einem Unfall. Radio Vorarlberg-Hörer sind gerade durchgefahren und berichten, hier passt wieder alles. 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Gratis unter 0800 20 4000.
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9: Ja, rein in diesen Nachmittag mit ganz viel Sonne und ganz viel Musik. Zum Beispiel mit einem guten Laune-Song von Michael Bublé. Seine Karriere begann mit einem ziemlich ungewöhnlichen Tauschgeschäft, habe ich heute gelernt. Sein Großvater war Klempner und bot Clubbesitzern kostenlose Reparaturen an, wenn dafür sein damals 16-jähriger Enkel ein paar Songs auf der Bühne singen durfte. Und er war es auch, der Michael die alten Jazz- und Swingplatten vorgespielt hat und damit seine Liebe zu dieser Musik geweckt hat. Ja, aus diesem kleinen Auftreten wurde dann irgendwann eine große Weltkarriere und einer, der heute ziemlich genau weiß, wie man gute Laune in 3 Minuten verpackt. Michael Bublé gleich mit It's a Beautiful Day. Spiele ich Ihnen gleich und das sind die 80er Susan Vega.

0: Ein Gruß aus den 70ern, Harpo, Movistar für Ihren Freitagnachmittag.
1: Das ist klasse.
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Irene Cara trägt uns mit ihrer Energie Richtung Wochenende. Wollen wir natürlich wissen, wie es Wetter wird. Ja, es ist sonnig im ganzen Land und es ist auch schon ziemlich heiß. Auch in Bartholomäberg, in der Laas und in Alberschwende haben wir schon die 30 Grad geknackt. Und auch der morgige Samstag, der Feiertag, wird noch einmal heiß und überwiegend sonnig mit bis zu 34 Grad. Aber ab dem späten Nachmittag steigt allerdings dann schon auch die Gewittergefahr. Dabei sind auch kräftige Windböen möglich. Am Sonntag wird es dann ein bisschen wechselhafter. Sonne, Wolken und vor allem am Nachmittag teils kräftige Regenschauer samt Gewittern. Dazu dann immer noch schwüle 25 bis 30 Grad. Sie sind sicher unterwegs mit Radio Vorarlberg um 13.34 Uhr. Da sehe ich momentan keine Staus. Wenn Ihnen unterwegs etwas auffällt, wir sind immer gerne da für Sie. Natürlich gratis unter 0800 20 4000. Wir haben die Musik für diesen Nachmittag, wenn der Asphalt flimmert. Old City Fireflies.

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1: Sie sind sicher unterwegs mit Radio Vorarlberg um 13.38 Uhr und leider heißt es derzeit nicht überall Freifahrt ins Wochenende. Vor dem Pfennertunnel in Fahrtrichtung Deutschland stehen Sie aktuell, ist der Pfennertunnel gesperrt. Sie verlieren hier gut 15 Minuten. 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

mit Phil Collins durch diesen Freitagnachmittag Two Hearts und Eros Ramazzotti und sein Song Più Bella Cosa. Kennt man, oder? Die Frau damals an seiner Seite, 1996, Michelle Hunziker. Im gleichen Jahr 1996 kam auch seine wunderbare Tochter Aurora auf die Welt. Eine Momentaufnahme einer großen Liebe, lange bevor man wusste, wie die Geschichte einmal ausgehen würde.

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2: Am Mikrofon Arthur Dreinacher. Die deutsche Industrie baut weiter Stellen ab. Vor allem betroffen ist die Fahrzeugbranche. Sie beschäftigt so wenige Mitarbeiter wie seit 20 Jahren nicht mehr, teilt das Statistische Bundesamt mit. Volker Obermeier berichtet.
3: Zwei Entwicklungen haben den Trend in der deutschen Autoindustrie beschleunigt. Zum einen die chinesische Konkurrenz, zum anderen die Zollpolitik der USA. Mittlerweile arbeiten in der Branche weniger als 700.000 Menschen. Innerhalb eines Jahres sind hier gut 40.000 Stellen weggefallen. Deutlich weniger Jobs gibt es bei unserem wichtigsten Handelspartner, ebenso im Maschinenbau sowie in der chemischen und Elektroindustrie. Experten erwarten, dass sich der Trend fortsetzt. In der Autoindustrie etwa laufen noch Programme zur Neuaufstellung. Aufgrund von hohen Arbeitskosten, einer schwachen Produktivität und des härteren internationalen Wettbewerbs planen viele Unternehmen in Deutschland noch mehr Stellen abzubauen.
2: Im Föhrenwald St. Egiden am Steinfeld in Niederösterreich ist erneut ein Waldbrand ausgebrochen. Die Feuerwehr steht im Großeinsatz. Das ist vor kurzem bekannt geworden. Ersten Informationen zufolge könnte sich das Feuer in Richtung der B26 und einer Wohnsiedlung ausbreiten. Eine Siedlung soll bereits evakuiert werden. Die Feuerwehr bestätigt bisher nur den Brand. Erst Anfang August hatten die Einsatzkräfte dort 5 Tage lang gegen einen Großbrand gekämpft. Nach einem Kabelbrand beim Bahnhof Wien-Praterstern sind die Schäden größer als erwartet. Der Schnellbahnverkehr ist massiv eingeschränkt. Auch Reisende zum Flughafen sind betroffen. Die Ursache ist weiter unklar. Laut Experten ist ein solcher Vorfall äußerst selten. Claudia Beintner-Schmidt.
4: 20 Kilometer Kabel müssen nach dem Brand ausgetauscht werden. Die Ermittlungen zur Brandursache sind angelaufen. ÖBB-Sprecherin Judith Winder.
5: Aktuell gibt es hier keine Hinweise auf Fremdverschulden, aber die Arbeiten laufen natürlich noch. Also es wurden jetzt die ganze Nacht die Kabel quasi entfernt, die kaputten. Und jetzt muss man sich da eben mal genau anschauen, was die Gründe dafür sind.
4: Kabelbrände an Stellwerken, die für den sicheren Eisenbahnbetrieb zuständig sind, kommen selten vor, sagt Alfred Pölzl, Sachverständiger für Brandschutzwesen. Als mögliche Auslöser für den aktuellen Vorfall nennt er:
6: Es geht darum, dass unter Umständen höhere Temperaturen zu einem höheren Widerstand führen. Dann kann es natürlich wieder in einer Schleife zu einem Wärmestau kommen und es kann zu einem Brand kommen. Es können Staubablagerungen sein, es können mechanische Beschädigungen auftreten.
4: Auch eine mechanische Beschädigung durch Nagetiere sei möglich.
2: Österreich schickt Markus Schleinzers Schwarz-Weiß-Drama Rose ins Rennen um den Auslandsoscar. Sandra Hüller spielt darin eine Frau im 30-jährigen Krieg, die sich als Mann ausgibt. Am 15. Dezember entscheidet sich, ob Rose auf die Oscar-Shortlist kommt. Das waren die Nachrichten mit Arthur Dreinacher.
7: Viel trinken und Sonnenschirm aufspannen, 35 Grad und viel Sonne, kaum Wolken am Himmel, also ich sehe jedenfalls kaum welche. Der morgige Feiertag, der bringt dann Sonne und Temperaturen um die 34 Grad, allerdings können dann auch schon ein paar Gewitter mit dabei sein. Der Sonntag bringt dann einen Mix aus Sonne und Wolken und am Nachmittag auch einigen gewitterigen Regenschauern, die können mitunter auch kräftig ausfallen. Es wird weniger heiß, aber immer noch heiß, 25 bis 30 Grad. Sie sind sicher unterwegs mit Radio Vorarlberg um 2:03. Da sehe ich momentan keine Staus auf dem Weg Richtung Wochenende, wenn Ihnen was auffällt. 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
7: Ja, das ist ein Welthit. Living on a Prayer von Bon Jovi. Wer hat da noch nicht einmal lauthals mitgragölt? Aber John Bon Jovi war von Living on a Prayer am Beginn gar nicht so überzeugt. Erst als der Song noch einmal überarbeitet wurde und Richie Sambora mit seiner Talkbox diesen unverwechselbaren Gitarrensound reingebracht hat, hat sich das geändert. Zum Glück Bon Jovi. Living on a Prayer gleich nach ABBA und jetzt zum Durchatmen. Patrick Swayze, die 80er. She's like the wind. Kommen Sie gut mit uns Richtung Feierabend, Richtung Wochenende.

0: Freitagnachmittag und heute Abend passt ja wirklich alles. Das Wetter, das Ambiente und natürlich der Sound. Eh klar, wenn Krauthobel vom Hochjoch aus das ganze Montafon beschallen mit ihrem Konzert auf der Panoramaterrasse des Kapellrestaurants, gell?
1: Ja, hallo, da ist der Jürgen von Krauthobel. Heute ist soweit. Heute am Abend spielen wir am Kapelldamer und ich hoffe, es passt auch mit dem Wetter.
0: Klar.
1: Und, ja. Wir freuen uns, wir haben 30 Jahre Jubiläum und kann vorbei, wenn wir noch keine Karte haben, wird knapp, aber wir sagen uns. Dankeschön, schönen Tag, tschüss.
0: Ja, die Fans rüsten sich schon für den Abend, Krauthobel, und darüber spannt sich dann so der Sternenhimmel und alle singen mit, zum Beispiel Elena.

0: Bob Marley für Ihren Freitagnachmittag. Und jetzt ist es gleich 14.30 Uhr und hier sind die Radio Vorarlberg Nachrichten.
1: Mit Katharina Battlock. Beim Drug-Checking können in Vorarlberg Drogen eingereicht werden, um sie prüfen zu lassen. Das Projekt gibt es seit rund 3 Jahren. 200 Proben wurden im vergangenen Jahr eingereicht, heuer sind die Zahlen ähnlich hoch. Suchtmittel wie Kokain werden auf andere beigemischte Substanzen geprüft. Ziel ist, die Gefahr zu minimieren. Die Vorarlberger Eisdielen sprechen von einem Rekordsommer. Der Dornbirner Eisverkäufer Philipp Plankensteiner verkaufe 1000 Kugeln pro Tag. Das sind 20% mehr als im Vorjahr. Auch die Eisdiele Dolce Vita in Hohenems verzeichnet gerade ein Verkaufsrekordhoch. Dort werden jeden Tag 2000 Liter Eis produziert und auch verkauft. Auf dem Bodensee in Konstanz ist heute früh ein Katamaran gegen eine Hafenmauer geprallt. Dabei sind 12 Menschen verletzt worden, wie der SWR berichtet, teilweise schwer. Das Schiff wurde massiv beschädigt, Betriebsstoffe laufen jedoch nicht aus. Wie es zu dem Unfall am Morgen gekommen ist, sei noch unklar.
0: Heute bleibt ganz einfach so. Sonne satt und über 30 Grad, teilweise 35 Grad. Auch morgen werden es noch einmal 34. Am späten Nachmittag und Abend steigt dann aber die Gefahr für Gewitter und starke Windböen. Der Sonntag bringt dann mehr Wolken, einige gewitterige Schauer und mit 25 bis 30 Grad ist es nicht mehr ganz so heiß, dafür dann ziemlich schwül. Sie sind sicher unterwegs mit Radio Vorarlberg um 14.31 Uhr und da dauert es momentan länger, wenn Sie von der Schweizer Grenze Kriessen kommend Richtung Altach unterwegs sind. 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

Sie sind sicher unterwegs mit Radio Vorarlberg um 14.45 Uhr und Obacht heißt es auf der Autobahn A14 in Fahrtrichtung Innsbruck, etwa auf Höhe Götzis. Da steht ein Fahrzeug auf der rechten Fahrspur im Baustellenbereich in einer ziemlich unübersichtlichen Situation hier. Bitte fahren Sie hier ganz besonders vorsichtig vorbei. A14 in Fahrtrichtung Innsbruck auf Höhe Götzis. 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Kommen Sie gut und sicher durch den Freitagnachmittag jetzt mit Diana Ross und den 80ern Train Reaction.

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1: Am Mikrofon Arthur Treinacher. Im Föhrenwald in St. Egiden am Steinfeld im niederösterreichischen Bezirk Neunkirchen brennt es erneut. Ein Großeinsatz der Feuerwehr ist im Gang. Es gilt die höchste Alarmstufe. Eine Wohnsiedlung muss evakuiert werden. Einzelheiten von Theresa Freudenthaler.
2: Der Bezirksfeuerwehrkommandant von Neunkirchen, Mario Lukas, bestätigt den Waldbrand. Es wurde die höchste Alarmstufe ausgegeben. Es handle sich diesmal aber nicht um dasselbe Brandgebiet wie zuletzt. Die Einsatzkräfte evakuieren eine Siedlung nahe des Föhrenwaldes. Die Flammen seien nur noch rund 100 Meter von dieser entfernt, so Lukas. Laut St. Egidens Bürgermeisterin Christa Tisch wurden außerdem mehrere Häuser in der Bahnstraße evakuiert und ein Gasthaus geschlossen. Das Rote Kreuz unterstütze vor Ort. Es werde auch eine Notunterkunft eingerichtet, so Rotkreuz Niederösterreich-Sprecherin Sonja Kellner. Laut Mario Lukas hat der Wind bereits zweimal gedreht, was die Löscharbeiten zusätzlich erschwert. Man habe mehrere Sonderzüge der Feuerwehr angefordert. Der Feuerwehreinsatz wird ihm zufolge zumindest bis morgen früh laufen.
1: Die deutsche Autobranche hat so wenige Beschäftigte wie seit 2005 nicht mehr. Im ersten Halbjahr 2026 sank die Zahl um rund 42.000 auf rund 692.000, ein Minus von 5,8%. Auch die gesamte deutsche Industrie baute massiv Stellen ab. Grund für den Druck sind unter anderem sinkende Exporte nach China und in die USA. Bei der kuriosen Nachwahl im englischen Clacton hat sich der Rechtspopulist Nigel Farage durchgesetzt. Er hatte die Wahl nach Vorwürfen um umstrittene Geldspenden selbst ausgelöst und damit Rückendeckung gesucht. Die bekam er. Der Spaßkandidat Count Binface kam aber auf mehr als ein Viertel der Stimmen.
3: Lange vor Verkündung des Endergebnisses erklärt sich Nigel Farage bereits zum Sieger.
4: Having won a resounding victory.
3: 22.000 Stimmen hat der Rechtspopulist bekommen. Der offiziellen Auszählungsveranstaltung bleibt er jedoch fern, wegen angeblicher Kampagnen gegen ihn. Sein größter Gegner, Count Binface, der über 9.000 Stimmen bekommen hat, bedauert das und sagt, die Polizei hätte ihm gesagt, dass es keine Bedrohung gäbe. Nun wird Farage wieder als Abgeordneter ins Unterhaus einziehen und die parlamentarische Untersuchung gegen ihn wegen der nicht korrekten Deklaration von Spendengeldern wird wieder aufgenommen.
1: Eva Pöcksteiner hat berichtet. Schweden senkt im Kampf gegen die Bandenkriminalität das Alter der Strafmündigkeit von 15 auf 14 Jahre. Jugendliche können künftig mit bis zu 18 Jahren Haft bestraft werden. Hintergrund ist, dass kriminelle Banden zunehmend Minderjährige für Anschläge und Schusswaffenangriffe rekrutieren. Ihnen drohte bisher unter 15 Jahren keine Haftstrafe. Das waren die Nachrichten mit Arthur Treinacher.
5: Ein blitzblauer Himmel, viel Sonnenschein und auch noch nach Sonnenuntergang ein lauer Sommerabend zum Genießen, zum Auftakt hinein ins Wochenende. Auch morgen wird es mit bis zu 34 Grad noch einmal richtig heiß, aber am späten Nachmittag und am Abend steigen dann doch die Gewittergefahren an und wir dürfen auch auf starke Windböen gefasst sein. Der Sonntag bringt dann mehr Wolken, einige gewitterige Regenschauer. Mit 25 bis 30 Grad ist es nicht mehr ganz so heiß, dafür aber ziemlich schwül bei uns im Land. Sie sind sicher unterwegs mit Radio Vorarlberg um 3:03. Vorsicht auf der Autobahn A14 in Fahrtrichtung Innsbruck auf Höhe Götzis. Da steht ein Fahrzeug auf der rechten Spur im Baustellenbereich mit einer Panne. Fahren Sie hier besonders vorsichtig vorbei. Und wenn sonst noch etwas auffällt, wir sind gerne da für Sie. Gratis natürlich unter 0800 20 4000.
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5: Manche Begegnungen vergisst man einfach nicht, auch wenn Jahrzehnte vergehen. Bei Rod Stewart war es die Begegnung mit einer ganz besonderen Frau, als er selber noch ein Teenager war. Jahre später wurde diese Erinnerung zur Inspiration für einen seiner größten Songs.

Maggie May spiele ich Ihnen gleich. Davor die großartige Stimme von Whitney Houston, Where Do Broken Hearts Go? Feinen Freitag, Vorarlberg.

0: Freitagnachmittag. Sie hören Radio Vorarlberg mit der Vorfreude aufs Wochenende. Zum Beispiel tolle Oldtimer, ein lässiger Sound morgen in Koblach. Und das können Sie gar nicht überhören. Das Vespa- und Lambretta-Treffen. Seit 30 Jahren gibt es den Verein dazu entstanden. Natürlich aus Liebe zu diesen alten Fahrzeugen auf zwei Rädern. Und morgen gibt es natürlich auch die legendäre Ausfahrt am Nachmittag mit über 200 Vespas und Lambrettas. Was wird man denn bei euch alles Schönes sehen? Woher kommen denn die Fahrzeuge, Bernd Kicker vom Vespa- und Lambretta-Club?
1: Unsere Teilnehmer kommt aus der Bodensee-Region und sogar aus Italien. Piaggio feiert mit der Vespa hier ihr 80-jähriges Jubiläum. Und somit hoffen wir, dass auch vielleicht die erste Vespa, die V98 aus 1946, dabei ist. Mhm. Sicher ist die V125, das sind die klassischen Lampe-Unten-Roller zum Serha, gefolgt von der VNB, von der GS Rally Sprint, gefolgt von der Small Frames, via Vespa 50, Spezial S und Primavera.
0: Wow, da gibt es hier was zu sehen für die Liebhaberinnen des italienischen Blechs. Morgen ab 12 geht's los in Koblach Straßenhäusern. Old- und Youngtimer sind natürlich willkommen.

0: rein in den Freitagnachmittag. Richtung Wochenende geht's mit Mike Oldfield.
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0: Ihr Freitagnachmittag mit Radio Vorarlberg. Jetzt ist es 15.30 Uhr. Hier sind die Radio Vorarlberg Nachrichten.
1: Mit Katharina Battlock. Schönen Nachmittag. Beim Drug-Checking können in Vorarlberg Drogen eingereicht werden, um sie prüfen zu lassen. Das Projekt gibt es seit rund 3 Jahren. 200 Proben wurden im vergangenen Jahr eingereicht. Heuer sind die Zahlen ähnlich hoch. Suchtmittel wie Kokain werden auf andere beigemischte Substanzen geprüft. Ziel ist, die Gefahr zu minimieren. Wegen der anhaltenden Trockenheit muss die Fahrrinne in der Fußacher Bucht verkleinert werden. Die Bezirkshauptmannschaft Bregenz hat gestern eine entsprechende Verordnung kundgemacht. Außerdem ist die Höchstgeschwindigkeit für die Boote auf 5 km/h halbiert worden. Die Wassertiefen von weniger als 1,4 Meter sind laut BH ein Sicherheitsrisiko für die Schifffahrt. In Bregenz ist eine 18-jährige Mopedlenkerin gestern Abend nach dem Zusammenstoß mit einem Auto in einer Kreuzung gestürzt. Die Lenkerin wurde ins Spital geflogen. Ihre 17-jährige Mitfahrerin wurde ebenfalls verletzt ins Spital gebracht. Die 19-jährige Autolenkerin blieb unverletzt.
0: 36,2 Grad sehe ich da momentan in Feldkirch-Nofels, 35 Grad in Eck. Also wieder ein Hitzetag im Ländle. Auch morgen, der Feiertag, wird noch einmal richtig heiß und sonnig mit bis zu 34 Grad. Aber ab dem Spät-

0: Dazu schwüle 25 bis 30 Grad. Sie sind sicher unterwegs mit Radio Vorarlberg um 15.32 Uhr. Da ist einiges los im Freitagnachmittagverkehr. Sie kommen aber überall unter 10 Minuten durch, fällt aber sonst noch was auf. Wir sind da gratis unter 0800 20 4000.
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0: Gemeinsam geht's dem Wochenende entgegen oder vielleicht zählen Sie sogar die letzten Stunden bis zum Urlaub.
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Was für eine Stimme und vor allem wie viel Soul in diesem Song steckt. Sam Brown singt Stop nicht einfach, sie steigert sich richtig hinein. Kein Wunder, beide Eltern in der Musikbranche und Sam stand später unter anderem mit Pink Floyd oder George Harrison auf der Bühne. Und das ist wirklich ein Song zum richtig sich hineinfühlen, hinein in den Soul. Hier ist Sam Brown und Stop für ihren Freitagnachmittag mit Radio Vorarlberg.

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1: Am Mikrofon Arthur Treinacher. Die Koalition ringt weiter um die versprochenen Dürrehilfen für die Landwirtschaft. Ein Treffen am Vormittag blieb ohne Ergebnis. Streit gibt es vor allem über die Treffsicherheit und Finanzierung der Hilfen. ÖVP-Minister Totschnig lehnt eine Gegenfinanzierung aus seinem Ressort ab. SPÖ und NEOS bestehen aber darauf. Dazu SPÖ-Staatssekretärin Michaela Schmidt.
2: Der Ball liegt derzeit beim Minister. Für uns als Sozialdemokratie ist klar, Bauern in Not muss geholfen werden, aber das muss treffsicher und sparsam passieren. Das heißt, das Blau braucht eine Gegenfinanzierung. Die Koste-es-wolle-Politik der Vorgängerregierung können wir uns auch nicht mehr leisten. Und gleichzeitig ist für uns auch klar, das Problem muss an der Wurzel gepackt werden. Das heißt, es braucht ein wirkungsvolles Klimagesetz, das wir jetzt seit über einem Jahr verhandeln und das hoffentlich in den nächsten Tagen dann vorgelegt werden soll.
1: Sagt Staatssekretärin Schmidt von der SPÖ. Die Wiener FPÖ hat wegen der veröffentlichten Gesprächsprotokolle von Ex-Wirtschaftskammerpräsident Walter Ruck eine Sachverhaltsdarstellung bei der Staatsanwaltschaft eingebracht. Konkret geht es um ein Bauprojekt, das Ruck laut den geleakten Zitaten mit einem Schreiben an SPÖ-Bürgermeister Michael Ludwig beschleunigt haben soll. Die FPÖ sieht darin den Verdacht des Amtsmissbrauchs. Frankreichs Verfassungsgericht hat das geplante Verbot sozialer Netzwerke für Jugendliche unter 15 Jahren aufgehoben. Es verletze die Meinungsfreiheit, so die Begründung. Für den Zugang wäre ein Altersnachweis nötig gewesen, von dem auch Erwachsene betroffen wären. Weil das Gesetz die Regeln dafür nicht ausreichend festlegte, fehlten laut Gericht wichtige rechtliche Garantien. Die Polizei hat in Wien-Meidling einen 35-jährigen Mann festgenommen. Er soll sich gemeinsam mit zumindest einem Komplizen als Polizist ausgegeben und so eine Pensionistin um ihre Ersparnisse gebracht haben. Der Schaden beträgt rund 70.000 Euro. Hubert Kickinger.
3: Ende Juli erhält die Frau einen Anruf. Ein Unbekannter gibt sich als Leiter des Landeskriminalamts aus und redet der Pensionistin ein, dass ihr Geld bei der Bank nicht mehr sicher sei, sagt Polizeisprecherin Anna Gutt.
4: Der Täter hat ihr dann gesagt, dass ein Kollege von ihm vorbeikommen wird und die beiden werden dann gemeinsam zur Bank fahren. Dort soll sie ihre Ersparnisse abheben und ihm übergeben.
3: Das macht die Frau. Sie übergibt 70.000 Euro. Videoaufnahmen führen allerdings zu dem Mann. Der 35-jährige Österreicher wird festgenommen und in eine Justizanstalt gebracht. Die Ermittlungen zu weiteren Mittätern laufen. Die Polizei warnt einmal mehr, dass sie niemals Bargeld oder Wertgegenstände übernimmt, um sie aufzubewahren. Bei derartigen Anrufen solle man sofort auflegen und die Polizei verständigen.
1: Das waren die Nachrichten mit Arthur Treinacher.
5: Ja, Respekt vor allen, die draußen am Arbeiten sind bei diesen Temperaturen im Bludenz, 36 Grad derzeit. Sonnig geht der Tag zu Ende, aktuell überall wolkenlos und die Nacht bleibt klar. Auch trocken, 14 bis 20 Grad. Es kühlt etwas ab in der Nacht. Morgen Maria Himmelfahrt, am Feiertag heißes Badewetter. Temperaturen steigen noch einmal auf 35 Grad. Im Laufe des Nachmittags werden aber die Quellwolken größer und es können sich vereinzelt schon Wärmegewitter bilden. Und übermorgen Sonntag ebenfalls warm und schwül. Temperaturen aber nur noch bis zu 30 Grad und ebenfalls wieder einige Gewitter übermorgen am Sonntag. Sie sind sicher unterwegs mit Radio Vorarlberg. Kurz nach 16 Uhr sind uns keine Störungen gemeldet worden. Falls Ihnen was auffällt bei der Fahrt durchs Land, gerne durchgeben. Heute an diesem gefühlten Samstag, weil ja morgen Feiertag ist. 0800 20 4000. Ich wünsche Ihnen eine gute Fahrt.
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5: Ja, fein, dass Sie da sind. Nicole Benvenuti hat viel, viel gute Musik noch übrig gelassen. Erasure, Chris Steger und Albert Hammond für Sie an diesem Sommerfreitagnachmittag. Haben Sie es fein?

0: Das ist Radio Vorarlberg am Freitagnachmittag mit Albert Hammond Richtung Wochenende.
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0: Ja, die Yvonne, der Paul, die Marlene, die haben schon alles richtig gemacht. Die haben in dieser Woche schon bei uns gewonnen. Sie haben ihre Rechnungen für die Schulsachen für den kommenden Herbst uns hergeschickt an radio.vorarlberg@orf.at und sie hatten das Glück und sie hatten vor allem die zwei Titel Zeit und diese Zeit genützt, um bei uns anzurufen. 055 72 38 30, das ist Ihre Glücksnummer. 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
0: Und das ist die Auskopplung der Boygroup Boyzone. Ronan Keating im Solo When You Say Nothing at All.

0: Das ist Radio Vorarlberg am Freitag. Wir gehen Richtung Abend schon. Es ist 16.30 Uhr. Wir bringen Sie auf den neuesten Stand mit den Nachrichten.
1: Im Studio Katharina Battlock. Der zukünftige ORF-Generaldirektor Clemens Pick war heute auf Antrittsbesuch in Vorarlberg. Seine Funktionsperiode beginnt mit 1. Jänner 2027. Eine der größten Herausforderungen, die auf ihn zukommen, sind wohl die Finanzen. Die Lage sei für den ORF derzeit extrem angespannt, sagt Pick. Die Landesstudios will er trotzdem weiter stärken.
2: Wir leben in einer digitalen Medienwelt, wo wir uns viel mehr unterscheiden müssen von den großen Plattformen wie Amazon, Spotify, Netflix, YouTube. Und diese Inhalte, die die Landesstudios produzieren, sind in Wahrheit so etwas wie exklusive Inhalte, die man nur beim ORF findet. Und deshalb wird diese Strategie in der Zukunft noch viel wichtiger sein und damit die Landesstudios an Bedeutung gewinnen.
1: Neben Clemens Pick hat sich heute auch die designierte Landesdirektorin des ORF Vorarlberg, Julia Ortner, der Belegschaft vorgestellt. Die Vorarlberger Eisdielen sprechen von einem Rekordsommer. Der Dornbirner Eisverkäufer Philipp Plankensteiner verkaufe 1000 Kugeln pro Tag. Das sind 20% mehr als im Vorjahr. Auch die Eisdiele Dolce Vita in Hohenems verzeichnet gerade ein Verkaufsrekordhoch. Dort werden jeden Tag 2000 Liter Eis produziert und auch verkauft. Der Verkehrsclub Österreich fordert, die Radwege in Vorarlberg weiter auszubauen. Hintergrund ist eine Studie des Mobilitätsministeriums. Die hat Vorarlberg einmal mehr zum Fahrradbundesland Nummer 1 gekürt. 20% der Vorarlberger fahren täglich Rad. An die 60% nutzen gelegentlich Elektroräder. Für den VCÖ Grund genug, die Infrastruktur auszubauen. Bei der Kunstturn-Europameisterschaft in Zagreb darf sich die Hohenemserin Leni Bohle doch

0: sich auch über die Teamwertung ein WM-Ticket gesichert. Von diesen nun freien Plätzen profitieren unter anderem Leni Bohle und auch ihre Teamkollegin Charlie Smörz, die damit doch noch einen Startplatz für die kommende WM in Rotterdam erhalten. Bei der Europameisterschaft geht es kommende Woche mit den Entscheidungen bei den Herren weiter. Auch dort sind mit Gino Vetter und Matteo Freisel zwei Vorarlberger dabei.
1: Wünschen wir alles Gute, viel Erfolg und schauen aufs Wetter. Derzeit Temperaturen um die 36 Grad in Bludenz, etwas kühler im Rest des Landes. Manfred Bauer in der Geosphere Austria in Innsbruck. Wie wird es denn in den kommenden Stunden und Tagen?
2: Schönen Nachmittag. Morgen Samstag wird es noch einmal heiß, das Hoch wird aber schwächer. Heute gibt es einen lauen und gewitterfreien Abend. Es folgt eine sternenklare Nacht. Die Temperaturen sinken auf 12 bis 20 Grad. Morgen Samstag wird es zuerst noch einmal sonnig mit bis zu 34 Grad. Allerdings werden die Haufenwolken im Bergland am Nachmittag immer größer. Die Neigung zu lokalen, aber kräftigen Gewittern steigt allmählich. Am Sonntag dann ein Mix aus Wolken und Sonne. Es wird nicht mehr so heiß, aber noch schwülwarm mit bis zu 30 Grad. Vor allem in der zweiten Tageshälfte sind einige teils kräftige Schauer und Gewitter dabei. Am Montag kann man dann bei wechselhaftem Wetter und höchstens 20 bis 25 Grad durchatmen.
1: Danke, Manfred. Sie sind sicher unterwegs mit Radio Vorarlberg. Kurz nach 16:30, alles gut, alles frei. Falls Ihnen doch was auffällt oder Sie länger irgendwo stehen, gerne durchgeben an die 0800 20 4000. Ich wünsche Ihnen eine gute Fahrt.
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1: Und Michael Jackson.

0: Das ist Marlon Rudette, New Age, hier bei Radio Vorarlberg. Ja, es ist schon sehr, sehr heiß, wir haben es gehört. Abkühlung am Wochenende, ein paar Gewitter ziehen durchs Land. Am Montag, der kühlste Tag in den kommenden Tagen, 18 bis 25 Grad. Ja, eine Erfrischung braucht das Land, eine kleine Abkühlung. Wie wichtig ist denn so eine Abkühlung?
1: Ja, sehr wichtig. Und sowieso ganz viel trinken, Mineralwasser, normales Wasser, Verdünnungssäfte und viel Eis essen. Es hilft.
2: Eis geht eigentlich fast immer.
1: Schokoeis, Himbeereis.
3: Mango.
4: Vanille.
1: Erdbeereis, Vanilleeis.
2: Alles, oder? Was noch kalt ist.
5: Weil es ein bisschen abkühlt. Im Bodensee waren wir halt auch schon rein, aber der ist auch warm.
0: Ja, das Wasser im Bodensee auch warm. Und was geht auch immer neben einem guten Eis? Rockset.

Schönen Nachmittag ins Auto. Viele am Einkaufen an diesem Freitagnachmittag. Morgen ja Feiertag, Maria Himmelfahrt. Und deshalb ja viel los in Bregenz, Lustenau, Dornbirn, Feldkirch, rund um die Einkaufszentren. Aber alles gut bewältigbar, alles unter 10 Minuten. Falls es doch irgendwo länger dauert, gerne durchgeben. 0800 20 4000. Wünsche Ihnen eine gute Fahrt mit Chicago. Und gleich Womack & Womack, Teardrops. Und das ist Chicago mit If You Leave Me Now.

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2: Willkommen zum Journal um 5, das sind unsere Themen. Erneuter Waldbrand im südlichen Niederösterreich. Eine Siedlung mit 150 Menschen muss evakuiert werden. Nahe der Straße von Hormus drohen zwei Umweltkatastrophen wegen austretendem Öl. Und zu viel Auswahl macht Laubfrösche wählerisch, zeigt eine Studie. Aus dem Journalstudio begrüßt sie Arthur Treinacher. Seit dem frühen Nachmittag stehen hunderte Feuerwehrmitglieder wieder im Föhrenwald in St. Egiden am Steinfeld im Einsatz. Dort ist, wie schon Anfang August, erneut ein Waldbrand ausgebrochen. Die Rauchsäule war kilometerweit zu sehen. Eine Siedlung und eine Straße mussten bereits evakuiert werden. In Niederösterreich, Theresa Freudenthaler.
3: 84 Feuerwehren mit 700 Mitgliedern kämpfen im Föhrenwald erneut gegen das Feuer. Es wurde die höchste Brandstufe ausgegeben. Teile der Katastralgemeinde Neusiedl am Steinfeld wurden evakuiert, darunter auch das Haus von Alexander Wochner. Innerhalb kürzester Zeit
4: sind dann bereits die Feuerwehren bei uns durch die Gasse gefahren. Ein Auto ist dann stehen geblieben bei jedem Haus und hat gemeint, ich soll unbedingt das Haus verlassen. Dieses Mal ist es sehr ernst, der Wind weht leider in die verkehrte Richtung für uns, nämlich genau auf die Häuser zu. Und es wird gefährlich für uns,
3: schildert er. Dem Vernehmen nach ist es der Feuerwehr gelungen, die Flammen knapp vor den Häusern unter Kontrolle zu bringen.
2: Das Regierungstreffen zur Dürre ist ohne Ergebnis zu Ende gegangen. Agrarminister Trotschnig, Finanzminister Matterbauer, Staatssekretärin Schmidt und NEOS-Abgeordnete Doppelbauer konnten sich auf keine konkreten Maßnahmen einigen. Strittig ist weiter, wie die Hilfen für dürregeschädigte Bauern finanziert werden sollen. Die ÖVP fordert, auch nicht versicherte Landwirte zu entschädigen. In der Nähe der Straße von Hormus drohen zwei Umweltkatastrophen durch ausgetretenes Öl. Wie vor einer iranischen Insel wird ein Ölteppich angeschwemmt, der von einem vermutlich vom Iran beschossenen Frachter stammt. Vor Oman liegt zudem ein Tanker der russischen Schattenflotte auf Grund und verliert Öl. In beiden Fällen sind Schutzgebiete bedroht. Christian Lieninger berichtet.
5: Handyvideos aus dem Iran zeigen, wie dickflüssiges schwarzes Erdöl an die Küste der Insel Keshem, direkt an der Straße von Hormus, angeschwemmt wird. Das ist der größte Ölteppich, den ich seit Beginn des Irankrieges gesehen habe, sagt John Amos von der Firma SkyTruth, die mit Hilfe von Satellitenbildern Öllecks analysiert. Rund 300 Quadratkilometer misst er. Das entspricht fast drei Viertel der Größe Wiens. Stammen dürfte das Öl vom Frachter Minoan Pioneer, den der Iran vor 11 Tagen beschossen hat. Und es gefährdet nun ein Biosphärenreservat. In einer ökologischen Schutzzone breitet sich aber auch ein anderer Ölteppich aus, nämlich vor einer Insel südlich des Oman. Korallenriffe, Nestplätze gefährdeter Schildkröten, Wale, all das gibt es dort, sagt Hannon Keskes von Greenpeace. Dieser Ölteppich stammt von einem auf Grund gelaufenen Tanker der russischen Schattenflotte.
2: Ein Waldbrand an der dalmatinischen Adriaküste hat im Raum Omisch mehr als ein Dutzend Menschen verletzt. 7 davon erlitten lebensgefährliche Verbrennungen. Häuser und Autos wurden zerstört. Rund 1000 Menschen mussten in Sicherheit gebracht werden. Das Feuer ist laut Behörden inzwischen weitgehend unter Kontrolle. Noch zur Wissenschaft. Eine neue Studie zur Partnerwahl bei Fröschen zeigt, wer die Wahl hat, hat die Qual. Das gilt offenbar auch für Laubfrösche. Werben zu viele Männchen um ein Weibchen, bleiben die Froschweibchen lieber allein. Barbara Reichmann informiert.
6: Froschweibchen bevorzugen Männchen mit langem Lockruf. Diese gelten als besonders fit, was für den gemeinsamen Nachwuchs ein Vorteil ist, so die amerikanische Biologin Claire Hemingway.
7: Es gibt tatsächlich wissenschaftliche Belege dafür, dass Männchen mit attraktiveren Rufen Nachkommen haben, die schneller wachsen und länger überleben.
6: Aber wenn sehr viele Männchen um ein Weibchen werben, dann bleibt das Weibchen oft lieber Single und trifft gar keine Wahl. Oder es gerät so in Stress, dass es ein weniger attraktives Männchen aussucht. Und das könnte nach Einschätzung der Forscher erklären, warum sich auch weniger attraktive Froschmännchen weiter fortpflanzen können.
2: Das war das Journal um 5 mit Arthur Treinacher.
8: Danke für diese Nachrichten, dass auch ja, alle Frösche ihren Frosch da finden. Die Temperaturen in Vorarlberg. Es ist heiß, 35 Grad in vielen Teilen des Landes, wolkenlos. Die Abkühlung frühestens morgen nach ein paar Quellwolken, die durchs Land ziehen, können sich morgen schon Wärmegewitter bilden. Übermorgen Sonntag ebenfalls, übermorgen Sonntag wahrscheinlich mehrere Wärmegewitter. Die Temperaturen, die bleiben morgen und übermorgen bei über 30 Grad. Am Montag kühlt es etwas ab, 18 bis 25 Grad und ebenfalls mit einigen Gewittern. Sie sind sicher unterwegs mit Radio Vorarlberg. Alles gut, alles unter 10 Minuten, wenn Sie am Einkaufen sind, rund um die Einkaufszentren. Und es doch irgendwo länger dauert, gerne durchgeben an die 0800 20 4000. Ich wünsche Ihnen eine gute Fahrt.
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8: Ja, fein, dass Sie da sind. Viel Abwechslung, viel, viel gute Musik für Sie. STS, Foreigner, Gareth Gates und die erste Italienerin, die ich kennengelernt habe. Musikalisch Gianna Nannini, I Maschi. Die 80er hier bei Radio Vorarlberg.

0: Schönen Nachmittag hier bei Radio Vorarlberg. Ja, die Abkühlung, die kommt am Wochenende, ein paar Gewitter morgen und übermorgen. Und auch am Montag der kühlste Tag, 18 bis 25 Grad. Aber es war einfach zu heiß in der letzten Zeit. In den Gärten, da blühen schon die Herbstblüher. Und Gartenexpertin Regina Metzler-Mattes, ja, es war einfach zu heiß für die Pflanzen.
1: Ja, leider. Also viele Studien haben viel kürzer blöd, als wenn wir es ferner gewarnt sind. Dafür stehen jetzt aber die tollen Herbstblüher quasi grüsch da, blüht verhältnismäßig auch früher. Angeführt für die Klassikern wie der fette Henne, der Anemone und der Bartblume. Was ich ganz besonderes gesehen habe um die Jahreszeit, sind die Echinacea und die Blaurauten. Bei Echinacea oder beim Sonnenhut hat sich unglaublich viel bei den Sorten getan. Die gibt es mittlerweile auch ganz kräftige Gel, Orange, Rot und Pinktöne. Und Perovskia oder Blauraute wird sie auch genannt. Die ist ein perfekter Kontrast dazu. Sie hat ein graues Laub und mit der sind auch blau bzw. violette Blüten, ist sie auch ein unglaubliches Farbenspiel. Und über die zwei freut sie nicht bloß mehr, weil sie lässig zueinander ausschauen, sondern auch Bienen und alle anderen fließigen Flüger in unserem Garten.
0: Danke, Regina Metzler-Mattes, für diese Gartentipps. Wir haben alle Ihre Tipps zusammengefasst bei uns online für Sie auf vorarlberg.orf.at. Laub's

0: Das ist Radio Vorarlberg, gleich mit David Bowie. In 23 Sekunden.
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0: Das ist Joshua Caddison am Freitag. Wir steuern Richtung Abend zu. Wir bringen Sie auf den neuesten Stand um 17.30 Uhr mit den Radio Vorarlberg Nachrichten.
1: Mit Katharina Battlock, schönen Abend. Partydrogen wie Kokain sind illegal und trotzdem werden sie konsumiert. Im Rahmen des Projekts Drug Check-In kann man verbotene Suchtmittel wie Kokain überprüfen lassen. Die werden nämlich oft gestreckt, etwa mit Entwurmungsmitteln. Mit dem Check will man die Gefahren minimieren. Birgit Entner-Gerhold.
2: Koffein, ein Betäubungsmittel, das beim Zahnarzt verwendet wird. Oder eben Entwurmungsmittel. All das lässt sich in Drogen wie Kokain oder Ecstasy finden, wenn man genauer hinschaut. Und genauer hinschauen, das geht mit dem Projekt Drug Checking in Vorarlberg. 200 Proben wurden im vergangenen Jahr ins Labor geschickt. Heuer werden es wohl genauso viele sein. Das Projekt wird über den Sozialfonds, also von Land und Gemeinden, gefördert. Laut dem Büro von Soziallandesrätin Martina Rüscher stehen heuer knapp 78.000 Euro zur Verfügung. Im kommenden Jahr wird diese Förderung fortgeschrieben. Damit soll Drugchecking also wie bisher fortgeführt werden können.
1: Mehrere Photovoltaikanbieter fordern bei der Anschaffung von PV-Anlagen einen steuerfreien Betrag. Hintergrund ist der letzte Fördercall, bei dem nur 3.000 von 28.000 Antragstellern eine Förderung bekommen haben. Die PV-Anbieter schlagen stattdessen einen Klimainvestitionsfreibetrag vor. Der zukünftige ORF-Generaldirektor Clemens Pick war heute auf Antrittsbesuch in Vorarlberg. Seine Funktionsperiode beginnt mit 1. Jänner 2027. Eine der größten Herausforderungen, die auf ihn zukommen, sind wohl die Finanzen. Die Lage sei für den ORF derzeit extrem angespannt, sagt Pick. Die Landesstudios will er trotzdem weiter stärken.
3: Wir leben in einer digitalen Medienwelt, wo wir uns viel mehr unterscheiden müssen von den großen Plattformen wie Amazon, Spotify, Netflix, YouTube. Und diese Inhalte, die die Landesstudios produzieren, sind in Wahrheit so etwas wie exklusive Inhalte, die man nur beim ORF findet. Und deshalb wird diese Strategie in der Zukunft noch viel wichtiger sein und damit die Landesstudios an Bedeutung gewinnen.
1: Neben Clemens Pick hat sich heute auch die designierte Landesdirektorin des ORF Vorarlberg, Julia Ortner, der Belegschaft vorgestellt. Bei Fußball-Bundesligist Altach herrscht vor dem morgigen Auswärtsspiel gegen Sturm Graz Unruhe. Mittelfeldspieler Jan Masombo hat sich nämlich geweigert, nach Graz mitzureisen. Er möchte wohl ausgerechnet zum morgigen Gegner wechseln, Thomas Österle.
4: Ja, damit hat heute in Altach niemand gerechnet. Direkt vor der Abreise nach Graz hat Jan Masombo mitgeteilt, nicht mitzureisen. Gerüchte über Interesse von Sturm an ihm hat es schon länger gegeben. Nun aber soll Sturmtrainer Fabio Ingolic, der bis letzten Winter ja noch Altach-Trainer war, den Franzosen heute früh erneut persönlich kontaktiert haben. Für die Altacher ein Unding, da kein offizielles Angebot vorliegt und Vereine mit Spielern, die noch länger als ein halbes Jahr unter Vertrag stehen, ohne

0: laufen wird.
1: Sind wir gespannt, wie die Spiele morgen ausgehen in der Bundesliga. Altach und Austria-Lustenau morgen ab Nachmittag 17 Uhr im Einsatz. Natürlich hier live auch bei Radio Vorarlberg. Dann haben wir Wetter, 35 Grad in Bludenz und Feldkirch. Es folgt eine laue, eine klare Nacht. Wir haben es wolkenlos derzeit. Temperaturen sinken auf 14 bis 20 Grad. Morgen Maria Himmelfahrt am Feiertag 29 bis 35 Grad. Und es können sich bereits die ersten Wärmegewitter bilden. Ebenso übermorgen Sonntag. Da soll es etwas mehr Gewitter geben als morgen. Temperaturen übermorgen Sonntag 27 bis 30 Grad, am Montag kühlt es etwas ab, 18 bis 25 Grad. Wir schauen auf Vorarlberg Straßen, Sie sind sicher unterwegs mit Radio Vorarlberg kurz nach 5:30. Bei uns im Vorarlberg derzeit alles gut, alles unter 10 Minuten, etwas länger dauert es in der Schweiz. A1 St. Margrethen Richtung St. Gallen zwischen der Verzweigung Meckenhus und dem Rosenbergtunnel, Stau wegen Verkehrsüberlastung. Falls Sie weitere Informationen für uns haben, gerne durchgeben, jederzeit gratis 0800 20 4000. Gute Fahrt.
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1: Fein, dass Sie da sind. Jetzt mit Stevie Wonder, I Just Called to Say I Love You.

0: Ray Charles hier bei Radio Vorarlberg, großartiger Musiker, großartiges Filmdokument gibt es ja über ihn, der Film Ray mit Jamie Foxx in der Hauptrolle. Sehr, sehr empfehlenswert. 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

Kommen Sie gut in Ihr Wochenende mit Radio Vorarlberg. Wir haben es auf den Straßen ziemlich ruhig, alle Staus unter 10 Minuten in Vorarlberg. Etwas mehr Verkehr haben wir auf der Schweizer Seite. A1 St. Margrethen Richtung St. Gallen zwischen Neudorf und dem Rosenbergtunnel. Stau wegen Verkehrsüberlastung. Falls Sie noch weitere Informationen für uns haben, gerne durchgeben an die 0800 20 4000. Gute Fahrt.

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2: Im Studio Eva-Maria Fohn. Weiterhin keine Einigkeit gibt es in der Regierung beim Thema Dürrehilfen für die Landwirtschaft. Konkret spießt es sich an der Frage, wie genau die Hilfen ausgestaltet und vor allem finanziert werden sollen, wie sich auch nach der heutigen ersten Verhandlungsrunde auf Ministerebene gezeigt hat. Felix Nowak berichtet.
3: Die ÖVP schlägt laut Verhandlerkreisen unter anderem eine Finanzierung über die Sozialversicherung vor, wonach Beiträge zwischenzeitlich für alle Landwirtinnen und Landwirte gesenkt werden. Andere Budgetposten im Ministerium sollen nicht gekürzt werden. Die anderen beiden Parteien fordern genau das, nämlich eine ressortinterne Gegenfinanzierung, sagt Karin Doppelbauer von den NEOS.
4: Das wird aus unserer Sicht durchaus im Landwirtschaftsministerium passieren müssen.
5: Es ist Aufgabe des Ministers, hier Ideen zu liefern.
3: Sagt auch Staatssekretärin Michaela Schmidt von der SPÖ. ÖVP-Minister Norbert Totschnig hingegen sagt, man dürfe den Bauern nicht Entlastungen wegnehmen und ihnen dieses Geld anschließend als Hilfe zurückgeben. Die FPÖ fordert eine rasche Einigung. Andernfalls will man mit den Grünen eine Sondersitzung des Nationalrats einberufen. Die Grünen haben diesem Plan bereits eine Absage erteilt.
2: In Oberösterreich ist ein 37-Jähriger wegen versuchten Femizids festgenommen worden. Der stark alkoholisierte Mann soll seine Freundin in der Früh in deren Wohnung mit einem Messer schwer verletzt haben. Der 30-Jährigen gelang die Flucht, der Mann verfolgte sie jedoch mit dem Messer. Zwei vorbeikommende Autofahrer konnten die Frau aber in ihr Auto ziehen. Der 37-Jährige ließ sich später von der Polizei widerstandslos in seiner Wohnung festnehmen. Frankreich wollte als erstes Land in Europa ab September Social Media für unter 15-Jährige verbieten. Daraus dürfte vorerst nichts werden. Das Höchstgericht in Paris hat heute befunden, dass das Verbot zu weit gehen würde. Aus Paris Ernst Kernmeier.
6: Den Ausschluss von 15-Jährigen von Social Media halten die französischen Verfassungsrichter für überzogen. Das würde die Meinungsfreiheit über die Maßen einschränken, so der heutige Befund des Verfassungsrats. Das Verbot hätte mit Schulbeginn am 1. September gelten sollen. Instagram, Snapchat, TikTok und Co. wären ab da für unter 15-Jährige tabu gewesen. Präsident Emmanuel Macron hatte sich für das Verbot stark gemacht. Er hat seinen Premierminister Sébastien Lecornu umgehend aufgefordert, ein neues Gesetz auszuarbeiten, das noch vor Ablauf der Amtszeit des Präsidenten im nächsten Frühjahr in Kraft treten soll.
2: Seit dem frühen Nachmittag stehen wieder 700 Feuerwehrleute im Föhrenwald in St. Egiden am Steinfeld in Niederösterreich im Kampf gegen einen Waldbrand im Einsatz. Auch 7 Hubschrauber sollen helfen, die Ausbreitung zu verhindern. Eine Siedlung mit rund 150 Personen in der Katastralgemeinde Neusiedl am Steinfeld musste bereits evakuiert werden. Das waren die Nachrichten mit Eva-Maria Fohn.
7: Ja, es ist auch bei uns sehr heiß, 35 Grad hat es noch in vielen Teilen des Landes. Es kühlt dann aber ab in der Nacht, hat es dann nur noch zwischen 14 bis 20 Grad. Heute Nacht bleibt es klar und trocken, die ersten Wärmegewitter dann morgen und übermorgen, übermorgen sogar etwas mehr. Temperaturen morgen bis 35 Grad, übermorgen Sonntag bis 30 Grad. Am Montag der weitere Trend 18 bis 25 Grad und gewittrig. Sie sind sicher unterwegs mit Radio Vorarlberg. Kurz nach 18 Uhr sind uns keine Störungen gemeldet worden im Freitagabendverkehr. Alle kleineren Staus unter 10 Minuten. Falls es doch irgendwo länger dauert, gerne durchgeben. 0820 4000. Ich wünsche Ihnen eine gute Fahrt.
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7: Schönen Abend, schönen Freitag hier mit Radio Vorarlberg. Viel, viel Abwechslung, viel gute Musik für Sie, Mr. Big, Bellamy Brothers. Und so zum richtig Ankommen im Feierabend, Tina Turner, The Private Dancer. Schön, dass Sie da sind.

0: Das sind die großen Hits hier bei Radio Vorarlberg und wir haben für Sie auch das Beste aus dem Land.
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0: Matou hier bei Radio Vorarlberg, die großen Hits You Never Walk Alone. Wir begleiten Sie auch nach halb mit super Musik. Vier Frauen in den 80ern und sehr, sehr coole Hits. Das waren die Bangles. Hören wir gleich. Zuerst hören wir kurz, was es Neues gibt in Vorarlberg. Das sind um 18.30 Uhr die Radio Vorarlberg Nachrichten.
1: Mit Katharina Battlock, schönen Abend. Mehrere Photovoltaikanbieter fordern bei der Anschaffung von PV-Anlagen einen steuerfreien Betrag. Hintergrund ist der letzte Fördercall, bei dem nur 3.000 von 28.000 Antragstellern eine Förderung bekommen haben. Die PV-Anbieter schlagen stattdessen einen Klimainvestitionsfreibetrag vor. Im Bodensee ist heuer besonders viel Seegras. Das Team des Harder Bauhofs hat schon etwa 50 Tonnen aus dem See geholt und entsorgt. Diese Mengen seien eine weitere Auswirkung des ungewöhnlich niedrigen Wasserstandes. Durch das Seegras wird das Wasser trüb. Es wird entfernt, um weiter klares Badewasser bieten zu können. Für Österreichs Ski-Alpin-Damen geht es am Wochenende zum Sommertraining nach Südamerika. Katharina Liensberger und Magdalena Ecker werden nicht dabei sein. Sie bleiben nach ihren schweren Knieverletzungen aus dem vergangenen Winter in Europa und beginnen Mitte September mit Schneetraining.
0: Hoffen wir, dass Sie bald wieder richtig gut Skifahren können. Und wir schauen aufs Wetter. Das ist nach wie vor Sommerwetter, kein Winterwetter. Es kühlt zwar etwas ab, aber es ist nach wie vor heiß in den kommenden Tagen. Heute hatten wir Temperaturen 36 Grad in Bludenz. Jetzt kühlt es schon etwas ab auf 34 Grad. Morgen und übermorgen kommen dann einige Wolken und es kommt zu Wärmegewittern. Die Temperaturen morgen bis 35 Grad, am Sonntag bis 30 Grad und der kühlste Tag in der nächsten Periode ist dann der Montag mit Temperaturen 18 bis 25 Grad und immer wieder Wärmegewitter. Sie sind sicher unterwegs mit Radio Vorarlberg, kurz nach 6:30 am Freitagabend. Alles gut, alle Staus, alle Ansammlungen von Autos, da kommen Sie sehr gut durch, unter 10 Minuten. Falls Sie doch irgendwo länger stehen, gerne durchgeben an die 0800 20 4000. Gute Fahrt.
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0: Haben Sie es fein.

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0: 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In dieser Woche haben es schon richtig gemacht die Yvonne von Bartholomäberg, der Paul aus Lochau und die Marlene aus St. Gallenkirch.
4: Ja, super, vielen Dank. 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
0: Viel Glück am Montag.
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2: Im Studio Eva-Maria Fuhn. Der Süden und der Norden Europas werden derzeit von schweren Waldbränden heimgesucht. Die Liste der betroffenen Länder ist lang. Sie reicht von Kroatien, Griechenland, Montenegro, Italien, Spanien und Frankreich bis nach Deutschland und Großbritannien. Mehrere tausend Menschen mussten bereits ihre Häuser verlassen. In Kroatien ist eine Person ums Leben gekommen. Katharina Wagner berichtet.
3: Rund 2000 Menschen müssen in der Nacht an der Adriaküste Kroatiens vor den Flammen in Sicherheit gebracht werden. In Nordgriechenland sind es 500. Auch in Spanien, Italien und England brennt es. Im westdeutschen Hürtgenwald nahe Aachen kämpfen Feuerwehrleute nicht nur gegen die Waldbrände, erklärt Landesrat Ralf Nolten.
4: Der ein oder andere hat von den Kämpfen im Hürtgenwald gehört. Es sind noch sehr viele Munitionsreste im Boden und es hat auch im Laufe der Nacht immer wieder mal geknallt. Also von daher müssen wir auch mit Blick auf die Einsatzkräfte sehr vorsichtig hier unterwegs sein.
3: Der Brand ist noch nicht unter Kontrolle, der Wind hat sich gedreht. Die deutschen Einsatzkräfte versuchen jetzt, das Feuer von einer nahegelegenen, bereits evakuierten Siedlung fernzuhalten.
2: US-Präsident Donald Trump ist im Streit um den Ballsaal für das Weiße Haus vor den obersten Gerichtshof gezogen. Regierungsanwalt John Sauer forderte in einem Eilantrag, die Fertigstellung des Ballsaals zu erlauben. Ein Berufungsgericht hatte die Fortsetzung der Bauarbeiten verboten, weil Trump zuerst nicht die Zustimmung des Kongresses eingeholt hatte. Beim Tennisturnier in Cincinnati, der Generalprobe für die US Open, sind drei Österreicherinnen im Hauptbewerb dabei. Wolfgang Eichinger, heute Nacht bestreiten Lilli Tagger und Sinja Kraus ihre Erstrundenspiele.
5: Cincinnati ist ein hochkarätiges 1000er-Turnier, also hinter den Grand-Slam-Bewerben ein Turnier der zweithöchsten Kategorie. Sowohl Sinja Kraus als auch jüngster Lilli Tagger haben sich erfolgreich durch die Qualifikation gekämpft.
6: Gut, auf jeden Fall. Ich meine, es war das Ziel, deswegen bin ich froh und jetzt mal schauen, wir werden bereit sein.
5: Und Lilli Tagger hat in der ersten Runde eine lösbare Aufgabe. Die 22-jährige Australierin Thalia Gibson ist in der Weltrangliste auf dem 65. Platz, also 19 Ränge hinter der 18-jährigen Osttirolerin. Die Wienerin Sinja Kraus darf in der ersten Runde im Stadion am Center Court spielen. Ihre Gegnerin Sloane Stephens aus den USA hat Heimvorteil. Stephens hat 2017 die US Open, das Grand Slam Turnier in New York gewonnen. Anastasia Potapova, die dritte Österreicherin im Hauptbewerb von Cincinnati, die kann sich die Erstrundenspiele ruhig und gelassen ansehen. Sie hat ein Freilos.
2: Österreich geht mit dem Historienfilm Rose mit Schauspielerin Sandra Hüller ins Rennen um den Auslands-Oscar. Der Fachverband der Film- und Musikwirtschaft in Wien gab die Einreichung bekannt. Die österreichisch-deutsche Koproduktion habe bereits wegen Hüllers außergewöhnlicher Präsenz und Markus Schleinzers präziser Regie für internationales Lob gesorgt, hieß es von dem Verband. Das waren die Nachrichten mit Eva-Maria Fohn.
7: Das Wetter in Vorarlberg, wir haben einen wolkenlosen Sommerabend vor uns. Temperaturen immer noch hoch im Rheintal und in den Städten über 30 Grad. Jetzt hat es in Dornbirn 34 Grad, in Bregenz noch 33 Grad. In der Nacht, da sinken die Temperaturen auf 14 bis 20 Grad. Es bleibt trocken. Die ersten Wärmegewitter dann erst morgen. Morgen noch einmal Temperaturen 29 bis 35 Grad. Übermorgen Sonntag ebenfalls gewitterig, Temperaturen bis 30 Grad. Am kühlsten wird dann der Montag 18 bis 25 Grad. Sie sind sicher unterwegs mit Radio Vorarlberg, kurz nach 19 Uhr. Alles gut, alles wunderbar Richtung Wochenende. Sie kommen gut voran. Falls Sie doch irgendwo stecken, gerne durchgeben an die 0800 20 4000. Gute Fahrt.
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7: Wir switchen von Nachmittag auf Abend auf Feierabend und haben das beste Spielchen für Sie vorbereitet. Wer erkennt den Song nach der ersten Sekunde? Kennen Sie diesen Song? Kennen Sie diesen Song? Na, hat schon Klick gemacht? Dann gleich bei uns anrufen 055 72 38 30. Und diesen Hit kennen Sie auch, Cock Robin. The Promise You Made hier bei Radio Vorarlberg.

0: Ein paar Tage Italien, das wäre wieder mal was. Eros Ramazzotti am Freitagabend hier bei Radio Vorarlberg. Und kennen Sie auch diesen Hit? Das ist die erste Sekunde. Von welchem Hit fragen wir die ganze Radio Vorarlberg-Gemeinde?
1: Ja, hi, da ist der Christian. Servus.
0: Servus, Christian.
1: Ja, ich habe gerade jetzt closert und ich hätte gemeint, ich hätte das Lied erkannt, aber es kann natürlich sein, dass ich weit gefehlt bin.
0: Welches Lied könnte das sein?
1: Ich hätte es wieder aber Dancing Queen.
0: Oh, nein, gerade nicht.
1: Gerade nicht. Kann nur sie
0: fast.
1: Oder nicht sie, aber gerade nicht, geht auch nicht.
0: Danke,
1: alles
0: Christian.
1: Klar.
2: Danke, zwei Gott.
0: Radio Vorarlberg, grüß Gott. Was könnte das für ein Lied gewesen sein?
2: Ein wunderschöner guten Abend, und zwar ist das I Don't Like Mondays von der Boomtown Rats.
0: Jawohl, richtig, super.
2: Ja, wunderbar.
0: Mit wem rede ich da?
2: Mit dem Fabio von Satas.
0: Fabio, wieso kennst du den Hit?
2: Weil er einfach gut ist, er ist einfach ein Klassiker, würde ich sagen.
0: Und was gibt's zu dem Klassiker dazu? Wo fahren da gerade an?
2: Zum Kotwobel-Konzert im Hochjahrhofe.
0: Haben der Kater kriegt noch?
2: Ja, selbstverständlich.
0: Perfekt. Ja, in dem Fall gute Fahrt mit der Hitz von Radio Vorarlberg und dem Jürgen und der ganzen Kruthobel-Mannschaft. Alles Gute.
2: Perfekt, Dankeschön. Tschüss, ciao, Helle.

0: Ja, da freuen wir uns alle schon aufs Nachhausekommen an diesem Freitagabend. Wir haben es 19.30 Uhr, wir bringen Sie auf den neuesten Stand mit den Radio Vorarlberg Nachrichten.
1: Mit Katharina Battlock, schönen Abend. Der zukünftige Generaldirektor, ORF-Generaldirektor Clemens Pieck will die ORF-Landesstudios weiter stärken. Das hat er heute bei seinem Antrittsbesuch in Vorarlberg gesagt. Angesichts der wachsenden Konkurrenz durch Streaming-Plattformen wie Netflix müsse sich der ORF stärker abheben. Das will Pieck mit den exklusiven Inhalten der Landesstudios erreichen, die es so nur im ORF gäbe. Der Verkehrsclub Österreich fordert, die Radwege in Vorarlberg weiter auszubauen. Hintergrund ist eine Studie des Mobilitätsministeriums. Die hat Vorarlberg einmal mehr zum Fahrradbundesland Nummer 1 gekürt. 20% der Vorarlberger fahren täglich Rad, an die 60% nutzen gelegentlich Elektroräder. Für den VCÖ Grund genug, die Infrastruktur auszubauen. Bei der Schwimmeuropameisterschaft in Paris hat der Bludenzer Jan Niedermayer über die 50 Meter Brust den Aufstieg ins Halbfinale nicht geschafft. Der 27-Jährige ist in seinem Vorlauf nur Sechster geworden und hat den Einzug in die nächste Runde bei seinem EM-Debüt damit deutlich verpasst.
0: Jo, schade. Alles Gute beim nächsten Antreten und wir haben am Bodensee, am Rohrspitz derzeit 33 Grad. Wir haben es noch warm in Feldkirch bei 33 Grad und es bleibt trocken in dieser kommenden Nacht. Es kühlt etwas ab, 14 bis 20 Grad. Morgen dann die ersten Wärmegewitter bei Temperaturen zwischen 29 und 35 Grad. Übermorgen Sonntag ebenfalls Quellwolken, die sich dann zu Gewittern ausbilden bei Temperaturen bis 30 Grad. Kühl wird am Montag etwas kühler mit 18 bis 25 Grad. Sie sind sicher unterwegs mit Radio Vorarlberg kurz nach 7:30. Alles gut. Falls Sie doch irgendwo drinstecken im Stau, gerne bei uns durchgeben. 0800 20 4000. Ich wünsche Ihnen eine gute Fahrt.
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0: Fein, dass Sie da sind.

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Das ist Radio Vorarlberg am Freitagabend mit den großen Hits. Viel Musik haben wir auch nach 20 Uhr dann wieder für Sie. Da begrüßt Sie Dietmar Hartmann mit Kulturspezial und viel, viel Musik von Nella, einer Vorarlberger Musikerin. Und morgen in der Früh, da weckt sie dann wieder Dominik Dapré verlässlich ab 6 Uhr am Wochenende. Morgen ja Feiertag, Maria Himmelfahrt. Und übermorgen Sonntag, morgen und Sonntag, kühlt es ja etwas ab und es kommen die ersten Wärmegewitter. Ich bin Bernhard Schertler, wünsche Ihnen einen schönen Freitagabend, einen schönen Ausklang dieser Woche, ein schönes Wochenende.

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1: Im Studio Eva-Maria Fuhn. Die Wirtschafts- und Korruptionsstaatsanwaltschaft hat Geldwäscheermittlungen gegen Siegfried Wolf und einen zweiten hochrangigen ehemaligen Magna-Manager eingestellt. Der Ex-Manager soll mit Erlaubnis von Wolf für Eurofighter-Gegengeschäfte eine Provision von 6,8 Millionen Euro erhalten haben. Die Staatsanwaltschaft muss nun beschlagnahmte Goldbarren im Millionenwert freigeben. Bernd Koschuh informiert.
2: Im Zuge des Kaufs der Eurofighter-Abfangjäger durch Österreich hat der ehemalige Manager Hubert Hödl parallel zu seiner Tätigkeit für Magna fragwürdige Gegengeschäfte vermittelt. Er hatte die Genehmigung des damaligen Magna-Chefs Siegfried Wolf eingeholt. Hödl hat aus sogenannten schwarzen Kassen des Eurofighter-Herstellers ERDS 6,8 Millionen Euro an Provisionen erhalten. Wolf soll sie in Form von 103 Kilo Gold in die Schweiz gebracht haben zur Verwahrung in einem Schließfach. Nun hat im März der Eurofighter-Gegengeschäftsprozess gegen drei Angeklagte in Wien mit Freisprüchen geendet. Damit fehlt laut Staatsanwaltschaft der Beleg, dass Hödls Provisionen aus einer illegalen Quelle stammten. Und Hödls Anwalt sagt, sein Mandant habe tatsächliche Leistungen belegen können. 9 Jahre nach Beginn der Ermittlungen und 3 Jahre nach einer erfolglosen Anklage ist das Verfahren nun eingestellt.
1: Im Fall des getöteten Chefs des US-Krankenversicherers United Healthcare hat sich der Angeklagte Luigi Mangione in New York vor Gericht schuldig bekannt. Mangione wird vorgeworfen, den Versicherungschef vor 2 Jahren in Manhattan in der Nähe des Times Square aus ideologischen Motiven gezielt erschossen zu haben. Für Mangione hat es aufgrund des umstrittenen US-Gesundheitssystems viele Sympathiebekundungen gegeben. Im Innviertel ist es zu einer folgenschweren Messerattacke in einer Wohnung gekommen. Ein Mann soll auf seine Ex-Partnerin eingestochen haben. Die Frau hat versucht zu flüchten. Der Täter hat sie aber weiter verfolgt. Elisabeth Hufnagel mit Einzelheiten.
3: Der stark alkoholisierte Mann hat bei dem Streit ein Küchenmesser gezückt und 2-mal auf den Rücken und 1-mal auf den Oberarm der Frau eingestochen. Der verletzten Frau ist noch die Flucht gelungen, wobei sie der mutmaßliche Täter aber mit dem Messer verfolgt hat. 2 vorbeifahrende Verkehrsteilnehmer haben die Frau in ihr Fahrzeug aufgenommen. Trotzdem versuchte der Innviertler noch, sein Opfer zu verletzen, schildert Alois Ebner von der Staatsanwaltschaft Ried.
4: Der Täter ist nachgekommen, wollte die Autotür aufmachen, um offenbar neuerlich die Frau zu attackieren. Das konnte der Fahrer aber verhindern.
3: In seiner Wohnung hat der Mann von der Polizei anschließend festgenommen werden können.
4: Aufgrund des Tatverhaltens gehen wir von einem versuchten Mord aus.
3: Die 30-jährige Frau ist nach der Erstversorgung im Krankenhaus Ried nach Linz mit dem Notarzthubschrauber gebracht worden. Sie befindet sich laut behandelnden Arzt nicht in akuter Lebensgefahr.
1: Das waren die Nachrichten mit Eva-Maria Fuhn.
5: Eine laue Sommernacht liegt vor uns, Temperaturen über 30 Grad zum Teil noch. Sogar in Schopenau im Bregenzer Wald hat es 30 Grad aktuell. In der Nacht kühlt es dann ab, 14 bis 20 Grad. Es bleibt trocken. Morgen dann die ersten Wärmegewitter, 29 bis 35 Grad. Übermorgen Sonntag zunehmend gewittrig. Temperaturen etwas niedriger, 27 bis 30 Grad in 2000 Meter Höhe in den Bergen, um die 16 Grad. Mit den Gewittern kommt auch etwas frischer Westwind. Der weitere Trend am Montag am kühlsten in der kommenden Wetterperiode, 18 bis 25 Grad. Schauen wir noch kurz auf Vorarlberg Straßen. Da ist alles in Ordnung, alles frei für Ihre Fahrt ins Wochenende, durchs Wochenende. Falls Sie Informationen für uns haben, gerne durchgeben. 0800 20 4000. Wünsche Ihnen eine gute Fahrt.
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6: Am Mikrofon ist Rosanna Azara. Im Föhrnwald in St. Egiden in Niederösterreich brennt es wieder. Die Feuerwehr bekämpft die Flammen, eine Siedlung musste geräumt werden. Im Föhrnwald hat es auch schon vergangene Woche gebrannt. Es hat Tage gedauert, bis das Feuer gelöscht werden konnte. Auch in vielen anderen Orten in Europa gibt es gerade Waldbrände. In Kroatien haben Rettungskräfte Bewohner und Urlauber in Sicherheit gebracht. Einige Menschen sind auch verletzt worden. Auch in Deutschland, im Bundesland Nordrhein-Westfalen, in Italien, Frankreich und England gibt es Waldbrände. Kampfflugzeuge haben gestern Nacht in der Luft über Lettland eine Drohne abgeschossen. In Lettland hat es deshalb einen Luftalarm gegeben. Bei einem Luftalarm warnt das Militär die Bewohner vor Angriffen. Woher die Drohne gekommen ist, weiß das Militär in Lettland derzeit nicht. In Österreich gibt es mehr als 10.000 Stellen für Kassenärzte. Die meisten von diesen Stellen sind auch besetzt, das sagt die ÖGK. Die ÖGK ist die österreichische Krankenversicherung. Zu wenig Ärzte gibt es aber in den Bundesländern Tirol und Burgenland. Und auch Zahnärzte werden gesucht. In einem Monat beginnt in Österreich die Schule wieder. Schulkinder brauchen viele Dinge, zum Beispiel Schultaschen, Stifte und Hefte. Das alles ist teuer. Für Familien, die nicht viel Geld haben, ist der Schulstart deshalb belastend. Das sagen die Hilfsorganisationen Caritas und Diakonie. Für Familien mit wenig Geld gibt es deshalb jetzt eine Aktion von der Caritas. In 3 Caritas-Geschäften in Wien werden gebrauchte und nicht mehr benötigte Schulsachen billiger verkauft. Das waren die Nachrichten in einfacher Sprache. Redaktion Anna Kirchgatterer und Lorenz Lohr.
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0: Das war besser, ein Song von Nella, und sie ist heute wieder einmal mein Gast. Lange ist her. Grüße dich, Nella.
1: Hi, freut mich.
0: Wie geht es dir?
1: Es geht mir sehr gut, ja.
0: Du klingst wie eine Berlinerin.
1: Ja, das kann man jetzt nicht ganz behaupten, aber ich wohne jetzt seit 3 Jahren in Berlin.
0: Deswegen hast du auch einen Song geschrieben, den wir ja vorher als Einstieg gehört haben. Ich wollte nie nach Berlin. Was hat dich denn nach Berlin gezogen?
1: Ja, also es stimmt tatsächlich. Ich wollte nie nach Berlin, aber ich wollte immer in eine Großstadt und ich wollte immer mal in eine Weltmetropole, könnte man sagen. Kann man jetzt hinterfragen, ob das Berlin wirklich ist oder nicht. Irgendwas dazwischen wahrscheinlich. Aber ursprünglich wollte ich eigentlich nach London und dann war der Freund nicht mehr der Freund, sondern der Ex-Freund. Und dann habe ich mir gedacht, für das ist London dann doch zu teuer. und habe mich dann stattdessen für Berlin entschieden und bin sehr, sehr froh drüber.
0: Du hast ja auch gleich Anschluss gefunden, beziehungsweise Musiker gefunden und Musikerinnen gefunden, mit denen du ja wirklich fantastische Songs komponierst.
1: Danke, ja, das war wirklich, hat sich alles sehr gut gefügt und genieße das sehr in Berlin auch. Also auf der einen Seite die Leute, die ich getroffen habe, aber auch einfach die ganzen Einflüsse, die man so mitbekommt, sei es wirklich kulturell im Alltagsleben, dass man Leute trifft und da einfach ganz unterschiedliche Lebensentwürfe auch sieht. Oder eben auch, dass man einfach ständig auf Konzerte gehen kann und unterschiedliche Kultur sich anschauen kann.
0: Und da gibt es wirklich viel Kultur in Berlin. Ich war auch schon ein paar Mal da und habe da von ganz speziellen Auftritten von Bands bis über wirklich interessante kulturelle Beiträge auch gesehen und gehört.
1: Ja, kann man so sagen.
0: Besser ist das zweite Lied, das wir heute schon gehört haben, und besser geht's nicht. Du warst nämlich bei Sounded V wieder nominiert und hast auch gewonnen zum wievielten Mal?
1: Zum dritten bzw. vierten Mal, je nachdem, wie man es zählt.
0: Ja, du bist gut. YY war zum Beispiel eine Band, die du auch gehabt hast. 2022 hast du mir vorher offline gesagt, habt ihr, glaube ich, da auch gewonnen. Wie war Sounded V? Wie war der Abend? Wie waren die Menschen? Wie waren die Emotionen? Fragen über Fragen, die du mir wahrscheinlich jetzt gerne beantworten wirst.
1: Es war super aufregend tatsächlich, auch weil ich einfach live gespielt habe und wusste, dass es im Fernsehen übertragen wird, also auch österreichweit. Und das war super aufregend. Es war auch super schön, ganz viele MusikerInnen wiederzusehen, die ich lange nicht gesehen habe. Es war mit dem Publikum super schön und auch die ganze ORF-Crew irgendwie wieder mal zu sehen, war voll schön. Die kenne ich jetzt mittlerweile auch alle ein bisschen. Es war ein super schöner Abend. Sehr aufregend natürlich auch zu gewinnen. Man gewinnt ja schon gerne, muss man zugeben.
0: Ja. Da hast du vollkommen recht.
1: Ja.
0: Also du hast uns auch eine im Gepäck mitgebrachte EP dabei, über die wir gleich sprechen. Erst hören wir noch einen kleinen Vorgeschmack. Wenn der nächste Wind von Nella. Viel Spaß.

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0: Nadja Bodlak, Nella, ist heute mein Gast in Kulturspezial. Freut mich, dass du hier bist. Wie magst du, dass ich dich nenne? Lieber Nella oder Nadja?
1: Persönlich gern Nadja und on-air gern Nella.
0: Alles klar, dann machen wir das so. Hey, wir haben jetzt ein paar Songs von dir gehört, unter anderem auch Wenn der nächste Wind. Und der ist auf deiner allerneuesten EP, die aber schon, ich sag mal, 2-3 Monate heraus ist.
1: Die EP ist im April rausgekommen und Wenn der nächste Wind, den habe ich gemeinsam mit der Wiener Band Tell geschrieben. Und zwar eigentlich für ihr Album. Die haben nämlich ein Album über das Thema Einsamkeit geschrieben und haben aber jeden Song mit einer anderen Künstlerin gemeinsam gemacht. Also haben quasi das Gegengift zur Einsamkeit im Albumprozess angewandt. Und das finde ich super schönes Konzept.
0: Wo hast du die Platte aufgenommen?
1: Die EP ist in Berlin entstanden, gemeinsam mit Tobi Kött. Genau, wir haben an den Songs gemeinsam geschrieben, beziehungsweise großteils bin ich schon mit den fertigen Songs ins Studio gekommen und wir haben es dann gemeinsam ausproduziert.
0: Die anderen Songs, die wir gehört haben, wie zum Beispiel Tiger, die ist ja nicht auf der EP, aber du hast ja wirklich, ich würde schon fast sagen, gefühlte 1000 Songs geschrieben, aber das wäre vielleicht doch ein bisschen zu viel.
1: Das wäre ein bisschen übertrieben. Ich würde auch sagen, ich bin eher eine sehr langsame Songwriterin. Also es gibt ja Leute, die wirklich Songs rausschmeißen en masse. Und bei mir ist es eher so, ich beginne was und wenn es mir wirklich gefällt, dann mache ich es fertig. Aber dadurch entstehen dann auch gar nicht so viele komplette Songs. Ja, genau. Also das meiste auch, was fertig wird, bringe ich auch raus. Also stimmt nicht ganz, gibt schon auch einige Songs, die jetzt nicht veröffentlicht wurden. Aber genau, bei mir ist der Prozess eher so, dass ich weniger Songs schreibe und da sehr viel Zeit reinstecke.
0: Ich würde sagen, wir hören wieder rein in einen Song, der auf deiner neuen EP ist, Nie wieder. Gibt es da etwas dazu, was dir einfällt, wie er entstanden ist, was dich dazu bewegt hat?
1: Ja, der ist vor über 2 Jahren eigentlich entstanden. Und zwar, weil mich einfach das politische Klima so beschäftigt hat und auch immer noch beschäftigt. Ja, und ich habe den Song geschrieben, weil ich mir einfach wünsche, dass wir weiterhin in einer Gesellschaft leben, wo man einander zuhört, wo es einem wichtig ist, wie es den anderen Leuten geht und wo man Toleranz füreinander hat und das auch wertschätzt, wenn Leute auf unterschiedliche Arten und Weisen leben und auch Vielfalt gelebt wird.

0: Ihr hört Kulturspezial. Nella ist heute mein Gast. Sie hat Sound@V 2026 gewonnen. Zum dritten Mal, eigentlich zum vierten Mal, weil mit YY hat sie den auch schon gewonnen, den begehrten ORF Music Award. Wie fühlt man sich da?
1: Ganz gut.
0: Du hast vorher gesagt, gewinnen ist schon immer fein, gell?
1: Ja, ich glaube, wenn man was anderes behaupten würde, dann würde man lügen. Ist schon schön. Es war auch extrem schön, einfach zu merken, weil es gibt auf der einen Seite stimmt die Jury ab, aber es gibt auch ein Publikumsvoting. Und einfach zu merken, wie meine Familie, Freundeskreis, aber auch alle möglichen anderen Leute so dahinter waren zu voten und ich so viele liebe Nachrichten auch bekommen habe in der Zeit. Das war einfach extrem schön.
0: Und trotzdem gehst du wieder zurück nach Berlin. Da wohnst du ja schon seit über 3 Jahren.
1: Das stimmt, aber ich komme immer wieder ins Ländle.
0: Das stimmt allerdings. Die Musiker und Musikerinnen, die du in Berlin am Start hast, erzähl ein bisschen, wer ist denn da, wo spielt ihr überall?
1: Also bei mir ist mittlerweile tatsächlich so, dass ich nicht mehr so eine fixe Band habe, sondern eher so einen Topf an MusikerInnen, mit denen ich gerne spiele. Und wenn ein Auftritt ansteht, dann frage ich nach, ob die Person Zeit hat. Der Drummer, also ich habe gerade vor allem eine Magic Mini-Band, nennen wir es, weil es ein Setup ist, wo, also ich spiele Gitarre, Klavier und sing und die andere Person spielt Schlagzeug und parallel aber auch Bass und. Also es ist alles live und es ist quasi wie eine kleine Band, aber nur zu zweit. Und da spiele ich gerade vor allem mit Max Bierbaum, heißt er, in Berlin. Genau, da haben wir im Frühling ein Release-Konzert gespielt, in einer ganz kleinen, süßen Location. Und dann auch auf einem Straßenfest, das sich für Vielfalt engagiert hat. Genau, und dann hatte ich auch noch ein Kopfhörerkonzert, das habe ich aber solo gespielt. Da war das ganze Konzert über Kopfhörer tatsächlich übertragen. Ja.
0: Und die neue EP, die du uns mitgebracht hast, ist die auch mit der Band entstanden oder hast du da

0: noch tiefer in deinen Musikerpott reingegriffen?
1: Tatsächlich bei, also seit ich in Berlin bin, hat sich der ganze Prozess ein bisschen verändert. Also bei mir war es eigentlich bei jeder Platte hat sich der Prozess immer verändert, auch weil ich es einfach spannend finde, was Neues auszuprobieren, weil es dann immer unterschiedliche, ja auch andere Songs aus einem herauslockt und einen herausfordert. Und tatsächlich, seit ich in Berlin bin, schreibe ich nicht mehr die Songs immer komplett alleine, sondern teilweise dann auch im Studio mit Tobias Kött gemeinsam. Er ist auch Musiker und auch Produzent. Und wir spielen das dann auch gemeinsam ein im Studio. Also es ist nicht mehr dieser Bandprozess. Beim ersten Album zum Beispiel habe ich die Songs alleine zu Hause geschrieben und dann mit Band arrangiert. Und dann sind wir im Studio, so ganz traditionell. Und beim zweiten Album war es so, dass ich die Songs geschrieben habe, zum Teil auch schon ein bisschen ausproduziert, die Instrumente schon so pro forma eingespielt, mehr schlecht als recht. Und dann haben wir es mit Band nochmal ausarrangiert und dann ins Studio und da mehr auch im Producing. Und jetzt ist es eben so, dass ich ins Studio gehe, bei der EP jetzt noch zum Teil eben schon mit den Songs gekommen bin und wir es gemeinsam aufgenommen haben, aber eben zu zweit so ausarrangiert und nicht. Also ich finde, ich weiß nicht, ob du es nachvollziehen kannst, der Prozess ist ganz anders, wenn man schon als Band das Arrangement schreibt oder ob man es einfach im Studio on the go so ausprobiert, was jetzt passen könnte. Genau, und jetzt bei dem Album, was ich jetzt gerade dran bin, das noch nicht veröffentlicht ist, da ist es nochmal anders, dass wir zuerst die Musik im Studio geschrieben haben und ich dann drüber Text geschrieben habe und Melodie. Also genau, das verändert sich gerade so.
0: Das wollte ich jetzt gerade noch fragen. Der Text, wie entsteht der? Erst die Melodie, dann der Text? Oder fällt dir eine Textstelle ein, wo du nachher eine Melodie drüber schreibst?
1: Ja, also ich würde sagen, so der Prozess, der für mich am natürlichsten ist, ist tatsächlich, dass zuerst der Text da ist und dann die Melodie und die Akkorde entstehen. Aber eben derzeit gerade mache ich genau den umgekehrten Approach, weil ich es einfach spannend finde und ganz andere Sachen rauskommen.
0: Für dich sind alle gleich, heißt der nächste Song, den wir gleich hören, der zu finden ist auf deiner neuen EP. Wo kann man die übrigens erwerben?
1: Die gibt's auf Bandcamp zu erwerben. Da schicke ich euch eine Version dazu, auch signiert, falls ihr das gerne haben wollt. Genau, und auch bei meinen Konzerten. Ich spiele jetzt am 16. Oktober mit voller Band in Altach beim Kultober.
0: Also für dich ist auf keinen Fall alles gleich, wie der nächste Song gleich hört, da werde ich gerade raus.
1: Mir ist vieles sehr wichtig.
0: Hast du mir noch ein paar Zeilen über den Song, den wir gleich hören?
1: Ja, also tatsächlich fragen mich immer wieder Leute, um was es da geht. Und ich glaube, die beste Art und Weise, wie ich es erklären kann, ist, den meisten von uns ist bewusst, dass in den letzten 100 Jahren extrem viel passiert ist, wenn es ums Thema Gleichberechtigung geht. Und trotzdem passiert es immer wieder mal, dass ich eine Person treffe, die so sagt, so, also in meiner Welt, da ist eh schon alles super und da sind alle gleich. Und ich denke mir dann immer so, schön für dich. Ich wünschte, ich würde auch in der Welt leben, weil in meiner Welt ist es leider nicht so. Genau, und dann schreibe ich passiv-aggressive Indie-Feel-Good-Songs. Wie für dich sind alle gleich.
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0: Nella ist heute mein Gast. Wir haben schon viel über ihr Leben in Berlin gehört. Sie hat den Sound.tv 2026 auch wieder mit nach Hause genommen. Der kommt denn wahrscheinlich mit nach Berlin, wo er investiert wird?
1: Also das Geld schon, ja. Der Award tatsächlich, der blieb in Altach. Ja. Und der Blumenstrauß hat auch Mama gekriegt. Also jetzt bin ich wieder im Dialekt, gell? Aber ja, genau, also das Geld, das wird natürlich ins nächste Album gesteckt und damit da ein Teil davon schon mal finanziert ist. Wir leben ja leider derzeit echt ein bisschen in absurden Zeiten, weil einerseits mit dem ganzen Streaming verdient man einfach als Musikerin kaum noch was und man bekommt überall die Musik gratis, was einerseits super schön ist, weil man super viel Musik hören kann und es ist für jede Person zugänglich. Und das Absurde dran oder der Haken dran ist nur leider, dass Musik machen super teuer immer noch ist. Also um wirklich was professionell aufzunehmen, wo man auch andere Leute zahlt, kommt man gleich mal in die Tausenderbeträge. Und bei der letzten EP bei mir, das waren jetzt 5 Songs, waren es auch 6.000 Euro, die ich ausgegeben habe. Ich habe zum Glück Förderung bekommen, sonst wäre das nicht möglich gewesen. Aber genau drum sind auch solche Preise wie der Sound.tv so super wertvoll. Und ich bin super dankbar, dass das ORF-Team Vorarlberg das auf die Beine stellt. Das ist ein Preis, der österreichweit so sonst nirgendwo vergeben wird, soweit ich weiß. Aber was natürlich noch viel cooler wäre, wenn die Politik da endlich eingreift und was ändert. In Frankreich gibt es mittlerweile eine Streaming-Steuer, wo die großen Streaming-Plattformen zur Kasse gebeten werden und das ganze Geld dann wiederum in die Kultur reingepumpt wird, also ganze Kulturförderungen etc., damit das einfach uns erhalten bleibt, weil es einfach was super Wichtiges ist für die Menschheit, dass es Musik gibt, dass es Schauspiel gibt, Tanz gibt, ja, alles Kunstmögliche, das macht uns Menschen aus und ich hoffe, dass wir da die Kurve kratzen, auch in Österreich. Es ist tatsächlich auch politisch gerade diskutiert worden. Allerdings ist jetzt derzeit auch wieder ein bisschen Funkpause. Mal schauen, ob es wieder aufgenommen wird und tatsächlich da was draus gemacht wird. Aber ja, ich hoffe sehr. Und zu meiner Zukunft, also ich bin mitten im Albumprozess vom nächsten Album, wo ich eben gemeinsam mit Tobi Kött eigentlich parallel zu der EP, die jetzt erschienen ist, das schon daran gearbeitet habe. Und es wird ein Album auf Englisch werden dieses Mal, wo es musikalisch nochmal in eine andere Richtung geht und auch ein bisschen tanzbarer wird, was mir selber extrem Freude bereitet, weil ich sehr, sehr, sehr gerne tanze und hoffe, dass dann auch das Publikum da Lust dazu hat bei den Konzerten.
0: Ich bin ja schon sehr gespannt. Wann soll es denn rauskommen?
1: Höchstwahrscheinlich Ende nächstes Jahr. Also es dauert noch ein bisschen.
0: Unbedingt melden. Ich will es hören. Unsere Hörerinnen und Hörer wollen es unbedingt hören. Wir wollen deine Geschichte zum Album natürlich auch miterleben.
1: Okay, ich melde mich.
0: Ich bedanke mich, Nella, für das echt nette Gespräch, für die Eindrücke, die wir bekommen haben. Und wünsche dir alles, alles, alles Gute in Berlin und natürlich auch im Ländle, wenn du wieder hier bist.
1: Danke, Didi. Das wünsche ich dir auch und auch allen ZuhörerInnen.
0: Das war Kulturspezial. 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
1: Im Studio Eva-Maria Fohn. Es war ein spektakulärer Mord im Dezember 2024 in New York. Heute hat sich Luigi Mangione schuldig bekannt, den Vorstand eines Versicherungskonzerns erschossen zu haben. Die Anklage fordert lebenslange Haft. Aus Washington Barbara Wolczek.
2: Es war das erste Mal, dass der heute 28-jährige Luigi Mangione vor Gericht ausgesagt hat und das erste Mal, dass auch die Familie des ermordeten Versicherungsmanagers Brian Thompson anwesend war. »Ich habe auf ihn geschossen und er ist gestorben«, wird Mangione aus dem Gerichtssaal zitiert. »Ich wusste, was ich tue, ist illegal.« Er habe sich vom Versicherungssystem in den USA betrogen gefühlt. Am frühen Morgen des 4. Dezember 2024 hatte Mangione den Versicherungsmanager auf der Straße in Manhattan von hinten erschossen. Ein im Detail geplanter Mord. Mit dem Schuldgeständnis versucht die Verteidigung, die drohende lebenslange Haft zu verkürzen. Das Strafmaß wird am 18. Dezember verkündet.
1: Vor der libyschen Küste sind 11 Leichen im Meer gesichtet worden. Ein von einer NGO eingesetztes Flugzeug habe diese heute früh rund 57 Seemeilen vor der libyschen Hafenstadt Zvara entdeckt, teilte die italienische Küstenwache mit. Die Leichen befanden sich demnach in einem fortgeschrittenen Verwesungszustand. Das Gebiet liegt in der libyschen Such- und Rettungszone. In Spanien hat eine Spezialeinheit des Militärs die sterblichen Überreste von 3 Königen aus dem Mittelalter vor einem Waldbrand gerettet. Die Flammen haben sich dem Bergkloster San Juan de la Pencha in der Region Aragon gefährlich genähert. Die 3 Särge der Könige und ihre historischen Gewänder wurden in einem Museum in Sicherheit gebracht. Neuer Chef und neue Ansage bei Österreichs Skidamen. Johannes Zöchling übernimmt das Traineramt von Roland Assinger und schickt sein Team ab morgen zum Überseetraining nach Argentinien und Chile. Philipp Watzak informiert.
3: Zöchling hat schon von 2010 bis 2024 für den ÖSV gearbeitet, war danach in Norwegen für die Slalom- und Riesentorlauffahrerinnen zuständig und ist jetzt seit 1. Mai als neuer Teamchef zurückgekehrt. Sein Ziel für die kommende Saison ist klar.
4: Es liegt aus meiner Sicht daran, dass wir die Konstanz reinbringen, gemeinsam mit dem Trainerteam, dass man permanent jemanden vorne dabei hat und permanent ein Podium performen kann.
3: Mit dabei unter anderem Julia Scheib, Cornelia Hütter und Katharina Truppe, nicht dabei Katharina Liensberger. Sie kämpft sich nach ihrer schweren Knieverletzung vom Jänner langsam zurück. Erste Schneefahrten sind für den September geplant, ein genaues Comeback-Datum gibt es noch nicht. Auch Magdalena Egger bleibt nach einem Kreuzbandriss vorerst in Europa. Miriam Puchner hat diesen Sommer ihren Rücktritt bekannt gegeben, weitermachen will dagegen Cornelia Hütter.
1: Das waren die Nachrichten mit Eva-Maria Fohn. Zum Wetter.
5: Die Nacht verläuft in ganz Österreich sternenklar, damit kühlt es spürbar ab, die Tiefstwerte meist 12 bis 18 Grad. Morgen am Feiertag scheint vor allem in der Osthälfte neuerlich von früh bis spät die Sonne. In Tirol und Vorarlberg kommen auch ein paar Wolken dazu und vereinzelt entstehen Regenschauer oder Gewitter. Die Temperaturen erreichen 29 bis 36 Grad morgen. Am Sonntag werden die Schauer und Gewitter im Bergland häufiger, im Osten steigert sich die Hitze bis auf etwa 37 Grad. So viel zum Wetter von Georg Brack.
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1: Zum Nachtjournal begrüßt Sie Eva-Maria Fuhn mit diesen Themen. Wieder Waldbrand in St. Egiden in Niederösterreich, weiter Uneinigkeit in der Koalition über Dürrehilfen für die Landwirtschaft und in Frankreich kippt der Verfassungsrat das geplante Social-Media-Verbot für unter 15-Jährige. Das Wetter morgen zu Maria Himmelfahrt wird sonnig und heiß. Seit dem frühen Nachmittag stehen hunderte Feuerwehrleute wieder im Föhrenwald in St. Egiden im Steinfeld im Einsatz. Dort ist der mittlerweile zweite Waldbrand ausgebrochen. Die Rauchsäule war zunächst kilometerweit zu sehen. Eine Siedlung musste evakuiert werden. Theresa Freudenthaler informiert.
2: 84 Feuerwehren mit 700 Mitgliedern kämpfen im Föhrenwald erneut gegen das Feuer. Es wurde die höchste Brandstufe ausgegeben. Teile der Katastralgemeinde Neusiedl am Steinfeld wurden evakuiert. Die Lage ist weiterhin angespannt, sagt Bezirksfeuerwehrkommandant Mario Lukas.
3: Derzeit war wieder eine extrem hohe Feuerwand. Es hat sich mehrere Male der Wind gedreht, wo wir eben die Angst gehabt haben, dass die Häuser betroffen werden. Wir haben es aber geschafft mit einer Regelstellung, dass wir die Häuser 50 Meter davor gehalten haben.
2: So Lukas. Der Einsatz wird laut ihm zumindest bis morgen früh laufen. Es sind unter anderem 4 Hubschrauber, der Flugdienst und der Sonderdienst Waldbrand sowie 3 Katastrophenhilfsdienstzüge im Einsatz. Und auch die Rettung ist vor Ort.
1: Und die Bewohner, die vorübergehend in Sicherheit gebracht wurden, können leicht aufatmen. Der Großteil durfte wieder in die Häuser zurück. Weiterhin keine Einigkeit gibt es in der Regierung beim Thema Dürrehilfen für die Landwirtschaft. Konkret spießt es sich an der Frage, wie genau die Hilfen ausgestaltet und vor allem finanziert werden sollen, wie sich auch nach der heutigen ersten Verhandlungsrunde auf Ministerebene gezeigt hat. Mehr von Felix Nowak.
4: Die ÖVP schlägt laut Verhandlerkreisen unter anderem eine Finanzierung über die Sozialversicherung vor, wonach Beiträge zwischenzeitlich für alle Landwirtinnen und Landwirte gesenkt werden. Andere Budgetposten im Ministerium sollen nicht gekürzt werden. Die anderen beiden Parteien fordern genau das, nämlich eine ressortinterne Gegenfinanzierung, sagt Karin Doppelbauer von den NEOS.
5: Das wird aus unserer Sicht durchaus im Landwirtschaftsministerium passieren müssen.
6: Es ist Aufgabe des Ministers, hier Ideen zu liefern.
4: Sagt auch Staatssekretärin Michaela Schmidt von der SPÖ. ÖVP-Minister Norbert Totschnig hingegen sagt, man dürfe den Bauern nicht Entlastungen wegnehmen und ihnen dieses Geld anschließend als Hilfe zurückgeben. Die FPÖ fordert eine rasche Einigung. Andernfalls will man mit den Grünen eine Sondersitzung des Nationalrats einberufen. Die Grünen haben diesem Plan bereits eine Absage erteilt.
1: Das Burgenland plant die Einführung einer eigenen Lkw-Maut auf manchen Landesstraßen. Verfassungs- und europarechtlich ist das grundsätzlich möglich, sagen Juristen. Allerdings sollten weitere Bundesländer ebenfalls eigene Mautsysteme einführen, kann das wirtschaftliche Folgen haben. Peter Daser berichtet.
7: Zur Lkw-Maut im Burgenland erklärt Verfassungsjurist Peter Bußjäger, die Länder könnten Landesstraßen in Eigenregie bemauten.
8: Grundsätzlich scheint es verfassungskonform möglich.
7: Es muss aber die Wegekostenrichtlinie eingehalten werden, sagt der Europarechtsexperte Walter Obwexer.
9: Europarechtlich betrachtet geht das zwar nicht ganz so einfach, weil eine Reihe von Bedingungen eingehalten werden müssen, aber grundsätzlich geht das.
7: Folgen weitere Bundesländer mit Mauten, dann stelle sich aber die Frage nach einer Zerstückelung des Wirtschaftsgebiets in Österreich, erklärt Verfassungsjurist Christoph Bezimek.
10: 9 separierte Lösungen dieser Art würden jedenfalls eine Fragmentierung des Wirtschaftsgebiets bedingen.
7: Artikel 4 der Verfassung verlangt jedenfalls eine Einheitlichkeit des Wirtschaftsgebiets.
1: Bei der kuriosen Nachwahl um den Parlamentssitz in Clacton in England hat sich der Favorit durchgesetzt. Der Rechtspopulist Nigel Farage, der die Wahl selbst ausgelöst hat, um sich nach Vorwürfen umstrittener Geldspenden die Rückendeckung von der Bevölkerung zu holen. Die hat er bekommen, aber der Spaßkandidat Count Binface hat mehr als ein Viertel der Stimmen erhalten. Eva Pöcksteiner.
11: Lange vor Verkündung des Endergebnisses erklärt sich Nigel Farage bereits zum Sieger. 22.000 Stimmen hat der Rechtspopulist bekommen. Der offiziellen Auszählungsveranstaltung bleibt er jedoch fern, wegen angeblicher Kampagnen gegen ihn. Sein größter Gegner, Count Binface, der über 9.000 Stimmen bekommen hat, bedauert das und sagt, die Polizei hätte ihm gesagt, dass es keine Bedrohung gebe. Nun wird Farage wieder als Abgeordneter ins Unterhaus einziehen und die parlamentarische Untersuchung gegen ihn wegen der nicht korrekten Deklaration von Spendengeldern wird wieder aufgenommen.
1: Frankreich wollte als erstes Land in Europa ab September Social Media für unter 15-Jährige verbieten. Daraus dürfte vorerst nichts werden. Das Höchstgericht in Paris hat heute befunden, dass das Verbot zu weit gehen würde. Aus Paris, Ernst Kernmeier.
12: Den Ausschluss von 15-Jährigen von Social Media halten die französischen Verfassungsrichter für überzogen. Das würde die Meinungsfreiheit über die Maßen einschränken, so der heutige Befund des Verfassungsrats. Das Verbot hätte mit Schulbeginn am 1. September gelten sollen. Instagram, Snapchat, TikTok und Co. wären ab da für unter 15-Jährige tabu gewesen. Präsident Emmanuel Macron hatte sich für das Verbot stark gemacht. Er hat seinen Premierminister Sébastien Lecornu umgehend aufgefordert, ein neues Gesetz auszuarbeiten, das noch vor Ablauf der Amtszeit des Präsidenten im nächsten Frühjahr in Kraft treten soll.
1: Auf Sizilien kommt der Ätna nicht zur Ruhe. Zum Höhepunkt der Ferienzeit spuckt der Vulkan weiter Lava und Aschewolken in den Himmel. Der Flughafen von Catania bleibt bis mindestens morgen 15 Uhr gesperrt. Viele Urlauber sind gestrandet. Hotels, Reisebüros und andere Anbieter berichten zudem von einer wachsenden Zahl von Stornierungen für die kommenden Tage und Wochen. Und jetzt das Wichtigste vom Sport mit Philipp Watzak.
13: Im Fußball gewinnt der LASK das 70. oberösterreichische Derby gegen Ried mit 4:1. Ried geht in der 9. Minute in Führung, ehe der LASK eine Minute später ausgleicht. Bei der Beachvolleyball-EM steht das österreichische Duo Waller und Pristauz im Viertelfinale. Sie setzen sich gegen die Schweizer Jordan und Friedli in 2 Sätzen durch. 22:20 im ersten Satz und dann einen 4-Punkte-Vorsprung bis zum Ende. Für Hammerberg und Berger hingegen ist im Achtelfinale Endstation nach dem Viertelfinale im Vorjahr diesmal ohne Medaillenchance. Schon am Montag geht es für beide weiter zum Elite-16-Turnier nach Montreal. Bei der Schwimm-EM in Paris schwimmt der erst 18-jährige Christian Giefing bei seiner ersten EM über 200 Meter Kraul auf den starken 4. Platz. Nur 27 Hundertstel fehlen ihm aufs Podium. Über 50 Meter Brust erreichen Valentin Bayer als 7. und Luka Mladenovic als 8. jeweils nicht das Finale. Für die beiden ist im Semifinale Endstation. Amazon-Gründer Jeff Bezos steigt beim FC Liverpool ein, seine erste Investition in eine Sportmannschaft. Der Club wird auf bis zu 6 Milliarden Pfund geschätzt. Und derzeit kämpft Lili Tage noch um den Einzug in die nächste Runde beim WTA 1000-Turnier in Cincinnati.
1: Und jetzt zum Wetter und Georg Brack.
14: 20 bis 25 Grad hat es jetzt in den Landeshauptstädten und bis morgen in der Früh kühlt es österreichweit meist auf 18 bis 12 Grad ab. Ein paar Grad kühler wird es stellenweise in den Alpen sowie im Wald- und Mühlviertel. Morgen geht es dann heiß und vielerorts sonnig weiter, die Höchstwerte 29 bis 36 Grad. In Vorarlberg und Tirol kommen im Laufe des Tages allerdings Quellwolken sowie einzelne Regenschauer und Gewitter dazu. Am Sonntag sind dann generell mehr Wolken und speziell im Bergland mehr Schauer und Gewitter dabei.
1: Das war das Nachtjournal mit Eva-Maria Fohn.
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1: Im Studio Eva-Maria Fohn. Seit Jänner 2021 hat Österreich kein Klimaschutzgesetz mehr. Der extrem heiße Sommer könnte jetzt wieder Schwung in die Debatte bringen. Die SPÖ will gerade diskutierte Hilfsgelder für Landwirte erst freigeben, wenn es eine Einigung beim Klimaschutzgesetz gibt. Auch Klimaminister Norbert Hotschnick von der ÖVP drängt auf eine schnelle Einigung, wie er in der ZIP 2 sagt, und verweist auf seinen Entwurf dazu.
2: Am Ende braucht es eines. Alle müssen aufeinander zugehen. Dann ist ein Kompromiss möglich. Was auf dem Tisch liegt, ist sehr gut vorbereitet. Ich habe im Vorfeld Gespräche geführt mit allen Umweltsprechern aus den Regierungsfraktionen. Ich bin zuversichtlich, was es jetzt braucht, ist es den finalen Durchbruch. Der muss aus meiner Sicht jetzt gelingen. Die Chance ist sehr hoch und das Gesetz muss jetzt kommen.
1: Der vorliegende Entwurf war SPÖ und NEOS zuletzt aber zu wenig scharf. Auch Sanktionen haben ihnen gefehlt. In St. Egiden am Steinfeld in Niederösterreich ist der Waldbrand unter Kontrolle. Vom zweiten Brand innerhalb weniger Tage waren laut Feuerwehr 60 Hektar Wald betroffen. Eine Wohnsiedlung musste vorübergehend evakuiert werden. Am Abend durften die rund 250 Betroffenen wieder in ihre Häuser zurück. Der Löscheinsatz wird über Nacht fortgesetzt. Hunderte Feuerwehrleute waren seit dem frühen Nachmittag im Einsatz, unterstützt von 8 Hubschraubern. US-Präsident Donald Trump will die Straße von Hormuz im Persischen Golf bald zum US-Territorium erklären. Das sagte Trump bei einer politischen Veranstaltung an einer Polizeiakademie im Bundesstaat New York. Der Iran blockiert die für die Ölwirtschaft wichtige Meerenge und hat bereits in der Vergangenheit US-Kontrollansprüche zurückgewiesen. Die deutsche Industrie baut weiter Stellen ab. Vor allem betroffen ist die Fahrzeugbranche. Sie beschäftigt so wenige Mitarbeiter wie seit 20 Jahren nicht mehr, teilt das Statistische Bundesamt mit. Volker Obermeier.
3: Zwei Entwicklungen haben den Trend in der deutschen Autoindustrie beschleunigt. Zum einen die chinesische Konkurrenz, zum anderen die Zollpolitik der USA. Mittlerweile arbeiten in der Branche weniger als 700.000 Menschen. Innerhalb eines Jahres sind hier gut 40.000 Stellen weggefallen. Deutlich weniger Jobs gibt es bei unserem wichtigsten Handelspartner, ebenso im Maschinenbau sowie in der chemischen und Elektroindustrie. Experten erwarten, dass sich der Trend fortsetzt. In der Autoindustrie etwa laufen noch Programme zur Neuaufstellung. Aufgrund von hohen Arbeitskosten, einer schwachen Produktivität und des härteren internationalen Wettbewerbs planen viele Unternehmen in Deutschland noch mehr Stellen abzubauen.
1: In Sambia hat die Wahlkommission die Auszählung der Ergebnisse der Präsidenten- und Parlamentswahl für mehrere Stunden ausgesetzt. Grund war Gewalt gegen Mitarbeiter. Erste Ergebnisse der Wahlen sollen in der Nacht veröffentlicht werden. Das waren die Nachrichten mit Eva-Maria Fohn. Und jetzt zum Wetter.
4: Frisch wird es in der heutigen sternenklaren Nacht. Die Tiefstwerte 11 bis 20 Grad. Morgen erwartet uns wie heute viel Sonnenschein und damit erreichen die Temperaturen 29 bis 36 Grad. Es ist aber nicht überall ungetrübt. Vor allem in Vorarlberg und Tirol entstehen im Laufe des Tages größere Quellwolken und die entwickeln sich vereinzelt zu Regenschauern oder teils heftigen Gewittern. Mehr Wolken sowie vor allem im Bergland Schauer und Gewitter gibt es dann am Sonntag. Im Osten steigert sich die Hitze bis auf etwa 37 Grad. So viel zum Wetter von Georg Brack.
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1: Im Studio ist Eva-Maria Fohn. Weiterhin keine Einigkeit gibt es in der Regierung beim Thema Dürrehilfen für die Landwirtschaft. Das hat sich auch nach der ersten Verhandlungsrunde gestern auf Ministerebene gezeigt. Konkret spießt es sich an der Frage, wie genau die Hilfen ausgestaltet und vor allem finanziert werden sollen. Felix Nowak berichtet.
2: Die ÖVP schlägt laut Verhandlerkreisen unter anderem eine Finanzierung über die Sozialversicherung vor, wonach Beiträge zwischenzeitlich für alle Landwirtinnen und Landwirte gesenkt werden. Andere Budgetposten im Ministerium sollen nicht gekürzt werden. Die anderen beiden Parteien fordern genau das, nämlich eine ressortinterne Gegenfinanzierung, sagt Karin Doppelbauer von den NEOS.
3: Das wird aus unserer Sicht durchaus im Landwirtschaftsministerium passieren müssen.
4: Das ist Aufgabe des Ministers, hier Ideen zu liefern.
2: Sagt auch Staatssekretärin Michaela Schmidt von der SPÖ. ÖVP-Minister Norbert Totschnig hingegen sagt, man dürfe den Bauern nicht Entlastungen wegnehmen und ihnen dieses Geld anschließend als Hilfe zurückgeben. Die FPÖ fordert eine rasche Einigung, andernfalls will man mit den Grünen eine Sondersitzung des Nationalrats einberufen. Die Grünen haben diesem Plan bereits eine Absage erteilt.
1: Die anhaltende Trockenheit setzt zahlreichen Gemeinden in Niederösterreich immer mehr zu. In Michelbach im Bezirk St. Pölten ist die Wasserversorgung so angespannt, dass Trinkwasser mit einem Tankwagen aus Nachbargemeinden angeliefert werden muss. Das angekaufte Wasser kostet zwischen 15 und 17 Euro pro Kubikmeter. Die Bevölkerung wurde zum Wassersparen aufgerufen. Auch in anderen Gemeinden wie Weitra, Laab am Walde und Pöckstall ist die Lage angespannt. In der Nähe der Straße von Hormus drohen zwei Umweltkatastrophen. Vor einer iranischen Insel wird ein Ölteppich angeschwemmt, der von einem vermutlich vom Iran beschossenen Frachter stammt. Vor dem Oman liegt zudem ein Tanker der russischen Schattenflotte auf Grund und verliert Öl. In beiden Fällen sind Schutzgebiete bedroht, Christian Lehninger berichtet.
5: Handyvideos aus dem Iran zeigen, wie dickflüssiges schwarzes Erdöl an die Küste der Insel Keshem, direkt an der Straße von Hormus, angeschwemmt wird. Das ist der größte Ölteppich, den ich seit Beginn des Iran-Krieges gesehen habe, sagt John Amos von der Firma SkyTruth, die mit Hilfe von Satellitenbildern Öllecks analysiert. Rund 300 Quadratkilometer misst er. Das entspricht fast drei Viertel der Größe Wiens. Stammen dürfte das Öl vom Frachter Minoan Pioneer, den der Iran vor 11 Tagen beschossen hat. Und es gefährdet nun ein Biosphärenreservat. In einer ökologischen Schutzzone breitet sich aber auch ein anderer Ölteppich aus, nämlich vor einer Insel südlich des Oman. Korallenriffe, Nestplätze gefährdeter Schildkröten, Wale, all das gibt es dort, sagt Hannon Keskes von Greenpeace. Dieser Ölteppich stammt von einem auf Grund gelaufenen Tanker der russischen Schattenflotte.
1: Nachdem in der vergangenen Woche schwere Plagiatsvorwürfe gegen ihn erhoben worden waren, ist der britische Wissenschaftler Jason Ardine gestern tot aufgefunden worden. Das berichtet unter anderem die BBC. Die Umstände seines Todes sind noch unklar. Ardine soll leblos in einer Wohnung in London gefunden worden sein. Der 41-jährige Soziologe hatte die Plagiatsvorwürfe zurückgewiesen, trat aber als Professor der renommierten Universität Cambridge zurück. Zum Sport: in der Fußball-Bundesliga setzt der LASK seine Erfolgsserie auch im Oberösterreich-Derby fort. Der Meister lässt Ried keine Chance, feiert den dritten Sieg im dritten Spiel und festigt die Tabellenführung. Dennis Bankowski.
6: Trotz früher Führung des Außenseiters aus Ried bereits nach 9 Minuten feiert der LASK einen überlegenen und souveränen 4:1 Derby-Sieg gegen die Innviertler. Den ersten in der Bundesliga seit fast 5 Jahren, Kapitän Sascha Horvath.
7: Das Tor, was sie geschossen haben, war für uns sehr unglücklich, aber dann haben wir trotzdem gleich von der ersten Minute habe ich ein gutes Gefühl gehabt, dass wir das gewinnen. Wir hätten noch ein paar machen können, aber im Großen und Ganzen war es heute wieder eine gute Leistung.
6: Für den Meister aus Linz ist es saisonübergreifend bereits der 7. Bundesliga-Sieg in Folge. Die Linzer tanken Selbstvertrauen und präsentieren sich gerüstet fürs Champions League Playoff-Hinspiel am Mittwoch bei Celtic Glasgow.
1: Und Lilly Tucker ist im Tennisturnier von Cincinnati ausgeschieden. Die 18-jährige Osttirolerin verlor gegen die Australierin Taliba Gibson in 3 Sätzen. Das waren die Nachrichten. Und jetzt zum Wetter.
8: Es geht durch eine sternenklare und recht frische Nacht. Bis vor Sonnenaufgang sinken die Temperaturen meist auf 19 bis 11 Grad. Ein paar Grad kühler wird es stellenweise in den Alpen sowie im Wald- und Mühlviertel. Morgen am Feiertag erwartet uns dann wieder jede Menge Sonnenschein. Der Nachmittag bringt 29 bis 36 Grad, aber vor allem in Vorarlberg und Tirol auch größere Quellwolken und vereinzelt Regenschauer und Gewitter. Ähnlich heiß geht es auch am Sonntag weiter. Es sind aber mehr Wolken und vor allem in den Alpen auch Schauer und Gewitter dabei. So viel zum Wetter von Georg Brack.
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1: Es ist 1 Uhr im Studio Gabriele Tüchler. Der Waldbrand in St. Egiden in Niederösterreich ist unter Kontrolle. Die Bewohner einer durchs Feuer bedrohten Siedlung haben mittlerweile wieder in ihre Häuser zurückkehren können. Für die Feuerwehr war es ein Großeinsatz, sagt Mario Lukas, Bezirksfeuerwehrkommandant Neunkirchen.
2: Und wir haben dann relativ viele KLAT-Züge und Sonderzüge ausgelöst und sind dann auf 800 Kameraden und Kameradinnen gekommen mittlerweile, wo wir jetzt in der Nacht wieder reduzieren auf 350, dass wir morgen mit voller Mannschaft wieder weiterarbeiten können.
1: In Großbritannien ist jetzt innerhalb von 24 Stunden bereits der zweite Personenzug entgleist. Im Süden Englands in Wickford ist ein Zug entgleist, verletzt worden ist niemand. Kurz zuvor war nahe London ein Zug entgleist, 18 Menschen sind verletzt worden, zwei davon schwer. Experten warnen, dass die extreme Hitze, unter der England derzeit leidet, eine Rolle spielen könnte. Es war ein spektakulärer Mord im Dezember 2024 in New York. Jetzt hat sich Luigi Magnoni schuldig bekannt, den Vorstand eines Versicherungskonzerns erschossen zu haben. Die Anklage fordert lebenslange Haft. Barbara Wolschek aus den USA.
3: Es war das erste Mal, dass der heute 28-jährige Luigi Mangione vor Gericht ausgesagt hat und das erste Mal, dass auch die Familie des ermordeten Versicherungsmanagers Brian Thompson anwesend war. Ich habe auf ihn geschossen und er ist gestorben, wird Mangione aus dem Gerichtssaal zitiert. Ich wusste, was ich tue, ist illegal. Er habe sich vom Versicherungssystem in den USA betrogen gefühlt. Am frühen Morgen des 4. Dezember 2024 hatte Mangione den Versicherungsmanager auf der Straße in Manhattan von hinten erschossen. Ein im Detail geplanter Mord. Mit dem Schuldgeständnis versucht die Verteidigung, die drohende lebenslange Haft zu verkürzen. Das Strafmaß wird am 18. Dezember verkündet.
1: In der Demokratischen Republik Kongo stirbt UN-Angaben zufolge jede halbe Stunde ein Mensch am Ebola-Virus. Die Epidemie breite sich so schnell aus wie keine zuvor, sagt der Chef des UN-Büros für humanitäre Angelegenheiten, Tom Fletcher. Mehr als 2000 Menschen sind bereits an den Folgen des Virus gestorben. An der Küste Indonesiens hat sich vor kurzem ein Erdbeben ereignet. Das Beben hat die Stärke 7,6 gehabt. Von Schäden ist derzeit nichts bekannt. Und jetzt zum Wetter und zu Nathalie Auer.
4: Frisch starten wir das Wochenende mit Temperaturen von meist nur 11 bis 18 Grad. Tagsüber wird es dann aber überall heiß mit 30 bis 36 Grad. Bis zu 36 Grad werden es im Raum Linz und im Machfeld. Dazu gibt es heute jede Menge Sonnenschein. In Vorarlberg und Tirol bilden sich langsam aber auch größere Quellwolken und einzelne Schauer und Gewitter. Den Wind, den spüren wir heute vom Weinviertel bis ins Burgenland mit Spitzen bis zu 40 Kilometer pro Stunde. Morgen geht's dann ähnlich heiß und oft sonnig weiter. Schauer und Gewitter können diesmal aber im gesamten Bergland auftauchen.
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1: Es ist 2 Uhr im Studio. Gabriele Tüchler. Das Defizit der österreichischen Gesundheitskasse wird heuer deutlich geringer sein als zu Jahresbeginn befürchtet. Die aktuelle Prognose hat sich vor allem durch die Krankenversicherungsbeiträge der Pensionistinnen und Pensionisten verbessert. Deren Beitragssatz ist ja im Zuge der Budgetkonsolidierung erhöht worden. Stefan Kappacher berichtet.
2: Das Minus der ÖGK wird heuer bei einem Gesamtbudget von 23 Milliarden 152 Millionen Euro betragen. Im Februar lag die Prognose noch beim dreifachen Betrag. ÖGK-Obmann Andreas Hus nennt den höheren Beitrag der Älteren als wesentlichen Grund.
3: Es ist eine Entspannung eingetreten. Ich muss mich da bei den Pensionistinnen und Pensionisten bedanken, dass sie hier auch entsprechend beigetragen haben. Aber es wird trotzdem notwendig sein, bei den kommenden Finanzausgleichsverhandlungen über zusätzliche Mittel für den Ausbau der Versorgung zu verhandeln.
2: Denn die finanzielle Lage der Kasse bleibe angespannt. Das Defizit werde nächstes Jahr leicht und 2028 dann auf 380 Millionen Euro steigen. Geplante Leistungsverbesserungen zur Verkürzung von Wartezeiten wie Facharztzentren und weitere Primärversorgungszentren seien da noch gar nicht eingepreist, so Hus.
1: Ein abgebrochenes Triebwerkteil hat zu dem Fensterunglück in einer Ryanair-Maschine im Juli geführt, bei dem ein Mann fast aus dem Flugzeug gesogen worden ist. Die US-Flugsicherheitsbehörde hat jetzt festgestellt, dass ein Teil des Triebwerks nach dem Start abgebrochen ist, möglicherweise durch Vogelschlag. Der 61-jährige Passagier hat bei dem Unfall Verletzungen an Hals und Schulter sowie Schurfwunden erlitten. In der Fußball-Bundesliga setzt der LASK seine Erfolgsserie auch im Oberösterreich-Derby fort. Der Meister lässt Ried keine Chance, feiert den dritten Sieg im dritten Spiel und festigt die Tabellenführung. Dennis Bankowski.
4: Trotz früher Führung des Außenseiters aus Ried bereits nach 9 Minuten feiert der LASK einen überlegenen und souveränen 4:1 Derby-Sieg gegen die Innviertler. Den ersten in der Bundesliga seit fast 5 Jahren, Kapitän Sascha Horvath.
5: Das Tor, was sie geschossen haben, war für uns sehr unglücklich, aber dann haben wir trotzdem gleich von der ersten Minute habe ich ein gutes Gefühl gehabt, dass wir das gewinnen. Wir hätten noch ein paar machen können, aber im Großen und Ganzen war es heute wieder eine gute Leistung.
4: Für den Meister aus Linz ist es saisonübergreifend bereits der 7. Bundesliga-Sieg in Folge. Die Linzer tanken Selbstvertrauen und präsentieren sich gerüstet fürs Champions League Playoff-Hinspiel am Mittwoch bei Celtic Glasgow.
1: Und jetzt zum Wetter und zu Nathalie Auer.
6: Viel Sonne erwartet uns heute und das bei meist strahlend blauem Himmel. Nicht ganz ungetrübt ist es allerdings in Vorarlberg und Tirol. Hier bilden sich ab Mittag Quellwolken und stellenweise wird's nass oder gewittrig. Dabei kann es in nur kurzer Zeit viel regnen. Die Temperaturen, die liegen im Moment noch fast überall unter 20 Grad. Bis zum Nachmittag steigen sie dann auf 29 bis 36 Grad. Hitze-Hotspots sind das Inntal und der Donauraum. Morgen geht's mit ähnlichen Höchstwerten weiter und diesmal sind einzelne Schauer und Gewitter auch von Salzburg bis zur Steiermark möglich.
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